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1: Heute geht es um das Campus Radio CouchFM. Das ist ein Projekt in Zusammenarbeit der drei Berliner Hochschulen, der Humboldt-Universität, der Freien Universität und der Technischen Universität Berlin. Und ich möchte euch nun das Campus Radio genauer vorstellen und habe hierzu Laura und Emily von CouchFM eingeladen. Herzlich willkommen.
2: Hi.
3: Hi.
1: Seit wann gibt es denn das Format Campus Radio CouchFM?
2: Also 2011 kam die Idee auf. Und 2012 lief dann die erste Sendung schon. Also es ist jetzt schon ganz schön lange her.
1: Und ihr sendet ja jeden Tag und habt verschiedene Formate. Wie ist die Sendung denn aufgebaut?
2: Genau, also wir haben jeden Tag in der Woche ein unterschiedliches Format. Zweimal die Woche läuft unser Live-Magazin. Das heißt, da stehen wir live im Studio und reden über alles Mögliche. Und dann läuft auch Musik zwischendurch, wie man es aus dem Radio halt so kennt. Und montags ist bei uns immer Platz für eine Gästesendung. Mhm. Also da können zum Beispiel andere Unis ihre Projekte vorstellen, wenn sie selbst einen Podcast produzieren und so weiter. Dann haben wir am Mittwoch unsere Musiksendung, das Klangkompott. Das wird von der Musikredaktion gemacht und es kann auch alles Mögliche sein. Interviews, einfach eine Band vorstellen, ein Genre vorstellen, alles Mögliche. Genau, donnerstags läuft unser Gästezimmer. Das ist ein Interviewformat mit Personen zum Beispiel aus Politik oder der Kultur, Berliner Figuren, alles Mögliche. Ja, samstags ist bei uns Tanzstunde. Da können DJs aus Berlin ihre Sets spielen und sich so ein bisschen vorstellen. Und am Sonntag läuft unsere Wiedergabeliste mit den besten Songs aus der Woche.
1: Wie kommt ihr denn zu den Themen, die ihr in der Sendung besprecht?
3: Also ich finde, das ist auch mal ein sehr spannender Prozess, weil es einfach wirklich das ist, was die Couchies so im Alltag beschäftigt. Und das fand ich am Anfang auch so ganz ungewohnt, dass wirklich der Themenvorschlag einfach so reingeworfen werden kann. Und meistens wird er auch total cool aufgenommen und dann wird gebrainstormt, dann können andere relaten oder eben nicht. Und das ist immer ein total spannender Prozess. Also das meiste findet so in der Wortredaktion dann statt oder halt davor in den allgemeinen Sitzungen.
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1: Ich bin heute mit Bettina und Lida im Studio, die die Sendung Monday Movie Talk machen.
2: Hallo.
3: Hallo, Benni.
1: Die Schlagwörter zu eurer Sendung sind Aktuelles zum Film, Theater, Tanz und Literatur, grob zusammengefasst. Wie würdet ihr die Sendung in euren eigenen Worten beschreiben?
2: So ein anderes Schlagwort ist natürlich die Kritik zu Spielfilmen und Dokumentationen. Und wir bringen natürlich auch so ein paar O-Töne vom roten Teppich. Und wir haben ausgewählte Studiogäste. Wir besprechen eben aktuelle Theaterproduktionen und Tanzinszenierungen aus Berlin und Co. Das heißt, wir wandern auch mal in andere Städte und gucken, was in anderen Städten so los ist, dass man von Berlin aus dahin fahren kann. Aber primär sind wir queer-feministisch, eher in die linke Ecke.
3: Immer klassenkritisch, nicht nur film- und theaterkritisch.
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0: Ich bin heute hier mit zwei Hosts von der ukrainischen Radiosendung Trambeats FM. Schön, dass ihr da seid.
1: Ja, danke. Danke für die Einladung.
2: Danke, thanks a lot.
0: Lass uns über den Namen sprechen. Trambeats FM. Was heißt es?
1: Es gibt ein traditionelles ukrainisches Instrument, Musikinstrument, in Gebirgen meistens. Es ist ein großes Rohr, das heißt Trambita.
2: Dieses Name Trambeats FM, das bedeutet Trambita wie Musikinstrument und auch Beat für Musik. Trambita mit Beat.
0: Was sind die Themen, mit denen ihr euch beschäftigt?
1: Alles, was für die Ukrainer in Deutschland interessant ist, ja, es ist die soziale Fragen, die Nachrichten, die Fragen der Kommunikation, die Fragen, die helfen auch die Gemeinde zusammen sammeln. Alles, was wichtig in der Ukraine ist, auch teilen wir mit und was für die Ukrainer in Deutschland wichtig ist auch.
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0: Willkommen zu meinem Podcast Omniversum, dem Ort, wo unterschiedliche Menschen uns auf einen Besuch in ihre Welten einladen. Ich bin Theresa und ich bin euer Host. In meinem Podcast tauche ich in die Geschichten von Menschen ein, die sich besonderen Herausforderungen stellen oder sich tiefgehend mit unliebsamen Themen befassen. Gemeinsam werfen wir einen Blick in diverse Bubbles, um so Verständnis füreinander zu schaffen, Ängste abzubauen und einen Raum zu öffnen, der meinen InterviewpartnerInnen mit ihren Geschichten, Wünschen und Meinungen zu mehr Sichtbarkeit verhilft. Heute habe ich das erste Mal einen Gast hier für eine zweite Folge und mit Steffi habe ich die erste Folge zusammen gemacht. Die dritte Folge, die rausgekommen ist. Und Steffi, in der Folge haben wir über deine Erfahrung als Paraathletin gesprochen und über deine Perspektive auf Leben mit Behinderung. Schön, dass du jetzt nochmal auch so spontan hier bist. Ich freue mich, dass es klappt. Und ja, warum ich dich eingeladen habe, bei dir ist ganz viel passiert, seitdem du das letzte Mal da warst. Und darauf möchten wir heute so ein bisschen den Fokus legen. Und zwar jetzt dieses Mal nicht so sehr auf deinen Sport und Paraathletik und so weiter, sondern auf deine Erfahrungen mit CPTSD und Mobbing und was du jetzt alles daraus gemacht hast in der letzten Zeit. Du warst, als du das letzte Mal hier warst, gerade dabei, in die 11. Klasse zu gehen. Und eigentlich würdest du jetzt nächstes Jahr dein Abitur machen. Und jetzt ist aber alles ganz anders gekommen. Was ist passiert?
1: Ja, ich habe mich mitten in der 12. Klasse dazu entschieden, meine Schullaufbahn erstmal auf Eis zu legen bzw. zu pausieren. Das war im Oktober. Ja, weil ich einfach gemerkt habe, dass es mir nicht gut geht. Ich aber schon seit Jahren halt eben mit dieser Thematik zu tun habe und ich einfach gemerkt habe, weil vieles halt einfach passiert ist, meine PTBS-Diagnose, der Fakt natürlich, dass Oberstufe sehr, sehr viel Stress bedeutet und man einfach unglaublich viel zu tun hat und ich gemerkt habe, ich kann nicht gesund werden in diesem Umfeld und ich kann auch nicht so am Schulleben teilnehmen, wie ich es eigentlich gerne möchte und wie ich es vielleicht auch sogar von mir erwarte. Und ich muss für mich selbst die Reißleine ziehen.
0: Mutige Entscheidung, finde ich. Wir haben ja schon mal so persönlich ein bisschen ausführlicher drüber gesprochen und ich finde es eine interessante Entscheidung, auch aus der Perspektive, dass eben manchmal genau der gerade Weg nicht der richtige Weg ist, so wie das Leben auszusehen hat, wenn man sich das so vorstellt, wie quasi die Norm sagt, das Leben müsste aussehen, also in deinem Fall zum Beispiel dann das Abitur zu machen und dass das eben manchmal genau das Falsche ist. Was war denn der Grund dafür, dass du gesagt hast, du kannst die Schule gerade so nicht weitermachen? Also ich spiele jetzt auf das Mobbing an, da hast du ja auch in der letzten Folge, die wir zusammen aufgenommen haben, schon ein bisschen von erzählt. Aber mich würde interessieren, wie waren deine Erfahrungen, insoweit du darüber reden möchtest und wie war dann die Symptomatik und der Weg zur Diagnose und dann zu dieser coolen Entscheidung?
1: Das ist eine sehr lange Antwort. Also per se muss ich erstmal sagen, dass die Entscheidung sah wahrscheinlich von außen sehr kurzfristig aus, aber es war eine sehr, ich habe mit dem Gedanken schon sehr lange gespielt, schon eigentlich über einem Jahr vorher, bloß ich habe ihn immer als einen depressiven Gedanken abgestempelt, weil ich wollte einfach nur noch raus. Also es war so ein Gefühl, weil ich muss hier raus, ich muss hier weg, aber ich hatte keinen Hintergedanken dabei und auch irgendwie keinen Plan. Es war einfach nur so, dass ich möchte wegrennen und das ist natürlich eigentlich so schöner Weg, sage ich mal, und auch nicht zu empfehlen, einfach so von jetzt auf gleich sofort aufzuhören. Aber es war so, dass in der Woche, ich war davor auf einem Trainingslager gewesen und ich war richtig gut drauf und war auch richtig glücklich eigentlich und so wie ich halt im Trainingslager bin, ich bin da irgendwie immer so der glücklichste Mensch auf Erden und ich kam nach Hause und ich dachte, die Welt bricht irgendwie wieder zusammen. Vor allem diesen sehr extravaganten Unterschied eben zu merken von ich bin glücklich und auf einmal komme ich nach Hause und mir geht es wieder richtig, richtig schlecht. Und mir ging es tatsächlich so schlecht, dass ich dann halt erstmal nicht in die Schule konnte und mich dann krank schreiben lassen habe von meiner Ärztin. Und dann war aber das weitere Problem, als ich dann wieder in die Schule gehen sollte, nach einer Woche, dass ich mich fast übergeben hätte an dem Morgen. Und das war so der Moment, wo ich gemerkt habe, ich kann nicht mehr, mein Körper kann nicht mehr, ich kann nicht mehr und ich muss hier dringend was tun. Ich habe ja schon seit Grundschulalter an eben eine immense Schulangst und die hat sich halt eben nochmal dann besonders stark gezeigt. Genau, also innerhalb einer Woche war halt eben die Entscheidung gefallen und schon alles halt eben auf Papier gebracht und abgeschickt. Natürlich, ich habe mit meinen Eltern vorher drüber gesprochen und habe mir da deren Meinung geholt und auch in irgendeiner Form auch ihr Einverständnis. Genau, und weil du jetzt nochmal wegen, also auf das Thema Mobbing kamst, das Ding ist, dass ich in der Oberstufe eigentlich überhaupt nicht gemobbt wurde. Das ist quasi nur Anführungsstrichen von der 1. bis zur 10. Klasse gewesen. Und ich habe aber gemerkt, dass ich damit nie richtig abschließen konnte und mich das halt immer wieder eingeholt hat. Mhm. Und wie du auch schon gesagt hast, wenn ich mich nicht irre, im Mai mit der PTBS diagnostiziert. Und ich habe einfach gemerkt, dass sie die Oberhand gewonnen hat. Und ich kann halt eben einfach nicht gesund werden in diesem Umfeld, in dem ich mich aber die ganze Zeit getriggert fühle, sage ich mal.
0: Im Grunde, weil das Umfeld war, in dem diese traumatischen Erfahrungen auch stattgefunden haben.
1: Genau,
0: ne?
1: Richtig. Ohne dass zu der Zeit irgendwelche weiteren traumatischen Erfahrungen passiert sind.
0: Ja.
1: Und ich glaube, das ist auch ein Bild von der PTBS, dass es nicht immer quasi einen aktiven Grund geben muss, damit irgendwas ausgelöst wird. Das kann halt auch von ein paar Jahren gewesen sein. Das kann aber trotzdem noch dieselbe Reaktion halt auslösen. Und ich habe halt auch gemerkt, dass ich halt ständig krank war, ich war wirklich krank, erkältet die ganze Zeit. Ich bin nie irgendwie richtig gesund geworden und ich habe einfach gemerkt, dass Oberstufe halt eben nicht funktioniert, wenn du halt irgendwie einen halben Monat immer krank bist, auch wenn man eigentlich nicht krank sein möchte.
0: Du hast jetzt gerade halt schon von den körperlichen Symptomen so ein bisschen gesprochen, die du im Rahmen der PTBS auch erfahren hast. Und hast aber mir auch erzählt, dass du auch Panikattacken hattest und dass du, glaube ich, auch letztes Jahr, kurz bevor du dann die Diagnose PTBS bekommen hast, eine Diagnose Depression bekommen hast.
1: Also die Diagnose Depression, die habe ich schon seit 3 Jahren, glaube ich. Die Panikstörung habe ich schon seitdem ich 9 Jahre alt bin. Die PTBS kam jetzt tatsächlich neu dazu, wobei meine Psychiaterin der Meinung ist, dass das quasi ein Begleitsymptom, beides ein Begleitsymptom von der PTBS sind und man das halt vorher eben nicht erkannt hat. Einfach auch, weil bei mir so ein bisschen das Bewusstsein dafür gefehlt hat. Ich kannte mich zu wenig über PTBS aus und ich hab die Symptome der PTBS auch einfach sehr häufig auf die Depression, auf die Ängste geschoben, weil die doch manchmal, es gibt Ausnahmen, doch recht ähnlich sind. Also beispielsweise dieses Hypervigilance, nennt man das auf Englisch, ich weiß gar nicht, wie das auf Deutsch heißt, das hätte man eigentlich auch als einfach reine Panik und Angst hätte unterschreiben können. Aber nein, das ist ein Symptom von der PTBS gewesen. Genau.
0: Es ist ja auch bei PTBS so, bei der klassischen PTBS, dass normalerweise eben irgendwie so eine traumatische Grunderfahrung den zugrunde liegt. Also zum Beispiel so ganz klassisch haben das ja, soweit ich weiß, eben Menschen, die in Kriegsgebieten waren, beim Militär zum Beispiel Soldaten und so weiter und die dann eben relativ zeitlich begrenzt oder Menschen, die Naturkatastrophen miterlebt haben, ein sehr intensives, einschneidendes, schlimmes Erlebnis hatten. Und ich habe jetzt vorhin so ganz selbstverständlich gesagt, bei dir wurde eine komplexe posttraumatische Belastungsstörung diagnostiziert. Ich weiß gar nicht, ob das stimmt. Und ich glaube auch, dass das tatsächlich nach wie vor gar keine Diagnose ist, die so gegeben wird, ne?
1: Genau, richtig. Also bei mir spricht man von einer klassischen PTBS, weil halt eben die Diagnose CPTBS eben noch nicht ganz anerkannt ist, glaube ich. Also es kommt dahin so langsam, aber im Fachjargon spricht man immer noch von der PTBS, soweit ich informiert bin. Mhm. Also meine Psychiaterin spricht auch von der PTBS. Wobei wir beide quasi die PTBS auf mehrere traumatische Erfahrungen über mehrere Jahre halt eben zurückfolgen können und eben halt nicht nur eine bestimmte Situation da.
0: Ich finde das wichtig zu wissen, weil ich kenne einige Leute mit einer PTBS beziehungsweise mit einer CPTBS oder CPTSD und ansonsten auf Deutsch wäre es dann halt irgendwie KPTBS oder so. Und ich habe tatsächlich auch irgendwann mal die Verdachtsdiagnose erhalten und war damals dann auch irgendwie so ganz, das hat

0: Kernthematik nicht aufgebrochen hat. Was aber auch eigentlich ziemlich interessant ist, weil ich musste vorhin auch mal so ein bisschen nachdenken und habe gemerkt, dass ich mich sehr lange geweigert habe, eigentlich zu sagen, dass ich traumatisiert bin, weil ich irgendwie das, was mir passiert ist, nicht als Trauma anerkannt habe, weil ich immer bei Trauma an irgendwas sehr, sehr Großem gedacht habe. So, was nicht heißt, dass meine Sache auch halt eben auch groß sein könnte, sondern das ist ja über mehrere Jahre passiert und es war auch alles ziemlich schlimm. Aber es war halt irgendwie, mein eigener Blickwinkel war so ein bisschen verzerrt. Mhm. Und wenn andere Leute mich darauf angesprochen haben, gesagt, du bist traumatisiert, du hast ein Trauma, dann habe ich das aber nicht so gesehen. Und es hat halt extrem lange gedauert. Ich glaube, das hat auch einfach eine Auswirkung darauf, wie man das selbst sieht, ohne sich als Opfer wahrzunehmen, mhm. Würde ich nochmal dazu sagen. Und auch ein weiterer Punkt ist, dass ich halt einfach nicht immer an die kompetentesten Leute geraten bin, leider, weil das ist ja in dem Feld leider recht häufig. Und das macht manchmal, oder das schadet oftmals mehr, als dass es hilft. Mhm. Ich hatte, als ich noch nicht volljährig war, eine Kinder- und Jugendpsychiaterin, mit der ich halt eben genau mit dieser PTBS-Problematik auch hingegangen bin, ohne ihr zu sagen, dass ich, ich habe ihr nicht gesagt, ich glaube, ich habe eine PTBS, weil das wusste ich zu dem Zeitpunkt nicht, aber ich hatte schon alle Symptome, ich hatte Albträume, ich hatte eben dieses Hypervigilant gehabt und halt auch, ich bin dissoziiert, ich hatte einfach Angst und Panik die ganze Zeit und war total eingeschränkt in meinem Leben und ihre Reaktion darauf war, das ist halt normal, weil ich halt gerade im Stress bin und weil ich eine Klausurphase habe und wenn die Klausurphase vorbei ist, dann wird es schon alles gut sein.
1: Ich muss gerade tief ausatmen. Ja, es gibt leider sehr schlechte TherapeutInnen.
0: Genau. Und das hat mich auch in dem Moment sehr verunsichert, aber ich bin dann zum Glück, als ich dann volljährig wurde, habe ich dann quasi es selbst in die Hand genommen und habe mir jemanden gesucht und bin dann halt in eine sehr, sehr gute Psychiaterin gekommen. Und ich glaube, ich bin ein bisschen abgeschweift von der Frage.
1: Kein Problem.
0: Achso, ja, genau. Was mache ich jetzt quasi damit? Also ich habe eine medikamentöse Therapie angefangen, zum allerersten Mal, also mit Antidepressiva. Und ich mache eine Körpertherapie, also Somatic Bodywork, quasi weil ich tatsächlich keinen Therapieplatz gefunden habe. Mhm. Und ich mir dann etwas suchen musste, eine Alternative suchen musste. Und da ich halt halt eben nicht so gute Erfahrungen gemacht habe mit Gesprächstherapie, weil ich auch immer der Meinung bin, dass nur in der Vergangenheit herumstochern bringt halt auch nicht so viel. Mhm. So. Und ich fand das super unangenehm, irgendwie den Gedanken, dass ich jetzt irgendwie eine Stunde lang über die traumatischen Erfahrungen in meinem Leben reden muss. Klar, das ist vielleicht auch ein Teil des Heilungsprozesses und ich glaube, darum komme ich auch nicht drum herum. Aber ich habe gemerkt, okay, ich brauche mal irgendwas anderes. Und Somatic Bodywork, das ist schon sehr weit aus meiner Komfortzone, wobei mittlerweile habe ich mich dran gewöhnt und ich finde es auch ziemlich gut und es hilft mir auch sehr. Weil man halt einfach viel mehr auf den Körper eingeht und guckt, wo ist das Gefühl gerade im Körper, was passiert mit dem Körper, wenn man an bestimmte Sachen denkt etc. und wie zeigt sich quasi das Trauma im Körper und es ist total spannend. Also ich lerne jedes Mal was Neues über mich und halt über die Thematik, ohne dass wir jetzt spezifisch drauf rumstochern. Also wir haben nie... Wir sitzen nie am Tisch vorher und sagen, wir wollen heute das und das irgendwie bearbeiten und dieses Trauma. Das könnte ich machen. Also ich könnte zu meinem Therapeuten gehen und sagen, das würde ich gerne machen, das wäre möglich. Aber das ist nie unbedingt das Ziel. Es geht halt viel mehr darum, zu gucken, okay, was ist gerade jetzt Thema? Und meistens in der Session kommt dann irgendwas hoch wie ein Flashback oder so, wo ich dann sage, gerade denke ich gerade an dieses Thema, an diese Situation. Und dann arbeitet man daran, ohne etwas aktiv vorher ins Hirn zu holen.
1: Und hast du das Gefühl, dadurch, dass man so bei den körperlichen Empfindungen bleibt, lösen die sich dann so ein bisschen auf während der Sessions oder lernst du dann damit zu arbeiten? Was passiert?
0: Ich lerne viel mehr halt damit zu arbeiten und Punkt 1, ich lerne halt auch, das auszuhalten. Mhm. Also ich weiß, dass ich einmal mit einem super, super starken Gefühl von innerer Leere und Traurigkeit gekämpft habe. Und wir haben wirklich eine halbe Stunde dran gesessen. Und ich glaube, ich habe noch nie so lange wirklich mal ein Gefühl gefühlt. Mhm. So, ich komme ja ein bisschen schon aus dieser Meditationsszene und Achtsamkeit und wie geht man, wie geht

0: Wie ich mit meinen Gefühlen um. Also in dem Bereich kenne ich mich schon ein bisschen aus. Aber das war auf jeden Fall nochmal eine ganz andere Liga, sage ich mal, sich wirklich eine halbe Stunde lang mit körperlichen und seelischen Empfindungen auseinanderzusetzen. Und eben halt auch das nicht alleine zu machen, sondern mit jemandem. Weil ich glaube, und deswegen bin ich auch, also ich finde, dass Menschen, die noch nie meditiert haben oder sich eben damit beschäftigt haben, die sollten schon, wenn die das zu Hause machen wollen, ein bisschen vorsichtiger sein, weil eben das, was hochkommen kann, kann ziemlich intensiv werden und man muss sich halt auch irgendwie selbst ein bisschen schützen manchmal. Und die Frage ist, kann man die genügige Distanz dazu bringen, um sich da wieder aus diesem Gefühl rauszuholen, sicher ohne, dass man sich noch mehr schädigt.
1: Ja.
0: Ich glaube, damit muss man sich halt vorher auf jeden Fall beschäftigen.
1: Ich glaube, das ist ein wichtiger Punkt und ansonsten so grundsätzlich finde ich auch, nachdem ich viele, viele, viele Jahre Gesprächstherapie gemacht habe, dass das nicht das Einzige sein kann oder zumindest für mich nicht ausreichend war, um an bestimmte Bereiche ranzukommen. Ich mache jetzt vor allem Gestalttherapie und das, oder ich weiß jetzt am Ende gar nicht, was mein Therapeut da eigentlich macht. Das ist auf jeden Fall echt gut und sehr, sehr wirksam, wo einfach auch viel visualisiert und dadurch auch empfunden wird. Und gerade, ich glaube, wenn man dazu neigt, Dinge zu rationalisieren und sehr eben verkopft zu sein, dann kann das, glaube ich, kommt man in einer Gesprächstherapie nur so weit. Also ich glaube, an die wirklich tiefen Bereiche kommt man dann unter Umständen nicht dran. Und gerade auch, weil ich finde, beziehungsweise beobachte, dass wir eben in unserer, ich sage mal wieder die Gesellschaft, die gibt es natürlich nicht, aber so eine Tendenz, es gibt halt von Gefühlen sich abzukehren und relativ schnell entweder in die Rationalisierung zu gehen oder eben sogar in der Meditation teilweise, je nachdem welchen Meditationsstil man praktiziert, eben zu gucken, dass man versucht leer zu werden. Also was ich in meiner Meditation ganz viel mache, ist eben genau bei den Gefühlen zu bleiben, die aufkommen, anstatt zu denken, mein Kopf muss jetzt leer sein. Also das passiert bestenfalls irgendwann in der Meditation, aber was eigentlich passiert ist, dass ganz viele Gedanken kommen, dass ganz viele Gefühle kommen und dass die, wenn sie, also zumindest die Gefühle, wenn sie ausreichend Aufmerksamkeit bekommen und man sich ihnen hinwendet, anstatt sich von ihnen abzuwenden, dass dann tatsächlich irgendwann auch Ruhe einkehren kann. Aber insofern ja, ein sehr interessanter Ansatz mit der Somatic Bodywork und ich glaube, wovon ganz viele Leute auch profitieren könnten. Im Übrigen auch in Zusammenhang mit Antidepressiva unter Umständen. Ich war da sehr lange dem gegenüber sehr, sehr ablehnend und habe dann aber irgendwann auch verstanden, dass Antidepressiva natürlich keine Happy Pills sind, die die Probleme nicht wegnehmen, aber einen eventuell in einen Zustand versetzen, in dem es möglich wird, langfristig an diesen Problemen zu arbeiten.
0: Richtig. So, genau so würde ich es auch unterschreiben. Wolltest du mich darüber fragen?
1: Ich weiß gar nicht, zu den Antidepressiva, glaube ich, gar nicht so in der Tiefe, was ich viel eher, es sei denn, du willst da auf jeden Fall noch was zu sagen.
0: Ja, alles gut. Ich sehe das genauso, bloß weil ich gerade so reingeschnitten
1: habe. Alles gut, kannst du ruhig. Nee, was ich tatsächlich eher noch mal ein bisschen fragen wollte, ist, also inwiefern hat jetzt auch diese Diagnose PTBSD dazu beigetragen, die Schule zu pausieren und was machst du denn jetzt stattdessen? Also vielleicht so ein bisschen weg von diesen ganzen, ich würde schon sagen, negativ besetzten, was passieren musste, damit du jetzt in der Position bist, die Dinge zu machen, die du jetzt machst, was ja auch irgendwie was ziemlich Positives ist, finde ich. Ne?
0: Genau. Also jetzt ist es so, dass ich gerade als Übungsleiter in einem inklusiven Sportverein angestellt bin, wo ich auch im Oktober mein FSJ beginnen werde. Also ich mache jetzt ein freiwilliges soziales Jahr, weil ich mir halt gut vorstellen kann oder ich auch einfach weiß, dass ich bin halt jemand, ich muss beschäftigt sein. Also ich muss irgendwas machen und ich wusste auch, und das war auch das im Gespräch mit meinen Eltern, dass es auf jeden Fall nicht Sinn und Zweck der Sache ist, dass ich ein Jahr auf der Couch sitze und das würde mir auch nichts bringen. Jetzt habe ich den Faden verloren. Das ist halt eben dass es für mich halt eben wichtig ist, dass ich halt in dem Jahr halt eben beschäftigt bin und trotzdem immer noch die Freiräume habe, eben mir die Zeit zu nehmen, um in Anführungsstrichen wieder gesund zu werden. Mhm. Meine Mutter hasst das, wenn ich sage, ich bin krank, aber so sehe ich das ein bisschen. Auf jeden Fall nutze ich gerade halt einfach die Zeit zum Überbrücken, halt damit, bis mein FSJ beginnt, halt eben als Übungsleiter da zu arbeiten und dann später bin ich trotzdem immer noch Übungsleiter, aber ich mache halt mein FSJ. Mhm. Was ich dann auch gleichzeitig nutzen kann als der praktische Teil von meinem Fachabitur, was ich gerade danach wieder anstrebe, weil eigentlich müsste ich ja dann die 12. Klasse wiederholen und dann die 13. machen. Aber weil ich halt einfach weiß, dass auf Dauer, glaube ich, Schule nicht unbedingt das beste Umfeld für mich ist und ich mich, glaube ich, nochmal zusätzlich unter Stress setzen würde, wenn ich wieder anfangen würde, egal wie weit ich in meiner Heilung bis da bin, habe ich gesagt, okay, ich mache die 12. Klasse, habe dann schriftliche Teil meines Fachabiturs und habe dann mein FSJ schon gemacht, habe also quasi die Voraussetzung für mein Fachabitur und da, wo ich sowieso später studieren möchte, das ist sowieso eine Fachhochschule, also das passt dann und es war eine gute Komprimisse dann.
1: Und das greift ja schon alles auch ziemlich gut ineinander, ne? Dass du jetzt halt in einem Verein mit Fokus auch Inklusion, eben, aber auch mit Sportinklusion, ne? Das ist ein Sportverein.
0: Richtig.
1: Dein FSJ machen kannst, du willst danach an der Fachhochschule Sport studieren, das ist weiterhin so.
0: Genau,
1: ne?
0: Das ist weiterhin so.
1: Und du kannst aber auch während deines FSJs jetzt nochmal besonders viel trainieren als Paraathletin.
0: Ja, jein. Also das ist schon weiterhin der Plan. Was mir aber auch schon direkt gesagt worden ist, dass sie mich leider nicht quasi in meiner Arbeitszeit trainieren lassen können. Das ist tatsächlich so im Vertrag drin. Würde mein Chef gerne, hat er zu mir gesagt, geht aber leider nicht.
1: Ja, fair enough.
0: Genau, aber tatsächlich habe ich, glaube ich, trotzdem genug Möglichkeiten zu trainieren. Das ist ja hoffentlich dann auch, also zumindest so, wie es gerade aussieht, trotzdem möglich.
1: Mhm.
0: Worüber ich mich sehr freue und sehr dankbar bin, dass das soweit alles klappt. Und als Leistungssportlerin sowieso, ne, der FSJ-Platz kommt ja aus von der Sportjugend Berlin. Das heißt, die, glaube ich, haben auch nicht ein sonderlich großes Problem, wenn ich mal sage, ey, ich habe einen Wettkampf oder ein Trainingslager. Also ich denke mal, dass ich tatsächlich, was mein FSJ angeht, echt wirklich einen Volltreffer gelandet habe, in aller Hinsicht, von den Menschen dort in meinem Verein, mit denen ich tagtäglich oder halt eben dann, wenn ich da bin, halt Zeit verbringen kann und mich einfach auch wirklich toll unterhalten kann und mich da wirklich sehr meaningful Connections irgendwie gefunden habe, finde ich.
1: Schön. Und du sagst also, du nutzt die Zeit, bis jetzt das FSJ richtig losgeht, noch so ein bisschen für Healing und in dem Zusammenhang, du hast jetzt auch ein Buch geschrieben. Ich durfte die Präfassung schon lesen. Und magst du vielleicht noch kurz erzählen, worum es da geht?
0: Ja, also das Buch heißt Bunte Hunde, über die Barrieren zwischen uns und der Inklusion. Eigentlich sagt der Titel eigentlich schon alles irgendwie aus, über was im Buch vorhanden sein wird. Es ist eine Mischung gefühlt aus allem, aus einem Sachbuch und halt eben mit Anteilen, also autobiografische Anteile. Und irgendwie ist das Buch all das, was ich eigentlich schon immer sagen wollte. Über das Thema Inklusion und über wie es ist, ein Mensch mit Behinderung zu sein. Und warum ich mich entschieden habe, ein Buch zu schreiben, weiß ich auch nicht ganz so genau. Der Fakt, dass ich aber irgendwie schon mein gesamtes Leben immer wieder höre, du könntest ein Buch über dein Leben schreiben, du könntest dies und das machen. Hast du schon mal überlegt, eben all das aufzuschreiben? Und ich das eigentlich immer nur belächelt habe, weil ich mir dachte, wer zur Hölle möchte sich das eigentlich anhören? Also ich bin, also zu dem Zeitpunkt war ich nicht immer, also noch nicht immer volljährig, als ich diesen Satz gehört habe. Und ich dachte so, wer möchte sich das anhören? Also warum will ich mich so wichtig tun und eben das in die Welt raussetzen, was ich denke? Also was für einen Mehrwert hat das für andere Menschen? Also da habe ich auch wirklich so einen ziemlich starken inneren Kritiker in mir, der mir sagt, was machst du hier eigentlich? Aber in letzter Zeit gerade eben auch mit der Therapie, die ich mache und eben mit dem Ganzen, was hier so alles um mich herum passiert und auch eben das, was ich auf Instagram mache, die Aufklärungsarbeit rund um diese Themen, habe ich einfach gemerkt, okay, es wird, glaube ich, mal Zeit, irgendwie die Gedanken zu formulieren, egal ob das ein Buch wird oder nicht. egal, ob das irgendjemand lesen will oder nicht. Und mir ist es auch, sollte das irgendwie, ich bin ja gerade auf der Suche nach Verlagen, also sollte das ein Verlag nehmen, dann freue ich mich natürlich riesig darüber. Aber mir geht es halt nicht per se darum, dass das möglichst viele Menschen lesen, sondern mir geht es darum, dass es Mehrwert hat. Und auch wenn es nur Mehrwert hat für eine Person, dann bin ich damit mehr als glücklich.
1: Das finde ich einen ganz, ganz wichtigen Punkt. Da habe ich auch irgendwie, ich glaube, mit Gwen in Folge 2 schon mal drüber gesprochen, was es eigentlich bedeutet, eben Kunst jedweder Form zu machen. Da würde ich das jetzt einfach mal drunter fassen, auch wenn man Sachbücher schreibt oder eben autobiografische Sachen. Und ich habe ja auch damals mit 18 mein erstes Buch veröffentlicht und habe irgendwie auch, na, ich glaube, ich habe mir die Frage tatsächlich gar nicht so gestellt, weil ich irgendwie immer so dachte, das muss ja keiner lesen. Also ich wollte es halt schreiben und es war einfach ein total schönes Gefühl, das in der Hand zu haben. Du zwingst ja niemanden, das zu lesen. Also du drängst ja niemandem dein Gedankengut auf. Grundsätzlich, es wird so viel geschrieben. Die Frage, die ich mir stelle, ist eher so, warum solltest du nicht das teilen? Und ich bin mir sicher, du hast ziemlich viel zu sagen. Und warum sollte das die Leute nicht interessieren? Weil das ist natürlich schon eine relativ außergewöhnliche Geschichte. Man braucht das auch immer gar nicht vergleichen, finde ich. Aber Du hast ja einfach viele Themenbereiche, mit denen du dich auseinandersetzt, die auch viele andere Leute mit betreffen. Warum sollte es die Leute nicht interessieren?
0: Ja, vielen Dank erstmal. Und ich finde, das muss ja keiner lesen, finde ich sehr gut. Das muss ich mir merken. Ja, ich glaube, das kommt so auch so ein bisschen daher, dass ich das schon als Kind schon dieses ganz starke Gefühl hatte, ob das überhaupt, was ich denke und sage, halt überhaupt einen Wert hat. Und ich finde das irgendwie super spannend, weil ich bin eigentlich so aufgewachsen, dass es hieß, jeder deiner Gedanken jeder Gedanke ist wertvoll. Du darfst alles sagen, was du möchtest. Ne? Also du kannst dich beteiligen, wir hören dir zu. Aber zum Beispiel in der Schule, das halt eben ganz, ganz anders war. Also ich habe mich da versucht, eher so klein wie möglich zu halten, so wenig Angriffsfläche wie möglich zu bieten und halt eben nicht meine Meinung zu sagen, weil auffallen war halt gefährlich.
1: Ja.
0: Und ich glaube, das lerne ich jetzt gerade wieder, dass ich was sagen kann. Und ich merke ja auch, dass wenn ich was auf Instagram teile, dass das auch irgendwie Anschluss findet und dass ich auch Menschen damit bereichern kann. Und das freut mich immer. Also ich kriege jetzt auch immer häufiger Nachrichten von Leuten, die sagen, ich finde das voll cool, was du machst. Und das freut mich wie ein Honigkuchenpferd. Also es ist so schön zu sehen, dass irgendwie das, was ich da teile, dieser kleine Ausschnitt aus meinem Leben einen Mehrwert hat für Menschen, das haut mich um und macht mich sehr glücklich.
1: Ich würde sagen, dann, das ist nicht so, dass dann das Leid, was du erfahren hast, dadurch nivelliert wird oder so, aber ich finde manchmal so vom Gefühl her im Nachhinein ist es dann vielleicht ein kleines bisschen leichter zu tragen, wenn das dazu führt, dass du für andere Menschen Identifikation bieten kannst, die vielleicht in ähnlichen Situationen sind und so. Und ich habe gerade noch gedacht, das ist irgendwie auch so ein bisschen die Krux an Kindheit und Jugend, glaube ich, dass du halt sehr, sehr viel, wenn du ein kleines bisschen anders bist, in Gruppen hineingezwungen wirst. Und sobald du eben aus der Schule raus bist und volljährig bist und dir aussuchen kannst, was du mit deinem Leben machen willst, bist du, also es war mein Erleben so, ich war in der Schule auch extrem unglücklich und sobald ich dann mir aussuchen konnte, in welche Gruppierung ich mich begebe und welche Kontexte ich mir für mein Leben aussuche. Sobald ist es sehr, sehr, sehr viel besser geworden und habe ich auch gemerkt, ich muss mich nicht mehr so unsichtbar machen, weil das Gefühl, dass es gefährlich ist, gesehen zu werden, das kenne ich sehr gut und das hat dann irgendwie schon extrem nachgelassen und deswegen wollte ich auch immer volljährig sein und bloß so schnell wie möglich weg aus diesen ganzen Kontexten, wo man eben sich nicht aussuchen kann, mit wem man sich umgibt. Was jetzt nicht heißt, dass alle Leute, die ich mir nicht ausgesucht habe, irgendwie toxisch sind oder so, aber einfach, wenn man ein bisschen gucken kann, was zu einem passt, dann verringert das eben auch gewisse Risiken.
0: Ja, auf jeden Fall. Also ich kann auch sagen, seitdem ich aus der Schule raus bin, geht es mir auch viel besser. Also tatsächlich, die erste Reaktion, die war sehr, sehr körperlich. Ich bin eigentlich direkt krank geworden. Das ist eigentlich, was mein Körper sehr oft macht, wenn irgendwie was Großes passiert, egal ob es positiv oder negativ ist, ich werde krank. Also mein Körper ist sehr, sehr gut darin, mit mir zu kommunizieren. Ob ich drauf höre, ist immer so ein bisschen die andere Sache, aber ich arbeite daran. Und tatsächlich auch, ich habe sofort besser geschlafen. Und ich trage ja einen Tracker-Ring und ich konnte damit wirklich direkt erkennen, dass ich eine niedrigere Herzfrequenz habe, dass ich weniger Stress habe, dass es mir einfach körperlich besser geht. Und das war für mich eigentlich schon die größte Bestätigung für diese Entscheidung überhaupt. Weil ich glaube, am Anfang sucht man immer für eine Bestätigung oder für ein Zeichen dafür, dass das, was man gemacht hat, das Richtige ist. Ich glaube, egal wie überzeugt man ist von seiner eigenen Entscheidung, das kommt immer. Und das war auch ganz spannend. Ich will nicht allzu sehr abschweifen, aber das war tatsächlich auch so am Anfang. Ich habe es gefühlt, allen Menschen erzählt, so in meinem Umfeld, mit denen ich mich wohl genug habe, wohl genug gefühlt habe, um das ihnen zu sagen. Auch um irgendwie ein bisschen abzutesten, okay, wie sehen die das? Auch um zu gucken, okay, war das jetzt richtig, was ich entschieden habe? Bis dann meine Mama zu mir gesagt hat, es ist völlig egal, was andere Menschen von deiner Entscheidung halten. Solange du mit deiner Entscheidung zufrieden bist, ist das völlig genug, reicht das völlig. Das ist es ja, worum es geht. Dass du in deinem Leben zufrieden bist und du wirst immer wieder auf Menschen treffen, die das nicht nachvollziehen können. Aber das ist es halt. Du kannst es nicht jedem recht machen.
1: Und dafür ist dein Körper tatsächlich genau der richtige Indikator. Ne? Der wird dich nicht anlügen, also wenn deine Herzfrequenz runtergeht. Das ist ein deutliches Zeichen. Und für manche Leute wäre es vielleicht die falsche Entscheidung gewesen. Aber das heißt nicht, dass es für dich die falsche Entscheidung ist. Ich glaube, das zu lernen und dem zu vertrauen, ist halt auch eine Riesenaufgabe. Und umso besser, wenn du den Schritt schon jetzt relativ früh machen konntest. Wir haben leider heute nicht so wahnsinnig viel Zeit, weil die BVG streikt und ich auf dem Weg hierhin 1,5 Stunden im Auto gesessen habe und Steffi und ich gerne unbedingt noch trainieren gehen wollen gleich. Magst du noch irgendwie zum Abschluss was sagen?
0: Ich finde es immer schwierig, so irgendwie noch so einen Satz zu finden, um Menschen mitzugeben, weil es kommt auch immer, ich glaube, sehr auf die Person
1: an. Musst du auch nicht.
0: Aber es geht weiter im Leben, sage ich mal. Ja. Egal wie schwierig und wie steinig der Weg ist. Ich war schon so oft auf Weggabelungen, wo ich halt eben nicht wusste, ob es für mich weitergeht im Leben oder nicht. Und ich bin jede einzelne Sekunde froh, dass ich weitergegangen bin und einen Schritt vorwärts, weil mein Leben wendet sich gerade so zu einem guten, trotz Depression, trotz PTBS, trotz Angst, all das ist ja immer noch ein Teil von mir und da, aber mein Leben wendet sich gerade zu sowas Schönem und etwas, worüber ich mich so freue. Und wenn ich morgens aufstehe und denke so, ja, neuer Tag, neue Aufgaben, das ist einfach schön. Und das gilt eigentlich für jeden Menschen auch, man darf halt nur nicht die Hoffnung verlieren.
1: Danke. Dankeschön für deine Offenheit auch, über diese schwierigen Sachen zu sprechen und ja, ich freue mich total für dich, dass du diese Entscheidung getroffen hast und ich bin gespannt, was du als nächstes machst.
0: Vielen Dank für die Einladung.
1: Dann bis zur nächsten Folge bei Omniversum. Tschüss.
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1: Herzlich willkommen bei den On-Air-Stories. In dieser On-Air-Story möchte ich euch die Sendung Oldie-Treff von Peter Ziermann vorstellen. Hallo Peter, schön, dass du da bist.
2: Ja, freut mich auch.
1: Was ist denn die Sendung Oldie-Treff genau? Also worum geht es?
2: Ja, ein bisschen old-fashioned Radio. Zum einen wird für ich ja seit 100 Jahren gefühlt durch, dass wir hier noch Plattenspieler im Studio haben, weil ich tatsächlich immer noch eigentlich 100% Vinyl spiele und mein Musikgeschmack, der liegt ja eigentlich eher bei internationalen Titeln, bei Beat und ja, vernünftigen Nummern der 60er, 70er Jahre. Aber ich spiele auch sehr viel deutsche Musik, bin nach wie vor jedes Wochenende auf dem Flohmarkt, sammle da irgendwelche Schallplatten ein. Und es gibt so einen Spruch, den ich auch seit Jahren mache. Bei mir kann sich jeder jeden Titel wünschen. Wenn jemand von Heino die schwarze Barbara haben will, dann kriegt er die auch. Ja.

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1: Herzlich willkommen zu einer weiteren On-Air-Story. Ich bin heute mit Rolf Gensrich im Studio, der die Sendung OK Beat macht.
2: Hallo, freue mich, dass ich hier sein darf.
1: Wie würdest du ansonsten deine Sendung generell beschreiben?
2: Die Sendung lässt sich eigentlich schlecht beschreiben. Also es gibt mehrere Varianten. Ich versuche, Gäste mir heranzuholen aus allen möglichen Gegenden, Sachen, die mir über den Weg laufen. Das kann also der Würstchenverkäufer sein bis hin zu irgendwelchen kleinen Aktionen, Grundeinkommen zum Beispiel oder kleine Parteien oder aber Musiker, die mir auf der Straße auffallen, die ich dann mal meine Visitenkarte gebe und sagt, kommt doch mal vorbei, meldet euch doch mal.
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5: Liebe Couchies, es ist endlich wieder soweit. Der Juni gehört den Queer Babes. Deshalb zelebrieren wir heute mit euch auf Couch FM bei Alex Berlin queere Artists und Lieblinge unserer Musikredaktion. Heute Abend starten wir mit einem schillernden Musikprogramm und Soundtrack für all jene, die sich nicht dem binären Geschlechtergefüge fügen können und schon lange oder erst vor kurzem für sich entdeckt haben, dass Liebe ein Spektrum ist.
6: Studien darüber, welche Songs am glücklichsten machen, gibt es mehrere. Aber in einem sind sich alle einig. Der aus wissenschaftlicher Sicht effektivste Feel-Good-Song ist Don't Stop Me Now von Queen. Der Song wurde von Frontmann Freddie Mercury geschrieben und gilt als die schwule Empowerment-Hymne schlechthin. Es geht um Leben, Lieben und eine gute Zeit zu haben. Er versprüht so viel Optimismus und Energie, dass das Tanzbein einfach nicht still bleiben kann. Und das, obwohl es darin auch um Drogen und Sex geht. Der Sänger thematisiert deutlich risikofreudiges Verhalten, strotzt aber nur so vor Euphorie, sich selbst zu entdecken und zu sich selbst zu stehen, seine Sexualität ausleben zu können. Er fühlt sich, als könne ihn nichts aufhalten und dieses Gefühl überträgt der Song auf Zuhörende. Don't Stop Me Now kam zwar schon 1978 auf dem Queen-Album Jazz heraus, ist aber absolut zeitlos.

Seid ihr bereit für eine frische, energiegeladene Hymne, die die Bisexualität feiert? Dann solltet ihr euch unbedingt Beth McCarthy's Song Goodbye anhören. Beth McCarthy ist eine Singer-Songwriterin aus York, die seit 2010 mit ihrer Gitarre auftritt. Sie wurde durch ihre Teilnahme an der dritten Staffel von The Voice UK und ihre aktive Präsenz auf TikTok und Social Media bekannt. In Goodbye präsentiert uns Beth eine lebendige und selbstbewusste Hommage an die Bisexualität. Mit eingängigen Melodien und ehrlichen Texten beschreibt sie die Komplexität und die Freude, sich sowohl zu Männern als auch zu Frauen hingezogen zu fühlen. Der Song ist eine erfrischende Abwechslung zu den oft stereotypen Darstellungen von Bisexualität in der Popkultur. Beth McCarthys Botschaft ist klar: Bisexualität ist etwas Natürliches und Normales, das gefeiert werden sollte. Goodbye ist nicht nur ein Ohrwurm, sondern auch ein wichtiger Song, der dazu beiträgt, Akzeptanz und Verständnis für die LGBTQ+-Community zu fördern. Hier beim Klangkompott zu hören, Beth McCarthys Goodbye.

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1: In diesem Jahr darf natürlich ein Song auf keinen Fall fehlen. Mit The Code gewann Nemo den diesjährigen Eurovision Song Contest für die Schweiz. Der Song dreht sich um Selbstfindung und Akzeptanz und Nemos Nonbinarität. Es geht darum, aus dem Code, also dem binären Geschlechterrollensystem, auszubrechen und sich zu befreien. Nicht nur lyrisch, sondern auch musikalisch wird das deutlich und äußert sich in einem Mix aus Pop, Rap und Oper. Auch die Vocals sind absolut perfekt. Und dann nehmen wir noch die visuelle Ebene mit dazu. Ich empfehle euch wärmstens, schaut euch das Video mal an. Denn beim Live-Auftritt in Malmö stand Nemo auf einer Scheibe, gar nicht so einfach, und die kippt dann auch noch hin und her und symbolisiert damit die Binarität der Geschlechterrollen. Am Klimax des Songs steht Nemo dann majestätisch auf der Scheibe, die sich in der Waagerechten dreht, also auf keiner Seite den Boden berührt, und singt frei und losgelöst die hohe Arienpassage. Jetzt hören wir aber erstmal rein in die queere Hymne des Jahres. Viel Spaß mit Nemo und The Code.

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1: Als nächstes hören wir den Song Small Town Boy von der Synthpop-Band Bronski Beat. Das ist eine Band, die vor allem in den 80er Jahren große Erfolge feiern konnte, unter anderem eben mit diesem Song Small Town Boy, der schnell zu einer Hymne der LGBTQIA+-Gemeinschaft wurde und es bis heute auch noch ist. Der Song erzählt die Geschichte eines jungen Mannes, der aufgrund seiner Homosexualität aus seiner konservativen Kleinstadt fliehen musste. Und in den Lyrics behandelt der Song Themen wie Ablehnung, Ausgrenzung und die Suche nach Akzeptanz und Identität. Und diese Geschichte wird gut beleuchtet. In der ersten Strophe singt der Sänger Jimmy Somerville auch schon You leave in the morning with everything you own in a little black case. 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Ja, und dass die Band gerade in den 80er Jahren einen großen Erfolg damit feiern konnte, ist kein Zufall, denn insbesondere in den 80er Jahren hatte die LGBTQIA+-Gemeinschaft eine schwierige Zeit. Homosexualität war in vielen Ländern immer noch stark stigmatisiert und die Ausbreitung von HIV und AIDS sorgte für zusätzliche Diskriminierung und Angst. Small Town Boy erschien also in einer Zeit, in der es für viele junge LGBTQIA+-Menschen sehr schwierig war, ihre Sexualität offen zu leben. Und das Lied gab diesen Menschen eine Stimme und ein Gefühl der Gemeinschaft. Der Song wird auch nochmal von einem tollen Musikvideo unterstützt, was diese Message einfach noch mehr zeigt. Es zeigt den Protagonisten, der gespielt wird vom Sänger Jimmy Somerville, wie er wegen seiner Homosexualität gemobbt und verstoßen wird. Er verlässt schließlich seine Heimat Stadt, um in einer größeren Stadt Akzeptanz zu finden. Und das Video endet auch sehr schön mit einer sehr ergreifenden Szene, in der er von einem älteren Mann getröstet wird, was die Hoffnung auf eine bessere Zukunft symbolisieren soll. Und was so besonders an diesem Song ist, ist eben auch diese wahre Geschichte dahinter. Small Town Boy erzählt das Leben von Jimmy Somerville, dem Leadsänger von Bronski Beat. Der wuchs in Schottland auf, in einer Arbeiterfamilie und erkannte schon in sehr jungen Jahren seine Homosexualität, was aber in der sehr konservativen und homophoben Umgebung natürlich gar nicht für Freude sorgte. Er erlebte Diskriminierung und Ausgrenzung aufgrund seiner Sexualität, weil diese konservative Gesellschaft der 1970er und 80er Jahre einfach nicht bereit war, Homosexualität zu akzeptieren. Und Somerville verließ schließlich seine Heimatstadt Glasgow, um in London ein freieres und toleranteres Umfeld zu finden. Dort schaffte er dann zu reflektieren, was ihm eigentlich alles so zugestoßen ist und wie sein Leben als homosexueller Mann in Glasgow so war. Und er verarbeitete all das in Small Town Boy, den Song, den wir jetzt hören werden.

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1: Am Anfang seiner Karriere galt Mavi Phoenix als aufstrebende österreichische Künstlerin im internationalen Indie-Pop. Lange trug er diese Rolle mit gemischten Gefühlen mit sich, denn schon lange war klar, dass er trans ist. Mit dem Song Bullet in My Heart wurde dies auch für Fans klar. Seitdem teilt der Künstler seine Transition offen mit Communities auf Instagram und TikTok sowie in seiner Musik. Unheimlich wertvoll für alle, die sich nicht dem binären Geschlechterbild fügen können oder sich in der Musikindustrie immer wieder rechtfertigen müssen. Keine leichte Aufgabe für den Transkünstler jedoch, mit einer so großen Erwartungshaltung umzugehen, für eine Community in der Musikszene zu stehen und anderen Transmenschen ein Beispiel zu sein. Deutlich wird das im Song Boys Toys, in dem er ebenso mit der Songzeile Don't fit in the biz, but I stick to it die Schwierigkeiten anspricht, die sich einem in der Musikindustrie als Transperson in den Weg stellen. Oft ist da der Wunsch, einfach nur als Average Guy und Normal gesehen zu werden. Von immenser Bedeutung für Mavi Phoenix als Künstler, aber auch der authentische Selbstausdruck. Eine wichtige Rolle spielt auch die Veränderung seiner Stimme durch eine Testosterontherapie für seine Musik. Der Künstler fand neue Wege, mit Gitarrenbegleitung auf eigene Sounds zu stoßen und damit laut ihm die beste und ehrlichste Musik seit jeher zu machen. Mavis Diskografie hört sich wie ein kontinuierlich geteilter Wandel alter Egos, was seine Entwicklung als Person und in der Musik widerspiegelt. Auch der Musikstil lässt sich nicht an einem Genre festmachen, wechselt von rohem Rap zu Indie-Gitarren-Sounds hin zu internationalem Pop. Hier für euch Boys Toys aus dem gleichnamigen Debütalbum.

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1: Als nächstes möchte ich euch eine Künstlerin vorstellen, die sowohl als Schauspielerin als auch als Sängerin Erfolge feiert. Hayley Kiyoko. Viele kennen sie vielleicht noch aus ihrer Zeit als Kinderschauspielerin. In der Musikwelt machte sie sich jedoch vor allem als Mitglied der inzwischen aufgelösten Band The Stunners einen Namen. Mit ihrem Soloprojekt hat sich Hayley Kiyoko aber endgültig als eigenständige Künstlerin etabliert. Ihr Song Girls Like Girls ist dabei zu einer echten Hymne geworden. In Girls Like Girls besingt Hayley Kiyoko offen und selbstbewusst ihre Liebe zu Frauen. Das Konzept des Songs war es, Themen anzusprechen, die in der Popmusik oft unterrepräsentiert sind. Der Song spricht nicht nur LGBTQ-Fans an, sondern auch Menschen, die sich mit Themen wie Selbstbewusstsein und Akzeptanz identifizieren können. Hier auf Couch FM 91.0 bei Alex Berlin. Hayley Kiyoko mit Girls Like Girls.
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Den Song, den ich ausgesucht habe, kennt ihr bestimmt. Und zwar Walk on the Wild Side von Lou Reed. Das war ein Hit damals. Es wurde im Radio hoch und runter gespielt. Und heute ist es immer noch bekannt. Und der Text war damals super progressiv. Also Lou Reed hat es einfach drauf, Tabuthemen so in Slang zu verpacken und quasi zu verschlüsseln, sodass es bei den Leuten, die es betrifft, ankommt und an den Leuten, die nicht davon wissen, irgendwie so vorbeigeht. Und es hat sogar die britische Radiozensur nicht gemerkt, dass in einer Zeile von Oralsex gesprochen wird. Das Lied und das Album wurden unter anderem von David Bowie produziert, was auch voll Sinn macht. Also Bowie war einer der britischen Vorreiter, was Meilensteine in der Normalisierung von queerer Kultur und queeren Themen angeht. Und Reed hatte dann eine ganz ähnliche Rolle für die amerikanische Szene. Aber was ich besonders cool finde an dem Song ist, dass Reed in den Strophen von mehreren verschiedenen Stars aus Andy Warhols Factory spricht, also aus seinem Studio. Die erste Strophe zum Beispiel ist an die Geschichte von Holly Woodlawn angelehnt. Das war eine Transfrau, die nach New York gekommen ist, um Schauspielerin zu werden und in ein paar Andy Warhol-Filmen gespielt hat. Und obwohl die Atmosphäre von diesem Lied irgendwie so entspannt und laid back ist, ist der Text eigentlich super ernst. Also es geht zwar um sexuelle Befreiung und um Ausleben von Queerness, aber es geht auch um Drogen und um Prostitution. Also die Lage von vielen diesen Menschen war einfach nicht nur Glamour und Glitzer und das ist in diesem Song irgendwie eingefangen. Aber jetzt genug geredet, wir hören Walk on the Wild Side von Lou Reed.

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2: Spätestens mit dem Album Komplexität, das 2017 erschien, brach Ebbo aus dem Deutschrap-Untergrund aus und machte sich einen Namen unter aufstrebenden Flinter-Artists in deutschem Hip-Hop. Als Gastarbeiterkind, kurdische Alevitin und queere Feministin textet sie souverän über Frauenverachtung in der Szene und Rassismus und Diskriminierung in der Gesellschaft. Kapitalismuskritik bleibt damit nicht außen vor und der Kampf gegen Unterdrückung und für die Freiheit stehen bei Ebbo im Fokus. Free Kurdistan, Free Congo, Free Sudan, Free Palestine, Free My People auf ihrem Track Free thematisiert genau das. Mit dem kommenden Album FC Chaya konzentriert sich die Künstlerin mit ihrer Stimme voll und ganz auf die LGBTQIA+-Community und bereichert deutschen Rap ungemein mit einer Palette an queeren Songs, die wir brauchen. Lesbisch bietet bereits einen Vorgeschmack auf das Album FC Chaya und verspricht nicht weniger, als der Titel anteasert, eine Hymne auf die Chayas, die Girlies und die lesbischen Babes. Wer die Deutschrap-Szene nicht missen will und keinen Bock auf Macker und Hate hat, sollte sich ihre Konzerte nicht entgehen lassen. Sie gestalten sich wie ein wundervoller Wohlfühlspace für Queers. Powerful, zelebriert wird die Community und der Wunsch nach einer diskriminierungsfreien Gesellschaft.

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1: Der folgende Song heißt Cowboys Are Frequently Secretly Fond of Each Other. Geschrieben von Ned Sublette und bekannt geworden durch Willie Nelson aus seinem 2009 erschienenen Album Lost Highway, ist dieser Song eine mutige und zugleich sensible Erkundung von Homosexualität unter Cowboys. Der Song bricht mit traditionellen Stereotypen des Western-Genres und thematisiert die verborgenen Gefühle und Beziehungen, die oft hinter der harten Fassade der Cowboys verborgen bleiben. In der Country-Musikszene, die oft für ihre konservativen Werte und traditionellen Darstellungen von Männlichkeit bekannt ist, stellt dieser Song eine bedeutende Herausforderung dar. Die Country-Welt hat oft ein Bild von harter, unerschütterlicher Männlichkeit und heteronormativen Beziehungen propagiert. Indem Willie Nelson diesen Song aufgriff und veröffentlichte, setzte er ein starkes Zeichen gegen die Marginalisierung und für mehr Akzeptanz und Vielfalt innerhalb des Genres. Nelsons Entscheidung war nicht nur musikalisch mutig, sondern auch gesellschaftlich relevant. Mit seiner typischen Mischung aus sanftem Humor und tiefem Mitgefühl schafft der Song eine Atmosphäre, die sowohl zum Nachdenken anregt als auch das Herz berührt. Der Song handelt von der verborgenen Zuneigung und Liebe zwischen Cowboys. Er beschreibt, wie diese Männer, die in einer Welt leben, die von traditionellen Vorstellungen von Männlichkeit und Heteronormativität geprägt sind, ihre Gefühle füreinander oft geheim halten müssen. Der Text thematisiert die Herausforderungen und Konflikte, die mit dem Verstecken ihrer wahren Identität und Gefühle einhergehen. Mit einem humorvollen, aber respektvollen Ton beleuchtet der Song die Komplexität der Liebe und Sexualität in einer oft konservativen und starren Kultur. Wenn du dich also auf eine musikalische Reise begeben möchtest, die gesellschaftliche Normen hinterfragt und gleichzeitig die menschliche Seite des Cowboy-Lebens beleuchtet, dann ist dies genau der richtige Song.

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1: Der nächste Song kommt von unserer Godmother of Rock, Sister Rosetta Tharpe. Inzwischen wird Sister Rosetta Tharpe auf Social Media als The Queer Black Woman Who Invented Rock'n'Roll gefeiert. Doch für lange Zeit blieb diese Art der Anerkennung aus. Vor allem nach ihrem Tod 1973, mit nur 57 Jahren, geriet sie schnell in Vergessenheit. Während ihren Lebzeiten jedoch ist Rosetta Tharpe eine absolute Pionierin auf der Gitarre. Der Song Strange Things Happening Every Day nimmt sie 1944 mit Decca Records auf und ist damit die erste Gospelmusikerin, die den sogenannten Crossover erfolgreich in den Mainstream schafft. Rosetta Tharpe bringt was ganz Eigenes zu diesen spirituellen Songs und hält sich nicht strikt an Genrekonventionen. Wie ihr gleich hören werdet, ist dieser Song eher runter minimiert und bringt sie mit ihrer Stimme und der Gitarre in Forderung. Die Gitarre ist für Rosetta Tharpe auf jeden Fall ein Markenzeichen, den sie nicht nur als rhythmisches Begleitinstrument, sondern eher so als sowas wie ihre zweite Stimme benutzt und ganz einzigartige Zupfmechanismen entwickelt. Sie war so gut, dass sie oftmals gesagt wurde, sie spiele wie ein Mann. Und das war als höchstes Kompliment gemeint. Nach dem Erfolg von Strange Things schnappt sich Rosetta Tharpe die Sängerin Mary Knight, nachdem sie sich auf einem Konzert kennenlernen. Und die zwei sind dann in Rosettas Tourbus eine Weile lang zusammen unterwegs. Noch in Rosettas Lebzeiten sehen wir, wie das Narrativ um die Rock'n'Roll-Geschichte umgeschrieben wird. Wenn sie Anfang der 50er noch als Proto-Rock'n'Rollerin gefeiert wird, wird sie 1970 von einem britischen Journalisten als Blacked Up Elvis in Drag beschrieben. Und auch das ist wieder als Kompliment gemeint. Was hier sichtbar wird, ist auf jeden Fall die absolute Umkehrung vom Einfluss. Rosetta Tharpe wird als schwarze, queere Frau also aus dem Rock-Narrativ rausgeschrieben. Sie wird zugleich als marginale und zentrale Figur in dieser Musikgeschichte verortet. Erst 2018 wird Rosetta Tharpe dann in the Hall of Fame in der Early Influence Abteilung eingeweiht. Im selben Jahr übrigens wie Nina Simone. Ja, wir hören jetzt erstmal ihren Song Strange Things Happening Every Day.

So, ich musste jetzt für das Ende noch unbedingt einen Song mit reinschmeißen. Wir waren nämlich am Ende der Vorbereitung und wir hatten noch keinen Song von David Bowie. Das konnte ich nicht auf mir sitzen lassen. David Bowie war natürlich ein queeres Ikon und ist auch heute noch super interessant, auch weil er eine androgyne Figur war und deswegen einfach für auch die genderqueere Community super wichtig ist und war. Deswegen habe ich auch einen Song ausgesucht, wo das im Text zu sprechen kommt. Also ist auch so ein toller Song, aber hört mal auf die Lyrics. Genau, hier ist Rebel Rebel von David Bowie.

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1: Mit Nick Krause. Die IG Metall protestiert heute mit 1000 Beschäftigten vor dem Wirtschaftsministerium. Die Gewerkschaft will damit auf die Bedeutung einer wettbewerbsfähigen Stahlindustrie aufmerksam machen. Sie fordert verlässliche politische Rahmenbedingungen für den Umbau zu klimafreundlicher Stahlproduktion, den Erhalt von Arbeitsplätzen sowie Schutz vor Billigimporten und unfairen Wettbewerbsbedingungen. Parallel wird auch im saarländischen Völklingen demonstriert. In Eberswalde findet am Samstag der CSD statt, unter erhöhten Sicherheitsvorkehrungen. Laut Polizei rechne man mit einer Gegenversammlung aus der rechtsextremen Szene und werde versuchen, Störungen zu verhindern. Die Demonstration startet um 13 Uhr am Bahnhof und zieht Richtung Innenstadt. Die Veranstalter erwarten bis zu 2000 Teilnehmende. Der Christopher Street Day in Eberswalde steht auch wie in vielen anderen Städten für Vielfalt und Toleranz. Deutschlandweit gibt es immer wieder Gegendemonstrationen aus der rechten Szene gegen diese Veranstaltungen. An der Technischen Universität Berlin gibt es Streit um den linken Kongress Take Back the Future. Die studentischen Veranstalter werfen der Unileitung vor, auf Druck von außen Programmpunkte gestrichen zu haben. Ein mutmaßlich AfD-naher Anwalt soll der Universität gedroht und das Gebot der politischen Neutralität eingefordert haben. Die TU Berlin wies die Vorwürfe von Zensur zurück. Beim Kongress wollen sich rund 1500 Studierende über Maßnahmen gegen die AfD, gegen Faschismus und Autoritarismus austauschen. Er soll zwischen dem 12. und dem 14. Juni stattfinden.
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1: Heute bleibt es weiterhin nass in Berlin und Brandenburg. Auch am Wochenende wird es bewölkt und es kann zu Schauern und Gewittern kommen. Die Temperaturen bleiben meist über 20 Grad am Tag und bei etwa 9 Grad in der Nacht.
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1: Der MABB Medienparcours stoppt dieses Wochenende in Luckau. Dabei könnt ihr in einem Escape Game gegen eine künstliche Intelligenz antreten, euer Wissen über Desinformationen testen und in der Alex Talkbox eure Meinungen zu verschiedenen Themen loswerden. Alle Infos und Tourdaten unter mabb.de.
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1: Herzlich. Oh, allerherzlichst willkommen bei Ward hier auf Alex Berlin. Na, ihr Lieben, Thema heute ist Dating Black Friday. Ja, das ist unser Thema heute. Dating Black Friday. Ein allseits bekannter, prominenter Berliner Superstar sucht exklusiv auf Music Ward und nur heute seine zukünftige bessere Hälfte. Kein Scheiß. Du glaubst, du träumst? Keinesfalls. Aber vielleicht werden all deine Träume bald in Erfüllung gehen, wer weiß. Und um wen es sich da genau handelt, wird ganz gleich verraten. Also erstmal, warte mal, haben wir noch was? Mal gucken. Mein Zettelchen, das gibt's doch gar nicht. Das ist schon wieder nicht der Richtige. Oh Mann. Ich habe mir noch einen Tag lang. So, na egal, dann machen wir erstmal mega Mucke und unbedingt dranbleiben. Und los geht's.

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1: Thema heute: Dating Black Friday. Wir fühlen uns sehr geehrt, dass ein Berliner prominenter Superstar uns sein volles Vertrauen geschenkt hat, um auf Alex Berlin seine zukünftige Liebe zu suchen. Yeah! Was a Kein Witz! Du hast heute die einmalige Chance, deinen Traummann persönlich kennenzulernen. Und wer das ist und was du dazu tun musst, erfährst du in genau... Moment, lass ich jetzt mal zusammenrechnen, wie lange die nächsten Tracks hier dauern. Das wären jetzt 57 und 23, das sind dann insgesamt 7 Minuten 43 Sekunden. Und nur hier auf Music Ward, also dranbleiben.

Willkommen zurück bei Music World und zu unserer exklusiven Black Friday Dating Aktion. Du hast jetzt die einzigartige Chance, dir einen der beliebtesten und prominentesten Berliner Superstars zu angeln. Herzlich willkommen bei Dating Black Friday! Exklusiv auf Music World. Aufgepasst! Dieses Mega-Angebot solltest du dir auf keinen Fall entgehen lassen. So, dann wollen wir endlich mal verraten, welcher deutsche Megastar zurzeit auf Brautschau ist und möglicherweise dein neuer Traummann sein könnte. Es ist Max Vollhöfen! Richtig! Ich selbst! Applaus, Applaus! Ja, der Frühling hat mich dieses Jahr derart hormonell belastet, dass ich mir überlegt habe, mich doch nochmal auf ein schönes Liebesabenteuer einzulassen. Zu meiner Person. Hör dir einfach weiter diese Sendung an und du wirst dich wahrscheinlich in eine der zwei üblichen konträren Lager einreihen. Du findest mich dann entweder nett oder zum Wegrennen. Ein Bild von mir findest du auf meiner Webpage maxvorderhöfen.de. Einfach mal einen Blick drauf werfen und gucken, ob du dabei was fühlst. Jetzt zu dir. Also ich bin da wirklich mega gechillt, was deine Person angeht. Ich sehe dich grundsätzlich als Mensch mit all seinen ganz normalen Stärken und Schwächen. Es gibt da vielleicht so drei winzig kleine Eckpunkte, die du schon irgendwie am besten mitbringen solltest. Ich lasse die Katze jetzt einfach mal aus dem Sack, wa? Wenn du aussiehst wie Charlize Theron, lustig bist wie Martina Hill und so viel Geld wie Jeff Bezos hast, dann melde dich unbedingt heute noch bei Alex Berlin. Wir finden dann schon irgendwie eine Möglichkeit zusammenzukommen. Safe. Das ist wirklich mega.

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5: So, ihr Lieben, wenn ihr jetzt erst zugeschaltet habt, wir haben heute Dating Black Friday. Euer Moderator, ich selbst, Max Vorderhöfen, ist auf Brautschau. Ja, ich bin auf Partnersuche, das ist jetzt kein Geheimnis mehr. Und ihr meldet euch über Socials noch während der Sendung, das wäre jetzt ganz wichtig, oder ruft direkt an bei Alex Berlin. Wenn ihr euch traut.
6: Mega!

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So, Black Dating Black Friday. Max Vorderhilfen, euer Moderator, ist auf Partnersuche. Noch habt ihr die Chance. Euer Exposé einzureichen. Meldet euch jetzt, Viertelstunde habt ihr noch. Wir sehen es nicht.

Schon vorbei. Schön, dass ihr dabei wart. Ja, vielen, vielen Dank für eure zahlreichen Zuschriften während der Sendung. Zur Erinnerung, Thema heute war Dating Black Friday. Ich bin ja zurzeit auf Partnersuche und einige eurer eingereichten Profile klingen wirklich verdammt vielversprechend. Bin mal kurz drüber geflogen. Am besten hat mir bisher das Profil von Bibi9738 gefallen. Einen mega süßen Brief hast du mir da geschrieben, liebe Bibi9738. Hat mich tief berührt. Danke dafür. Jetzt sei noch so nett und schicke mir doch bitte noch ergänzend ein Bild von dir und deinen letzten Kontoauszug, einfach damit ich ganz sicher sein kann, dass du auch wirklich aufrichtig an mir interessiert bist. Mega. Bis nächste Woche. Macht's gut, ihr Lieben.

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1: Mit Nick Krause. Die IG Metall protestiert heute mit 1000 Beschäftigten vor dem Wirtschaftsministerium. Die Gewerkschaft will damit auf die Bedeutung einer wettbewerbsfähigen Stahlindustrie aufmerksam machen. Sie fordert verlässliche politische Rahmenbedingungen für den Umbau zu klimafreundlicher Stahlproduktion, den Erhalt von Arbeitsplätzen sowie Schutz vor Billigimporten und unfairen Wettbewerbsbedingungen. Parallel wird auch im saarländischen Völklingen demonstriert. In Eberswalde findet am Samstag der CSD statt, unter erhöhten Sicherheitsvorkehrungen. Laut Polizei rechne man mit einer Gegenversammlung aus der rechtsextremen Szene und werde versuchen, Störungen zu verhindern. Die Demonstration startet um 13 Uhr am Bahnhof und zieht Richtung Innenstadt. Die Veranstalter erwarten bis zu 2000 Teilnehmende. Der Christopher Street Day in Eberswalde steht auch wie in vielen anderen Städten für Vielfalt und Toleranz. Deutschlandweit gibt es immer wieder Gegendemonstrationen aus der rechten Szene gegen diese Veranstaltungen. An der Technischen Universität Berlin gibt es Streit um den linken Kongress Take Back the Future. Die studentischen Veranstalter werfen der Unileitung vor, auf Druck von außen Programmpunkte gestrichen zu haben. Ein mutmaßlich AfD-naher Anwalt soll der Universität gedroht und das Gebot der politischen Neutralität eingefordert haben. Die TU Berlin wies die Vorwürfe von Zensur zurück. Beim Kongress wollen sich rund 1500 Studierende über Maßnahmen gegen die AfD, gegen Faschismus und Autoritarismus austauschen. Er soll zwischen dem 12. und dem 14. Juni stattfinden.
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1: Heute bleibt es weiterhin nass in Berlin und Brandenburg. Auch am Wochenende wird es bewölkt und es kann zu Schauern und Gewittern kommen. Die Temperaturen bleiben meist über 20 Grad am Tag und bei etwa 9 Grad in der Nacht.
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1: Mit Nick Krause. Die IG Metall protestiert heute mit 1000 Beschäftigten vor dem Wirtschaftsministerium. Die Gewerkschaft will damit auf die Bedeutung einer wettbewerbsfähigen Stahlindustrie aufmerksam machen. Sie fordert verlässliche politische Rahmenbedingungen für den Umbau zu klimafreundlicher Stahlproduktion, den Erhalt von Arbeitsplätzen sowie Schutz vor Billigimporten und unfairen Wettbewerbsbedingungen. Parallel wird auch im saarländischen Völklingen demonstriert. In Eberswalde findet am Samstag der CSD statt, unter erhöhten Sicherheitsvorkehrungen. Laut Polizei rechne man mit einer Gegenversammlung aus der rechtsextremen Szene und werde versuchen, Störungen zu verhindern. Die Demonstration startet um 13 Uhr am Bahnhof und zieht Richtung Innenstadt. Die Veranstalter erwarten bis zu 2000 Teilnehmende. Der Christopher Street Day in Eberswalde steht auch wie in vielen anderen Städten für Vielfalt und Toleranz. Deutschlanderweit gibt es immer wieder Gegendemonstrationen aus der rechten Szene gegen diese Veranstaltungen. An der Technischen Universität Berlin gibt es Streit um den linken Kongress Take Back the Future. Die studentischen Veranstalter werfen der Unileitung vor, auf Druck von außen Programmpunkte gestrichen zu haben. Ein mutmaßlich AfD-naher Anwalt soll der Universität gedroht und das Gebot der politischen Neutralität eingefordert haben. Die TU Berlin wies die Vorwürfe von Zensur zurück. Beim Kongress wollen sich rund 1500 Studierende über Maßnahmen gegen die AfD, gegen Faschismus und Autoritarismus austauschen. Er soll zwischen dem 12. und dem 14. Juni stattfinden.
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1: Heute bleibt es weiterhin nass in Berlin und Brandenburg. Auch am Wochenende wird es bewölkt und es kann zu Schauern und Gewittern kommen. Die Temperaturen bleiben meist über 20 Grad am Tag und bei etwa 9 Grad in der Nacht.
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1: Mit Nick Krause. Die IG Metall protestiert heute mit 1000 Beschäftigten vor dem Wirtschaftsministerium. Die Gewerkschaft will damit auf die Bedeutung einer wettbewerbsfähigen Stahlindustrie aufmerksam machen. Sie fordert verlässliche politische Rahmenbedingungen für den Umbau zu klimafreundlicher Stahlproduktion, den Erhalt von Arbeitsplätzen sowie Schutz vor Billigimporten und unfairen Wettbewerbsbedingungen. Parallel wird auch im saarländischen Völklingen demonstriert. In Eberswalde findet am Samstag der CSD statt, unter erhöhten Sicherheitsvorkehrungen. Laut Polizei rechne man mit einer Gegenversammlung aus der rechtsextremen Szene und werde versuchen, Störungen zu verhindern. Die Demonstration startet um 13 Uhr am Bahnhof und zieht Richtung Innenstadt. Die Veranstalter erwarten bis zu 2000 Teilnehmende. Der Christopher Street Day in Eberswalde steht auch wie in vielen anderen Städten für Vielfalt und Toleranz. Deutschlandweit gibt es immer wieder Gegendemonstrationen aus der rechten Szene gegen diese Veranstaltungen. An der Technischen Universität Berlin gibt es Streit um den linken Kongress Take Back the Future. Die studentischen Veranstalter werfen der Unileitung vor, auf Druck von außen Programmpunkte gestrichen zu haben. Ein mutmaßlich AfD-naher Anwalt soll der Universität gedroht und das Gebot der politischen Neutralität eingefordert haben. Die TU Berlin wies die Vorwürfe von Zensur zurück. Beim Kongress wollen sich rund 1500 Studierende über Maßnahmen gegen die AfD, gegen Faschismus und Autoritarismus austauschen. Er soll zwischen dem 12. und dem 14. Juni stattfinden.
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1: Heute bleibt es weiterhin nass in Berlin und Brandenburg. Auch am Wochenende wird es bewölkt und es kann zu Schauern und Gewittern kommen. Die Temperaturen bleiben meist über 20 Grad am Tag und bei etwa 9 Grad in der Nacht.
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4: Genau, so heißt jetzt die Sendung hier noch bis knapp 14.57 Uhr und 30 Sekunden. Rockradio.de ist das DAB-Fenster des Internetradiosenders. Wir senden ja sonst 24 Stunden rund um die Uhr, aber einmal in der Woche auch im DAB-Fenster. Mein Name ist Klaus Schnabel-Köblin. Ich bin der sogenannte Sendeverantwortliche für die nächsten Minuten hier. Und wenn ihr diese Sendung hört, bin ich mit Roman schon unterwegs auf dem Weg nach Binz, weil wir übertragen dort ab 16 Uhr vom Blue Wave Festival und alles, was es dazu gibt, und vielleicht entscheidet sich ja der eine oder andere Berliner am Wochenende zur Ostsee zu fahren und vielleicht kommt er auch nach Binz oder in Binz vorbei, dann könnt ihr uns dort treffen, nämlich an der Strandpromenade Nummer 27. Und was es da zu sehen und zu hören gibt, wird uns jetzt Micha Maas in einem Interview alles schön erklären. Viel Spaß damit.
5: Hallo Klaus, hallo Rockradio-Hörer. Ich freue mich, dass ihr immer so fertig seid, immer am Ball, immer am Mann, am Ball. Naja, geht ja bald wieder los mit dem Ball.
4: Genau, und jetzt sind wir auch bald am Wasser sozusagen. Es geht um das Blue Wave Festival, was dieses Jahr vom 11. bis 14. Juni, also Juno haben wir früher immer gesagt, 2026 im Ostseebad Binz stattfindet. Oh Gott. Und genau. Ich hatte schon gesagt, du bist ja der Erfinder, ne? Oder der Initiator dieses, also einer, du machst ja so viele Sachen, aber über das reden wir heute. Initiator, wie ist es denn, wie und wann ist es denn losgegangen irgendwie?
5: Na, vor 30 Jahren bin ich da im Dienst spaziert und habe die Idee gehabt, dass ich selber mal auf der Kurbühne mit meiner Band spielen könnte und bin direkt zur damaligen Kurdirektorin hin und habe mich vorgestellt und habe ihr erzählt, dass ich Blues spiele. Und dann sagte die, das passt ja gut, ich bin Blues-Fan. Naja, und solche Begegnungen sind natürlich sehr zufällig. Also klar habe ich es gesucht, aber dass man dann auch noch offene Türen einrennt und dann ein Wort gab das andere. Und so ist das Festival entstanden. Übrigens, der Name Blue Wave ist tatsächlich bei einem Telefonat entstanden. Also die Dame hat mich dann gefragt, wie sollen wir das denn nennen, das Festival? Habe ich spontan Blue Wave genannt, wie er gesagt. Und so ist der Name entstanden.
4: Da warst du
5: dann auch? Ja? Ja, wir sind auf wirklich direkt am Wasser. Also das merken die Zuschauer nicht ganz so doll, aber die Musiker, weil man geht... Der Backstage ist praktisch unter der Bühne und man geht nach hinten raus und steht direkt am Strand. Oh. Allerdings am Zivilstrand, also der. So. Nicht an dem berühmten FKK-Strand. Es ist trotzdem, wir nennen das den Baltic Backstage. Also, oh, weil aus dem Backstage raus, also aus der Garderobe raus und gleich in den Sand. Und das ist. Die Zuschauer merken nur, dass wir dicht am Wasser sind, weil so gegen 10 Uhr abends kommt dann die Luftfeuchtigkeit doch vom Meer und da ist es, dass sich eine Jacke anzieht. Aber wir haben viele heiße Sachen vorbereitet.
4: Genau, über die wollen wir heute sprechen, jedenfalls, oder du wirst hoffentlich einiges erzählen, was da stattfinden wird. Das Festival findet ja an mehreren Orten statt, ne?
5: Naja, also grundsätzlich mal in dem Ort.
4: Also Binz, mal Spielorten, so sagen wir mal so.
5: In Binz dann verschiedene Spielorte. Es gibt also diesen Hauptdreh- und Angelpunkt, das ist halt der Kurplatz von Binz. Da steht jetzt auch eine ganz neue Bühne. Und das ist ja irgendwie auch so der zentrale Platz. Und damit das Ganze auch ein bisschen entschleunigt wird, habe ich 6 neue Formate ins Leben gerufen, die ein bisschen kleiner sind und ein bisschen aus diesem großen Geschehen, weil vor der Bühne stehen schon mal 3.000 bis 4.000 Leute. Mhm. Und dass man auch mal so ein bisschen Luft holen kann nebenbei. Und da gibt es dann ein Format, das ist besonders gut zum Luft holen, das heißt nämlich Waldbaden mit Musik. Das geht so 2 Stunden. Also man geht wirklich in den Wald. Und dann habe ich jemanden, der macht dann mit einer kleinen Gruppe von 25 Leuten so Achtbarkeitssachen und Atmungssachen, gar nicht schwer, ganz einfache Sachen. Und innerhalb dieser kleinen Wanderung, es ist auch alles keine großen Wege, gibt es dann ein Konzert mitten im Wald. Und und danach kann man dann wieder mit frischer Energie in getummelt. Und man verpasst nichts. Also man kann sich auf dem Festival tatsächlich so ein Programm zusammenstellen, wo man keinen Act verpasst. Also wenn man jetzt für Waldbaden interessiert, muss man nicht unbedingt das Bühnenprogramm verpassen. Und dann gibt es ein Format, das heißt Blues-Tanz. Das passiert ganz am Ende des Abends, wenn alles vorbei ist. Da gibt es ja auf diesem Kurplatz diese beiden Wandelgänge. Da drin passiert Blues-Tanz. Ich dachte früher immer, Blues-Tanz ist so Engtanz und sowas. Mhm. Aber nein, das ist unheimlich schön zu sehen. Wir haben nämlich 2 der interessantesten Blues-Tanz-Lehrer. Also eine Lehrerin und einen Lehrer eingeladen. Und diese Szene ist total jung. Das Durchschnittsalter in dieser Blues-Tanz-Szene ist so 25, 28. Und 2 von denen kommen und werden uns alte Säcke mal ein bisschen anleiten. Da hat mir diese Blues-Tanz-Lehrerin hat mir dann das Schlagwort Dirty Dancing zugeworfen, ob ich denn den Film kenne. Naja, klar, an dem Film kommt keiner vorbei. Und sie sagt, ja, das ist auch ein Tanzfilm und es geht darum, dass es dort Tanzanimatoren gibt. Hm. Und eine der Hauptdarstellerinnen verliebt sich dann in so einen Vortänzer. Ne? Das ist ja diese große Liebesgeschichte. Vielleicht können wir ja sowas in Binz nachstellen. Also, okay. Aber die beiden bieten tagsüber Blues-Tanzkurse an. Eine Stunde. Ganz unkompliziert. 12 Leute, kostenfrei. Man muss sich da nur registrieren. Damit die Gruppe überschaubar bleibt, haben wir das limitiert auf 12 Leute. Es gibt 3 Slots am Tag für eine Stunde. Ganz gemütlich, nicht öffentlich, also wirklich in so einem abgeschlossenen Raum, damit es nicht peinlich ist. Das ist, sind Blues-Tanzkurse. Warte,
4: ganz so schnell. Wir wollen ja auch ein bisschen die Musik natürlich auch vorstellen. Du bist jetzt schon mitten im Programm. Es geht ja los am Donnerstag. Du bist jetzt so schnell gewesen. Am Donnerstag, den 11.06. geht das schon los. Und um 20 Uhr wird Cat Balloon spielen.
5: Cat Balloon and the Frostbite.
4: Genau, das ist aber leider schon ausverkauft. Wie man auf der Seite, Mann und Frau, kann das natürlich alles in Ruhe auch nochmal verfolgen. binzer-bucht.de und dann kommt man gleich aufs Blue Wave Festival und da findet man das ganze Programm dann auch in der zeitlichen Reihenfolge. Und darum fangen wir mal an am Donnerstag, aber das ist dann für die, die schon eine Karte haben, nochmal zur Erinnerung, am 20 Uhr geht's los. Ich hatte ja schon erwähnt und du hast ja auch nochmal bestätigt, es gibt ja mehrere Spielorte in Binz und das wird dann sein im Kulturbahnhof.
5: Binz. Ja, oder der Kleinbahnhof von Binz, also Rasener Roland. Mhm. Und wir bauen praktisch die Bahnhofshalle um in einen kleinen Bluesclub.
4: Genau, und da wird Cat Balloon spielen und da hören wir mal kurz rein, wie sie es klingen wird. Und dann wird Micha Maas noch einiges von den Sachen im Detail uns erzählen. Jetzt erstmal ein bisschen Cat Balloon und dann drehen wir gleich weiter.

0: Cat Balloon, also wird am 11.06. sozusagen das Festival eröffnen. Das Blue Way Festival vom 11. bis 14. Juni. Micha Maas ist am Telefon und wir wollen mal das Programm ein bisschen durchgehen. Wir wollen nicht alle Acts erklären. Er hat ja schon einiges erzählt. Ja, dann habe ich gefunden am Freitag um, ja, muss ich mal gucken, um 11 Uhr Wachtrommeln. Was ist denn damit gemeint?
1: Naja, ich trommel mit einer kleinen Gruppe von 17 Leuten. Mehr kann ich da nicht bedienen. Eine Stunde lang, bis sie wach sind oder bis ich wach bin. Also wir machen richtig Rabatz.
0: Ja, und das
1: und es hat letztes Jahr schon allen großen Spaß gemacht.
0: Kann ich mir vorstellen.
1: Letztes Jahr war das so, am Freitag habe ich das gemacht und ich dachte, naja, mal gucken, was passiert. Und dann standen dann plötzlich 17 Leute an den Trommeln und 300 Leute mit Handys drumrum. Und dann wurde mir dann vom Ordnungsamt gesagt, Herr Maas, müssen mit Ihrem Trommelding da so ein bisschen mehr an die Seite gehen. Da kommt ja keiner mehr durch. Ja, kann ich auch nicht ahnen, dass das so interessant ist. Anstatt an den Strand zu gehen, gucken die mit ihren Handys beim Trommeln zu. Naja.
0: Und kann ich denn jetzt, auch wenn ich eine Trommel zu Hause habe, mich da mit zustellen und mittrommeln? Oder ist das dann bringt man euch aus dem Takt beim Trommeln vielleicht?
1: Nein, das ist, also jeder.
0: Ach so,
1: Ich trommel vor, die anderen trommeln nach.
0: So.
1: Und also jeder, der irgendwie mal Bock hat, ein paar Trommelstöcke in die Hand zu nehmen und einfach Lust hat, zu Musik dazu zu trommeln, weil das ist das, was wir machen. Man braucht überhaupt keine Vorkenntnisse. Also man muss einfach nur neugierig sein und natürlich ein paar Trommelstücke halten können.
0: Naja, klar.
1: Und selbst das sage ich noch, das ist kein Trommelworkshop. Das ist einfach Trommelstock in die Hand nehmen und loslegen. Und das haben jetzt alle schon mitbekommen. Also da kommen dann auch Kinder oder kommen ältere Leute, da kommen junge, hübsche Mädchen. Und dann geht's los. In der Gruppe macht es sowieso am meisten Spaß.
0: Ja, trommeln nach Lust und Laune. Also am Freitag, den 12.06. von 11 bis 12 Uhr. Dann 13 Uhr den schon erwähnten Blues-Tanzkurs. Da könnt ihr euch anmelden. Also ich finde das alles auf der Seite binzer-bucht.de. Dann Blues. Ich möchte gerne mal Blues tanzen. Also wie Micha schon sagte, wir sagten immer Musik zum Anfassen früher. Wir spielen in der Diskothek Musik zum Anfassen. Ist anderer Tanz. Also geht hin, guckt euch das an, macht mit und dann könnt ihr das weiterbringen. Dann 15 Uhr Straßenparade. Was ist damit gemeint? Also wie der Name schon sagt, wird eine Parade geben, die durch die Binzer Straßen führen wird.
1: Ne? Naja, also durch eine Straße, durch die Hauptstraße. Mhm. Und das Festival heißt ja Blue Wave, also blaue Welle. Mhm. Und ich habe vor ein paar Jahren mal eine 40 Meter lange Stoffbahn, eine blaue, nähen lassen mit Henkeln alle Meter an der Seite. Und da fassen die Leute an und tragen diese Welle durch den Ort und werden angetrieben von einer Band, von einer laufenden Band sozusagen.
0: Ah ja.
1: Und und natürlich ist der große Spaß, mit diesem Tuch über 40 Meter dann auch eine Welle zu machen. Also wir machen erstmal eine Welle da im Ort.
0: Also
1: und tragen die auch noch bis kurz vor die Bühne.
0: Also ein Festival nicht nur zum Hören und zum Gucken, sondern auch ein Festival zum aktiv Mitmachen. Ihr seid also auch aufgefordert, wenn ihr wollt, da aktiv beizutragen zu den ganzen Sachen. Und
1: so
0: um 16 Uhr in der Strandpromenade, kostet nichts, ist kostenfrei, wird spielen das Tommy Leino Trio.
1: Ja.
0: Wir haben die auch schon mal live übertragen zum Bluesnacht in Petershagen, also für rockradio.de, Rock keine Unbekannten. Und da kommt jetzt Rockradio ins Spiel. Wer nicht kommen kann, warum auch immer, Rockradio wird das unter anderem dieses Konzert live übertragen. Willst du dazu was sagen zu Tommy Leino noch? Oder hören wir mal was?
1: Ja, Tommy Leino, also ich meine, wer auf richtig traditionellen Blues steht, der wird mit diesem Trio seinen Spaß haben. Die Jungs sind so ausgefuchst. Es macht wirklich Laune, wie die mit diesen alten Blues-Nummern umgehen. Also die erfinden das nicht neu, sondern die spielen das halt so, wie man es vielleicht in den 50er, 60er Jahren gespielt hätte oder hat. Nicht hätte, hat. Das ist auch so interessant, weil der Tommy Leino hat in Finnland ein Studio, da haben Bibi and the Blue Shakes aus Hildesheim, die sind ja am Samstag da, da haben die ihr letztes Album aufgenommen bei dem.
0: Ja. Ja.
1: Also so kommt dann das auch alles wieder zusammen.
0: Und wir haben es schon erwähnt, 2017 und 2022 live aus Petershagen schon mal übertragen. Freuen uns natürlich, die Musiker wieder zu hören und zu sehen. Und so wird es ungefähr klingen dann am Freitag, den 12.06. um 16 Uhr.

0: Mehr Tommy Leino Trio, also am Freitag um 16 Uhr in der Strandpromenade. Ihr werdet das dann schon finden, nach immer dem Ohr nachgehen, denke ich. Die werden spielen bis 17.15 Uhr, Eintritt ist frei. Und Micha Maas ist am Telefon, er hat das Ganze schon gegründet und organisiert. Wie ist das mit Sitzen, Stehen? Kann ich einen Liegestuhl mitbringen oder einen Klappstuhl? Oder wie sieht es aus für die, die noch nie bei eurem Festival waren? Also gerade jetzt für die Konzerte da in der...
1: Ja, also erstmal muss ich sagen, Strandpromenade ist nur die geografische Bezeichnung. Mhm. Viel besser ist zu sagen, es passiert auf dem Kurplatz von Binz.
0: Ach so, ja.
1: Der Kurplatz, weil der Kurplatz ist nicht zu übersehen. Und selbst wenn man jemanden fragt, der nur einmal daran vorbeigelaufen ist, kann jemand immer den Weg zeigen, weil es führt praktisch alles auf den Kurplatz von Binz hin. Und da stehen auch ein paar Bänke, wer unbedingt sitzen möchte. Also das wird auch nicht anders sein, aber wer selbst was zum Sitzen mitbringen möchte, das ist alles frei. Es macht aber auch viel mehr Spaß vor der Bühne.

0: sie heißt Elif.
1: Elif, ja, Entschuldigung, Elif. Was habe ich gesagt? Ja.
0: Elif Batman hat türkische Wurzeln,
1: ja,
0: und hat hinter sich eine Soul-Jazz-Band, ganz junge Leute aus Osnabrück, und auf die freue ich mich sehr, weil es gibt zu wenig junge Leute, die sich überhaupt aktiv mit Musik beschäftigen. Also ich habe ja hier gerade, ich helfe ja gerade im Musikunterricht aus, 7., 8. Klasse. Hm. Und ich habe also, ich habe es mit 170 Schülern zu tun. Oh. Jetzt musst du mal vorstellen, von 170 Schülern spielt nicht ein Kind ein Instrument. Oh. In einem Alter, wo wir alle wenigstens mal Luftgitarre gespielt haben, zwischen 12 und 16. Ja. Also sozusagen so ein Initialalter, wo man irgendwie ein Instrument entdeckt. 170 Kinder, kein Instrument. Ich freue mich auf Elif Batman and the Upper Sides.
1: Und so wird es ungefähr klingen dann am Freitag ab

0: So, mehr davon also am Freitag, den 12.06. ab 17.30 Uhr. Und dann geht Schlag auf Schlag. Die Umbaupausen werden sehr kurz sein, weil sollen ja viele Bands auftreten. Dann wird Micha Maas mit auf der Bühne sein, nämlich mit Roger C. Raid and the House Rockers. Da trommelst du dann einfach mal auch noch mal mit. Ich habe ja gesehen...
1: Ja, nicht einfach mal.
0: Ich weiß nicht.
1: Schon seit einigen Jahren in der Band und habe die letzte Platte mit eingespielt,
0: ja,
1: die zum 30-jährigen Jubiläum aufgenommen wurde. Die Band gibt es seit 30 Jahren. Unglaublich,
0: ja. Na, einfach mal mit. Ich meine bloß mal so, wenn man so das Programm guckt, wo du überall noch mit trommelst, wollte ich dich immer fragen, ob du dich irgendwie klonst, weil du musst ja auch bei vielen Sachen mit bei sein. Deshalb.
1: Nee, manchmal ergibt sich das, also so viel mache ich eigentlich gar nicht. Ich bin bei Roger dabei. Mhm. Cat Balloon hat mich gefragt, ob ich am Donnerstag mitspielen würde. Mhm. Ja, ich habe nichts anderes zu tun. Und vor allen Dingen, ich muss das Festival nicht organisieren. Da muss ich jetzt eine Lanze brechen.
0: Ja.
1: Ich denke mir das aus, aber es gibt ganz viele fleißige Helfer. Mhm. Das sind erstmal die komplette Belegschaft von der Kurverwaltung. Mhm. Und dann habe ich natürlich auch einen Produzenten und viele Hilfskräfte, die einfach das Festival umsetzen. Ja. Also das, was wir jetzt hier erzählen, ist immer noch, kann ich sozusagen alles aus dem Kopf, die ganzen Details, wann und wo, Hotels, Technik und so, das macht alles Felci, mein Produzent. Und ich glaube, so ein Mann ist Gold wert. Also,
0: ja. Du musst dich
1: nicht. Sonst könnte ich das. Ich bin Trommler. Ich bin nicht jemand, der da rumrennt und mit Kaffeekannen durch die Gegend laufen will.
0: Also zu dir kommt.
1: Das mache ich übrigens auch gerne. Also wenn mich jemand fragt, da bin ich auch immer hilfsbereit. Ich bin jetzt keine Diva in dem Fall.
0: Ja, aber zu dir kommt keiner kurz vor deinem Auftritt. Du, mein Akku-Pack ist alle. Wo kriege ich jetzt ein Akku-Pack her? Nicht? Also da musst du dich dann nicht kümmern drum. Du kümmerst dich,
1: nein,
0: dass das Schlagzeug richtig steht. Und so wird es klingen, wenn Micha Maas mittrommelt. Roger C. Wade and the House Rockers. So wird es klingen am Freitag um 19 Uhr ungefähr.

0: Micha Maas hat ja Geduld, der ist am Telefon. Er hat das Blue Wave Festival ins Leben gerufen und spielt auch da, und wir haben gerade gehört, am Trommeln. Wir sind am Freitag, 20.30 Uhr, dann gibt es eine Veranstaltung sozusagen, die nennt sich Blue Wave singt. Was sagt denn der Trommler? Jawohl. Was sagt denn der Trommler zum Singen?
1: Ich habe das Ding ja erfunden. Blue Wave singt ist praktisch, knüpft praktisch an diese deutschlandweite Bewegung an, Sing mit Bewegung. Also, wenn man es mal andersrum sehen würde, dann ist es eine Karaoke-Show. Hier singt nicht der Sänger auf der Bühne. Wir haben drei Sänger, also zwei Sängerinnen, einen Sänger. Das Publikum singt die Texte. Hallo? Laut und schrecklich. Also einfach zu uns vor die Bühne kommen und laut und schrecklich mitsingen. Wir haben nur Hits vorbereitet. Und die erkennt ihr alle. Und das macht riesengroßen Spaß. Also uns hat es schon bei den Proben Spaß gemacht, weil dann auch die Band mitgeschrien oder gebrüllt hat an Stellen, wo es eigentlich noch nicht geplant war. Aber das macht totale Laune. Ja. Von Honky Tonk Woman, ich kann ja mal sagen, von Honky Tonk Woman bis zu Rock'n'Roll All Over the World spielen wir die Hits aus den letzten Jahrzehnten in Richtung Blues natürlich.
0: Und wer sind in dem Fall wir spielen mit deiner Band? The House Rockers?
1: Nee. Das ist eine zusammengestellte Band. Wir proben schon seit 8 Monaten. Ja, also wirklich. Weil die Band kommt aus Berlin und aus Leipzig zusammengestellt. Und da muss man halt, also das kann man nicht einfach so irgendwie auf der Bühne rumhantieren. Wir haben das richtig ausgedacht, wir haben Sachen weggeschmissen, wir haben von den Originalsongs Stellen vereinfacht, damit jeder mitkommt. Also wir nehmen auch jeden mit, der Lust hat, einfach mal laut und schrecklich mitzusingen.
0: Ja, wir lassen uns überraschen. Freitag.
1: Das ist ja nur eine Stunde, weil danach gibt es ja dann schon Blues-Tanz für alle.
0: Ja. Parallel dazu gibt es in der Villa Salve in der Strandpromenade 41 ein weiteres Konzert mit Jones and the Crew. Ja, auch für rockradio.de und Club 23 Gänger keine Unbekannte. Jetzt ruft sie auch noch an, wie das so ist. Kommt immer Leute, die mit ihren Telefonklingeln auch in den Live-Sendung rein wollen. Ja, Jan Hirte wird spielen in der Villa Salve oder Self. Wie spricht dich das richtig?
1: Salve, aus? Villa Salve, Villa Salve.
0: Villa Salve. Dann gehen wir mal weiter im Programm. Es wird dann Steph Rose spielen. Rosen oder Steph Rose, den haben wir auch schon reichlich bei uns live übertragen. Aus Petershagen zum Beispiel. Mir ist aufgefallen, dass viele Musiker, die auftreten zum Blue Wave, auch schon in Petershagen. Kennst du irgendwas? Ja, na klar. Warst du schon mal? Doch, ihr wart auch schon mal in Petershagen. Ne?
1: Ich war vor etlichen Jahren mal in Petershagen.
0: Also am Freitag, den 12.06. ab 22 Uhr, Steph Rose wird auftreten. Das wird dann im Lotta Kitchen Deli sein.
1: Ja, das ist eher im Löw Hotel, also es ist auch nicht weit von der großen Bühne entfernt. Das ist ja alles zu Fuß erreichbar. Also ich empfehle immer, man braucht nicht viel Gepäck, nur eine Badehose und eine Badehose und eine Badehose. Und alles andere kann man wirklich in Binz zu Fuß machen. Nehmt den Zug da hoch, fahrt nicht mit dem Auto da hoch, wenn ihr nicht müsst.
0: Das würde ich gerade, wäre die nächste Frage, ja.
1: Das ist echt entspannt. Man kann von Berlin mit dem ICE durchfahren.
0: Ja.
1: Jetzt müssen wir auch keine Witze über die Deutsche Bahn machen. Die haben es schon schwer genug. Ich kenne da ein paar Leute, die da arbeiten. Nehmt einfach die Bahn, Leute, weil da könnt ihr alles zu Fuß machen.
0: Ja, also lasst das Auto
1: kleines,
0: stehen.
1: Kleines Handgepäck, eine Jacke nicht vergessen, weil an unserer Bühne am Kurplatz, die übrigens Pink Piano heißt, sollte man so ab 21.30 Uhr schon mal eine Jacke haben. Nicht, weil es einfach kalt ist, sondern weil die Luftfeuchtigkeit vom Meer rüberkommt. Das vergessen viele Leute.
0: Am Sonnabend, dann geht es wieder um 11 Uhr, wird Binz wachgetrommelt wieder?
1: Wachtrommeln, volle Kanne, na klar. Wer will und Lust hat und Laune hat und neugierig ist, kommt dahin. Wer einfach nur zugucken will, kommt auch dahin. Wer jemand bestrafen will, schickt ihn dahin.
0: Und um 13 Uhr dann wieder ein weiterer Kursus zum Blues-Tanz. Dann kann Mann und Frau mitmachen. Samstag um 14 Uhr Waldbaden mit Musik. Du hast es ja schon erwähnt. Kannst ja noch mal was dazu sagen?
1: Na, Waldbaden mit Musik. Also ein bisschen einfach mal in die Granitz gehen. Das Ganze dauert ungefähr so 2-2,5 Stunden. Hm. Eigentlich 2 Stunden. Weil ich bin die Strecke gerade vor einer Woche da abgelaufen. Es ist so wunderschön da. Ich hatte das vergessen. Und ich habe jemanden, der macht mit euch da so Achtbarkeitsübungen im Wald, Atemübungen, also wirklich einfache Sachen, die aber unglaublich schön sind. Und dann gibt's einfach ein Konzert mitten im Wald. Und danach könnt ihr wieder ins Festivalgetummel, zum Rockradio zum Beispiel, zum Stand von Rockradio, wo Klaus und Roman sitzen, in der Sonne schwitzen, am liebsten ins Meer springen würden.
0: Weil wir übertragen mich ab 16 Uhr dann wieder live. Ab Davis und The Superband. Und die waren ja letztens auch auf dem Kreuzberg-Festival, hatten wir sie auch schon live übertragen. Und so wird es dann so ähnlich klingen. Am Sonnabend oder Samstag, den 13.06. um 16 Uhr.

0: Depp ja. Davis wird also am 13.06. spielen. Und Micha Maas ist am Titel. Du hast ja schon
1: aus besonderem Anlass, na? Weil die haben Hochzeitstag, Jubiläum, ich glaube 25. Jubiläum. Und zwar genau an diesem Wochenende.
0: Oh, guck an.
1: Epp und Nina Davis.
0: Ja.
1: Also, ich meine 25 Jahre haben sie jetzt. Kann auch schon mehr sein.
0: Ja, du hattest gerade erwähnt, mit einem ICE hinkommen. Wie sieht es eigentlich aus? Hast du da so einen gefühlten Überblick? Wer sagt, ach Mensch, da fahre ich doch mal so lange Wochenende hin. Gibt es dann was zum Schlafen dann noch oder sieht es da mau aus?
1: Naja, also man muss sich da schon ein bisschen bemühen, aber am besten ruft man bei der Kurverwaltung. Ja. Die helfen auch gern weiter. Mhm. Die Vorwahl von BINS 038393 und dann einfach die 148148. Ja. Da landet man direkt in der Information.
0: Und kann sich dann schlau machen.
1: Da sind ein paar sehr nette Damen, die da weiterhelfen.
0: Das Festival geht ja von Donnerstag bis Sonntag. Wir sind noch beim Sonnabend. Wir wollen noch mal zwei, drei Sachen noch klären. Dann wird am Sonnabend um 17.30 Uhr eine junge Berliner Band spielen. Die haben wir auch gerade am 14.01. bei Handiclapped live übertragen. Montigo Rim nennen die sich. Und genau. Das wird dann so klingen, sagen wir Berliner.

0: Montego Rim aus Berlin, also am Sonnabend, den 13.06. um 17.30 Uhr dort in Binz und live auf rockradio.de. Das ganze Programm findet ihr auf binzer-bucht.de. Micha Maas ist noch am Telefon, er ist Gründer oder Ideengeber und dieses Festivals. Micha,
1: hallo, ja.
0: Ist noch nicht zu Ende, hat ja noch nicht mal angefangen. Ist denn, der Moderator will immer wissen, für nächstes Jahr auch schon in Planung, wieder an die Ostsee zu gehen?
1: Ja, ja, klar. Also nächstes Jahr wird es vom 10. bis 13. Juni stattfinden. Mhm. Und interessanterweise danach gibt es ja auch noch das Blues Camp. Allerdings drei Orte weiter im Ostseebad Göhren. Und das ist auch interessant, weil man da tagsüber Workshops mitmachen kann. Und da gibt es auch jeden Abend ein Programm. Da haben wir so ein kleines Amphitheater. Da sind auch so 800 bis 1000 Leute, die dann am Abend bei uns sind. Und naja, und wer also noch weiter aufs Wasser raus will, vom 21. bis 27. Juli machen wir wieder eine Blues Cruise. Die ist allerdings ausverkauft. Die war nach 3 Monaten schon ausverkauft auf der MS Deutschland. Also sozusagen ein Schiff voller Narren und ein irres Programm. 7 Tage auf See, alles bezahlbar. Macht großen Spaß mit Ausflügen nach in Kopenhagen. Gehen wir zum Beispiel zum Mojo Blues Club. Und das gibt's nächstes Jahr auch wieder. Da gibt's wieder eine Blues Cruise. Und zwar im Mai vom 21. bis 29. Mai. Also in dem Tag, in der Zeit fahren wir von Bremerhaven nach Norwegen in die norwegischen Fjorde und wieder zurück. 9 Tage. Und da ist, das kann man jetzt schon buchen. Allerdings bin ich nicht so schnell, dass ich immer alles auf meiner Webseite gleich habe.
0: Ja, ja.
1: Aber diese Buchung ist schon offen.
0: Oh, ja.
1: Da müsste ich dir dann zum Schicken.
0: Alles klar. Und ihr seid am 30.08. traditionell, gehört ja schon dazu, in dem Kulturbau Rhein in Berlin zum Mississippi Blues und Barbecue Festival auch wieder live zu hören und zu sehen. Sag mal,
1: so sieht's aus.
0: Du bist ja überall. Frage, ob du dich irgendwie klonst. Wo machst du denn Urlaub? Machst du dann immer da noch Urlaub, wo du noch trommelst zusätzlich? Oder macht Micha Maas dann ganz woanders Urlaub? Also ohne Trommel?
1: Ja. Ja, also irgendeine Trommel ist immer dabei,
0: ja.
1: Und mache ich in den Bergen.
0: Ah, ja.
1: Weil meine Familie liebt es und da reicht dann auch der Harz nicht aus, sondern es muss richtig hohe Berge, also Südtirol am liebsten. Die wollen dann tagsüber im Sommer volle Kanne schwitzen, im Winter Skifahren, so das ganze Programm. Ich bin im Urlaub in den Bergen.
0: Wir freuen uns erstmal auf das Blue Wave Festival in Binz vom 11. bis 14. Juni. Da sehen wir uns ja dann auch natürlich.
1: Na klar.
0: Wir übertragen ab Freitag bis Sonntag und bedanke mich, dass du dir Zeit genommen hast. Alle weiteren Informationen im Detail findet ihr auf binzer-bucht.de und ich spiele noch ein paar Sachen, nämlich Bibi and the Blue Shakes werden am Sonnabend um 19 Uhr spielen und das hört sich dann so an und dann rede ich noch gleich ein bisschen weiter mit euch. Tschüss an Michael Maas erstmal. Danke.
1: Dankeschön. Tschüss.

Bad Temper Joe, für rockradio.de-Hörer auch kein Bekannter, wir haben ihn ja auch schon übertragen, aus Eutin unter anderem. Wird also das Spiel am 13.06. allerdings nicht in der Promenade, sondern am Kulturstrand in der Binzer Bucht. Ihr findet das alles auf der Seite binzer-bucht.de. Und weiter dann im Programm noch ein bisschen will ich euch was erzählen. Am Sonntag gibt es dann wieder Wachtrommeln um 11 Uhr. Micha Maas hat es ja gerade erklärt, wie das vor sich geht. Am Sonntag, den 14.06. Binz wird wachgetrommelt um von 11 bis 12 Uhr. Dann von 12 Uhr bis 12.30 Uhr Blue Wave Academy Band. Eine Band, die extra zusammengestellt wird für das Festival. Und um 12.30 Uhr dann Big Creek Slim wird auftreten. Den haben wir noch nicht gehabt in und auf rockradio.de. Da bin ich dann schon gespannt. Und das wird dann ungefähr so klingen auf dem Blue Wave Festival 2026 und auf rockradio.de.

0: Das waren die Informationen zum Blue Wave Festival 2026. Vielleicht habt ihr Lust bekommen, auf nach Binz zu kommen, auf nach Binz auch zu kommen. Bis Sonntagmittag sind wir dort zugange, wir rockradio.de, der Roman und ich. Und ihr findet uns an der Strandpromenade 27. Das ganze Festivalprogramm findet ihr natürlich auch auf rockradio.de, so ihr euch dafür interessiert. Hier auf alex-berlin.de geht es jetzt erstmal weiter mit Welle 370, Radiotag vom Funkerberg für Funkamateure von Funkamateure und auf rockradio.de mit dem Rockstream. Und ab 16 Uhr sind wir dann live aus Binz zu hören. Kommt gut über die Woche, was ihr auch mal vorhabt. Bis an die Tage und tschüss.
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1: Mit Nick Krause. Die IG Metall protestiert heute mit 1000 Beschäftigten vor dem Wirtschaftsministerium. Die Gewerkschaft will damit auf die Bedeutung einer wettbewerbsfähigen Stahlindustrie aufmerksam machen. Sie fordert verlässliche politische Rahmenbedingungen für den Umbau zu klimafreundlicher Stahlproduktion, den Erhalt von Arbeitsplätzen sowie Schutz vor Billigimporten und unfairen Wettbewerbsbedingungen. Parallel wird auch im saarländischen Völklingen demonstriert. In Eberswalde findet am Samstag der CSD statt, unter erhöhten Sicherheitsvorkehrungen. Laut Polizei rechne man mit einer Gegenversammlung aus der rechtsextremen Szene und werde versuchen, Störungen zu verhindern. Die Demonstration startet um 13 Uhr am Bahnhof und zieht Richtung Innenstadt. Die Veranstalter erwarten bis zu 2000 Teilnehmende. Der Christopher Street Day in Eberswalde steht auch wie in vielen anderen Städten für Vielfalt und Toleranz. Deutschlanderweit gibt es immer wieder Gegendemonstrationen aus der rechten Szene gegen diese Veranstaltungen. An der Technischen Universität Berlin gibt es Streit um den linken Kongress Take Back the Future. Die studentischen Veranstalter werfen der Unileitung vor, auf Druck von außen Programmpunkte gestrichen zu haben. Ein mutmaßlich AfD-naher Anwalt soll der Universität gedroht und das Gebot der politischen Neutralität eingefordert haben. Die TU Berlin wies die Vorwürfe von Zensur zurück. Beim Kongress wollen sich rund 1500 Studierende über Maßnahmen gegen die AfD, gegen Faschismus und Autoritarismus austauschen. Er soll zwischen dem 12. und dem 14. Juni stattfinden.
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1: Heute bleibt es weiterhin nass in Berlin und Brandenburg. Auch am Wochenende wird es bewölkt und es kann zu Schauern und Gewittern kommen. Die Temperaturen bleiben meist über 20 Grad am Tag und bei etwa 9 Grad in der Nacht.
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6: Hallo, hallo, da sind wir wieder. Herzlich willkommen zum Welle 370 Radiotag vom Funkerberg in Königs Wusterhausen. Wiege des Rundfunks in Deutschland, internationaler Meilenstein der Technikgeschichte. Heute im Studio haben sich zusammengefunden
7: Dr. Christine Olikowski als Museumsleitung des Museum Funkerberg
6: und
8: Jörg Glase vom Förderverein.
6: Und außerdem ist da
9: Dieter.
6: Und Rainer ist auch hier am Mikrofon und Jerome hat schon ordentlich die Nachrichten gelesen. Detlef macht passend zur Mittelwellenausstrahlung Kontrollempfang mit Kaffeepause, extra eine Stunde früher als geplant. Matthias ist im Urlaub und die Prise Funkgeschichte gibt es heute live als Funkwellennotiz. Lieber Hörer, wenn ihr eingeschaltet habt, dann ist es genau die richtige Entscheidung. Noch besser ist aber, wenn ihr uns sagt, dass ihr uns gehört habt. Und das könnt ihr machen per E-Mail an welle370@funkerberg.de oder eine SMS- oder WhatsApp-Nachricht an 0151 700 15711. Und die Postadresse geht an Welle 370, Funkerberg 20, Senderhaus 1 in 15711, Königs Wusterhausen in der Rundfunkstadt. Wir beschäftigen uns heute Mit der Wiedereröffnung des Museums, dazu haben wir uns kompetente Gesprächspartner eingeladen. Und wie immer aber beginnen wir unsere Sendung natürlich mit einem historischen Rückblick. Dieser historische Rückblick, der ist diesmal gar nicht so weit historisch. Ich bin mal gespannt, was hier kommt. Die Funkwellennotiz.
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6: In der Märkischen Allgemeinen vom 27. Oktober 1993 wird über der Überschrift Förderverein will Senderstandort als technisches Denkmal erhalten. Eine ganze Seite lang wird über das Museum gesprochen, was entstehen könnte. Aus dieser Märkischen Allgemeinen Ausgabe zitiere ich jetzt. Museumsprojekt liegt der Telekom in Bonn zur Entscheidung vor. Die Geburtsstunde des Rundfunks datiert auf den 29. Oktober 1923, kündigte der damalige Ministerialdirektor Dr. Bredow bereits 14 Tage vorher geladenen Gästen und Pressevertretern an. Vor Ort wurde damals ein Konzert aus dem neuen Rundfunkstudio der Hauptfunkstelle Königs Wusterhausen übertragen. Vorausgegangen waren dem mehrjährige Experimentalsendungen in Nauen, Eberswalde, Berlin und auf dem Funkerberg Königs Wusterhausen. Eben dem Erhalt dieses Sendestandortes als technisches Denkmal über die beabsichtigte Einstellung des Sendebetriebes 1996 hinaus haben sich die Mitglieder des in Gründung befindlichen Fördervereins Sender Königs Wusterhausen verschrieben. Vereinsmitglied, so Gerhard Damoszesen, bin ich vor allem aus dem Bauch heraus geworden, denn mein ganzes Leben war ich im Funkwesen tätig. Da kann man verstehen, warum ich an so einem alten Sender aus dem Jahr 1928-29 hänge. Schon das Stadtwappen von KW ist uns Mitgliedern Verpflichtung genug, den Standort für kommende Generationen zu erhalten, meint Rudolf Pickenhahn, der seine kleine Sammlung funktechnischer Exponate einbringen möchte. Derzeit liegt ein Museumskonzept bei der Telekom-Generaldirektion in Bonn. Da es dort indes an Geld mangelt, solch ein Kleinod selbst zu betreiben, scheint eine Stiftung in fachlicher Verantwortung des Postmuseums Berlin wahrscheinlich. Über die Museumsvorhaben wollen die Vereinsmitglieder am Freitag 80 geladene Gäste auf einer Festveranstaltung im Telekom-Bildungszentrum, die der 70-jährigen Wiederkehr des Deutschen Rundfunks gewidmet ist, informieren. Gleichfalls wird erstmals die vom Media Center Selchow gesponserte Telefonkarte mit einer historischen Aufnahme der KWA Sendeanlagen präsentiert. Und unter der Überschrift Erste Hürde genommen wird beschrieben, wie das Museum aussehen könnte. Eine Konzeption für ein Fernmelde- und funktechnisches Museum im Haus 1 der Funkübertragungsstelle Königs Wusterhausen, die von Heinz Janner gearbeitet wurde, hat mittlerweile die erste Hürde genommen. Nachdem die Telekom Potsdam das Papier für gut befand, liegt ein detaillierter Vorschlag für eine Stiftung von Gebäude und den dazugehörigen Gelände nun der Bonner Generaldirektion vor. Nachfolgend einige Museumsvorschläge von Heinz Janack. Der erste Senderraum müsste nach vorhandenen Bildern und im Fundus zur Verfügung stehender Technik aufgebaut werden. Aufzeichnungen des Telegrafendirektors Gerloch zufolge wurden die Geräte für die ersten Sprach- und Schallplattenübertragungen direkt neben dem Sender aufgestellt. Später erfolgten Übertragungen in einem nicht mehr benötigten Duschraum. Die vorhandene Nebenständeanlage mit Hebdrehwählern sollte als technische Anlage erhalten bleiben. Daneben liegende Räume, die zurzeit als Büro und Lager genutzt werden, sind für fernmeldetechnische Geräte und Ausrüstungen, die Museumscharakter haben, zu nutzen. Denkbar wäre hier Vermittlungseinrichtungen und Telefonapparate von den Anfängen bis in die Gegenwart. Im Maschinenraum ist der 1000 PS Dieselmotor mit einem 6 kV Drehstromgenerator aus dem Jahr 1936 komplett und funktionsfähig vorhanden. Lediglich eine bau- und malermäßige Instandsetzung des Raumes ist erforderlich. Der Kulturraum und die sich anschließenden Nebenräume werden nicht mehr genutzt. Rund 100 Personen würden hier bei Vorträgen, Kolloquien oder anderen Veranstaltungen Platz finden. Die gastronomische Betreuung könnte vergeben werden. Anbieten würde sich der Turm, eine Gaststätte auf dem Funkerberg. Die Räume der ehemaligen Lehrwerkstatt könnten Königs Wusterhausen zur Nutzung auf Pachtbasis angeboten werden. Beispielsweise für die Exponate des Heimatmuseums. Dieses Gemeinschaftsprojekt könnte die Besucherzahl günstig gestalten. Das sind die Ausführungen, die 1993 geschrieben wurde. Und was daraus geworden ist, darüber reden wir heute im Radiotag vom Funkerberg.
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6: Und wir sind hier mitten im Welle 370 Radiotag aus dem Museum Funkerberg und wir sprechen heute über dieses Museum Funkerberg. Und den gerade zitierten Artikel, das war für mich der Auslöser, dass ich aktiv in den Förderverein Senderkönigs Wusterhausen eingetreten bin, also in den sich gründenden Verein. Jörg, was war eigentlich für dich der Einstieg zu sagen, ich gehe jetzt auf den Funkerberg?
8: Die Aussage von den Fördervereinsmitgliedern, du musst jetzt zu uns kommen, du bist schließlich Rentner und hast Zeit. Ich hatte beruflich mit dem Funkerberg von der städtebaulichen Entwicklung zu tun, aber aufgewachsen bin ich auch zwischen zu reparierenden Fernsehern und Radios, also eine Beziehung habe ich schon zu dem Museumsinhalt.
6: Du bist als Förderverein ja hier oben aktiv, vertrittst quasi heute die ehrenamtliche Schiene. Was ist dein größtes Hobby hier oben auf dem Funkerberg?
8: Ja, ich kümmere mich ums Depot, also um die Geräte, die wir zum großen Teil leider nicht ausstellen können. Wie jedes Museum haben wir wesentlich mehr, als wir zeigen können. Aber mit der Wiedereröffnung des Museums wollen wir natürlich den Besuchern auch wieder neue Dinge zeigen und die Auswahl dazu und die Vorbereitung, das war auch meine Aufgabe.
6: Das Museum Funkerberg, das wird betrieben in einer Kooperation zwischen der Stadt Königs Wusterhausen, die hier vor Ort mit der EBEC, der städtischen Gesellschaft, vertreten ist und dem Förderverein. Und wir alle zusammen sorgen hier dafür, dass bald wieder Menschen sich das Museum angucken können. Die Vertretung von der EBEC, kann man ja eigentlich sagen, ist Dr. Christine Olikowski. Christine, wie bist du denn eigentlich auf den Funkerberg gekommen? Hast du eine Kindheitserinnerung und wie bist du hier denn arbeitend angefangen?
7: Arbeitend angefangen tatsächlich war 2017. Da war ich gerade in Sachsen tätig und da ereilte mich der Ruf, dass hier auf dem Funkerberg eine Stelle vakant ist. Und zum einen bin ich gebürtige Kaverin und zum anderen habe ich damals auch schon zum Funkerberg geforscht. Und als dann die Möglichkeit bestand, sich hier zu bewerben, habe ich diese Chance ergriffen. Und tatsächlich Kindheitserinnerungen, obwohl ich auch in Königs Wusterhausen zur Schule gegangen bin, habe ich nicht. Bin aber mit dem Nachrichtenwesen auch eng verwoben. Mein Papa war Fernmeldetechniker, also ist mir das Ganze auch thematisch nicht fremd gewesen. Und so hier die Möglichkeit zu haben, im Museum das Technische und das Geschichtliche von über 100 Jahren aufzuarbeiten, ist eine ganz große Chance. Und ich freue mich jeden Tag daran und da mitarbeiten zu können.
6: Du bist heute Museumsleiterin des Museums Funkerberg. Heißen wir eigentlich schon offiziell so oder ich weiß es gar nicht so genau.
8: Ja doch, wir können das ja schon überall.
7: Wir tradieren diesen Namen jetzt fortlaufend.
6: Während dieser Umbau- und Schließungsphase, auf die wir gleich noch kommen, ist das Museum ja vom Sender- und Funktechnikmuseum zum Museum Funkerberg geworden. Museum Funkerberg, wenn ihr jemanden beschreiben wollt, was das Museum Funkerberg ist, Jörg, was ist das für dich?
8: Der Funkerberg in Königs Wusterhausen ist vor allen Dingen geschichtlich interessant, weil hier, wie wir immer sagen, ist die Wiege des Deutschen Rundfunks. Auch wenn die Leute sich, die Älteren, die es noch kennen, an viel mehr Antennenanlagen und so weiter erinnern, aber wir haben ja noch den Mast und das ist sozusagen der Aufhänger. Und Museum Funkerberg ist eben geschichtlich zu Königs Wusterhausen, ist technisches Denkmal. Aber es ist auch Verbindung Königs Wusterhausen zu Berlin, wie es früher ja auch war. Königs Wusterhausen ist immer in der Beziehung zur Stadt Berlin gewesen und das wollen wir auch weiterhin zeigen.
6: Christine, sollte es noch einen Menschen geben auf dieser Welt, der das Museum Funkerberg nicht kennt, was würdest du demjenigen sagen?
7: Der Werbungsbeginn ist natürlich ähnlich wie bei Jörg, dass ich auch sage, es ist die Wiege des Rundfunks am authentischen Ort. Was das Ganze so erlebbar macht, ist im Endeffekt, dass wir als Museum Funkerberg das Glück haben, ganz originär zeigen zu können, wo ist was getan worden. Also unsere große Ausstellung, der Sendersaal, ist der authentische Sendersaal. Das ist eben das, was den Funkerberg auch so besonders macht, was man sich sonst ja gar nicht vorstellen kann, dass eben ein Antennenträger so und so groß sein musste, dass heute alles in ganz kleine Technik passt, was bei uns raumfüllend war.
6: Ich glaube, dieser authentische Ort, der macht's einfach. Wenn man hier durch die Gänge geht, dann ist das eben der Ort, wo vor 100 Jahren Radio erstmalig zelebriert wurde. Und Dieter, wie ist es eigentlich für dich? Du betreibst den Sender für Welle 370. Wie ist das eigentlich so am authentischen Ort?
9: Naja, das fängt an schon mit Kindheitserinnerung. Also da muss ich 5, 6 Jahre gewesen sein. Da hatte ich in der Nähe ein Gartengrundstück. Da gab es einen Onkel Karl. Und wie ich so erfahren habe, der hat hier auf dem Funkerberg gearbeitet. Ja, später habe ich hier auf dem Funkerberg gelernt. Ja, und dann ab und zu dienstlicherweise hier. Naja, und irgendwie bleibt man da dran, wa?
6: Meine Funkerberg-Erfahrung hat ja tatsächlich 84 angefangen. Ich habe ja an der Betriebsschule der Funkdirektion der Deutschen Post den wunderbaren Beruf des Facharbeiters für Nachrichtentechnik mit der Spezialisierungsrichtung Funk-, Sende- und Empfangsanlagen gelernt. Ich müsste also eigentlich wissen, wie Radio- und Fernsehsender funktionieren. Das Wissen ist ein bisschen verschütt gegangen, aber was ich erhalten habe, ist mir die Grundlagen. Jetzt sind wir aber bei dem Haus 1915, 16 gebaut und in Betrieb gegangen. Das war ja halt ein Betriebshaus als Senderhaus. Das führt dazu, dass dieses Haus auf fünf verschiedenen Höhen eben über Treppen erreichbar war. Und dann entstand ja 2018, glaube ich, erstmal der Gedanke, wir bauen hier einen Aufzug. Und hier, kannst du eigentlich sagen, wie das entstanden ist, dieser Gedanke?
8: Also dieser Gedanke, ein Eingangsbereich zu schaffen, der modern ist, der die Kasse, den Fahrstuhl, Toiletten und alles enthält, ist ja schon viel älter. Da hat dann ein ortsansässiger Architekt sich Gedanken gemacht, hat eine Kugel entworfen, eine Glaskugel. Die Stadt stand aber später vor der Aufgabe, eine gesperrte Treppe zu ersetzen. Und aus dem Ersatzbau für eine Treppe kam dann die Idee zu sagen, nee, dann lass uns doch gleich das richtig machen. Und dadurch ist dieses Konzept für diesen Eingangsbau gekommen, der ein barrierearmes Haus geschaffen hat. Barrierefrei sind wir leider immer noch nicht.
6: Wenn man ein altes Haus baut, dann sagt man ja so schön, hinter jeder Mauer eine neue Überraschung. Das war ja auch hier so. Was war eigentlich für dich die Überraschung während der Bauphase?
7: Die Überraschung war tatsächlich, also für die meisten war sie ja ganz groß, dass noch ein Wasserbecken gefunden wurde, also quasi eine zusätzliche Etage, dass es eben die hausinterne Kühlung für diese vier ursprünglich hier verbrachten Aggregate war, die vor dem 1000 PSA hier waren. Wir haben ja angefangen in der ersten Sanierungsphase wirklich das Haus außen neu zu machen. Also die Fenster wurden gemacht, es wurde neu geputzt. Dann war ja noch eine Schwierigkeit, die Reliefs, die wir aus Anfang der 1920er Jahre am Haus haben, einmal vorne an der Antenneneinführung am Spitzhaus, einmal über dem alten Museumseingang, die eben auch denkmalgerecht zu erhalten und da einfach zu sehen, wenn man jetzt auch die Fotos von vor der Bauphase vergleicht mit dem, wie das Haus jetzt aussieht. Also es ist wirklich, also für mich ist die größte Überraschung, wie schnell man vergisst, wie malat das Haus früher aussah und wie es jetzt für Außenstehende wirkt.
6: Jörg nickt.
8: Ja, also nach 2000 war ja auch die Kaserne noch nicht zum Wohnungsbau umgebaut. Da war das furchtbare mit Blech zugenagelte Gebäude. Als das dann saniert war, kam natürlich der Druck drüben, dieses Haus 1, das kann doch nicht so bleiben. Da röckelt der Putz, außerdem muss es schön farbig werden. Vorsicht, es ist ein militärisches Gebäude gewesen, was natürlich nicht farbig angestrichen war, aber es muss aufgehübscht werden und das war die Forderung. Aufhübschen ist das eine, funktionstüchtige Elektrik und ähnliches sind ja die nächsten Aufgaben. Das sieht man nicht alles, was da noch alles drin steckt. Auf jeden Fall hat die Stadt sich diesem Eingangsbau und der Fassade gewidmet. Zeigte sich aber, dass das nicht reicht. Hier gibt es ein Dachgeschoss. Auch dieses Dachgeschoss musste behandelt werden. Hat also die EBEC Aufgaben übernommen, die die Stadt sich nicht vorgenommen hat. Und so ist diese Baumaßnahme auch immer größer und umfänglicher geworden. Wir sind ja als Förderverein gestartet mit der Hoffnung, ja mal ein paar Wochen zuzumachen und Räume zu räumen und dann wieder einzuräumen, dass das so eine lange Schließung wird. Hatten wir zu Anfang nicht erwartet und hat uns doch ganz schön belastet. Wir haben dann aus der Not eine Tugend gemacht und haben Sonderführung übers Gelände sozusagen als Standard angeboten, damit wir wenigstens überhaupt noch für die Leute da sind, haben aber auch in der Zeit Erfahrungen gesammelt. Wo liegen denn eigentlich die Interessen der Gruppen und wie groß sind die Vorkenntnisse auf dem Gebiet? Eine große Grundlage für uns zu sagen, wir machen nicht einfach ein entstaubtes Museum wieder auf, sondern wir passen unsere Inhalte und Räume an.
6: An der Stelle nochmal gesagt, die Bauerei betrifft das Haus. Also die großen Veränderungen waren, fast 120 Fenster wurden entweder saniert oder ausgetauscht oder restauriert, je nachdem, wie es mit dem Denkmalschutz abzustimmen war. Es wurde eine neue Heizungsanlage installiert, die ganz komplette Außenfassade wurde überarbeitet, also die lange Bauphase ist das Haus. Aber Jörg hat schon gesagt, die Chance wurde genutzt und auch das Museum wird angefasst. Und was da passiert, da unterhalten wir uns nach der Musik drüber. Wir spielen erstmal jetzt hier eine Runde Musik. Und zwar Derek Kleck, der ist den Welle 73 Hörern durchaus bekannt. Der singt jetzt den Song Maybe Thursday. Also Donnerstag ist für uns hier ein wichtiger Tag auf dem Funkerberg. Da ist Jürgen mit seiner Löttruppe immer da. Aber was das jetzt hier mit dem Funkerberg, wir hören mal rein.

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2: Und wir sind hier auf dem Funkerberg und sprechen über das Museum Funkerberg. Und jetzt im zweiten Teil wollen wir uns mal darüber unterhalten, was dieses Museum eigentlich ausmacht und wie sich das auch verändert. Und ich mache also schon seit langer Zeit hier Führungen durchs Haus. Im alten Sendesaal ist ja die erste Ausstellung entstanden. Das, was 1995 die Ausstellung im Senderhaus 1 war, das ist ja die Kernzelle des Museums. Und dann ist das Museum, also jeder Raum, der von der Telekom freigezogen wurde, wurde hier durchs Museum belegt. Und spätestens ab 2000 war hier ja alles, das ganze Haus eigentlich Museum. Und ist dann 2005 ja durch den Ausstieg der Telekom in einem glücklichen Umstand zur Stadt Königs Wusterhausen gekommen und wird heute dadurch von der Stadt betrieben. Ich sag mal, wenn damals die Telekom das Haus an den Investor vertrieben hätte, dann wäre hier wahrscheinlich alles zu Ende. Von der Warte ist es, finde ich, ein unglaublicher Glücksumstand. Aber dieser erste Sendesaal, der sollte am Anfang alles erschlagen, was irgendwie funktechnischer Art zu erzählen war. Und es war schon zum

0: Förderverein, der ja dann auch ein bisschen die Betreuung des Raumes übernommen hatte, irgendjemand ergänzende Dinge erzählt, sodass man so eine Mini-Führung hatte, dann war es gut. Aber die vielen technischen Details, die vielen technischen Gegenstände, die auch doppelt und dreifach hier in den Räumen ausgestellt waren, machte das doch sehr unübersichtlich.
1: Christine, hast du auch so eine erste Erinnerung an die Ausstellung, wie du sie wahrgenommen hast am Anfang?
2: Die ist tatsächlich auch ganz ähnlich wie die von Jörg, weil wir hatten ja damals alle Zeitabschnitte waren ja anders farbig gegliedert und so war mein erster Eindruck, neben der Ganzheit an Tafeln, dass es eben erstmal sehr bunt ist. Nachdem klar war, wie der Leitfaden ist, war es aber trotzdem so, oho, wo bin ich? Also es fehlte schlicht und ergreifend dieses Miteinander der Tafeln, also sich das selber zu erschließen, ohne irgendeinen Passmann, der da ist und einen da so ein bisschen an die Hand nimmt, war relativ schwierig. Deswegen glaube ich, ist jetzt mit dem, was uns erwartet nach Neueröffnung, ja, auch wieder ein großer Meilenstein in der Entwicklung unseres Museums gelungen.
1: Also zum Verständnis, wir hatten Ausstellungstafeln, einen Meter breit, würde ich sagen, war die ungefähr, ne, so und 2 Meter hoch. Da waren teilweise 4 A4-Seiten, ich sag mal 12er Schriftgrad Text. Und wir haben schon lange festgestellt, also das liest sich eigentlich keiner mehr durch und wir müssen mal irgendwie an diese Texte ran. Also wir haben ja auch die Chance genutzt als Museum und machen auch inhaltlich neu. Und ich würde mal sagen, wir fangen mal am Sendesaal an. Vielleicht Christina, was ist denn jetzt am Sendesaal eigentlich das, was wirklich neu wird und anders ist gegenüber dem vor der Schließung? Also ich tease mal schon, vielleicht sind wir mit Eröffnung nicht ganz fertig. Ja, es ist gerade ziemlich im Doing, ja. Aber was kann man denn erwarten, wenn es denn fertig ist da unten?
2: Das Wichtige und das Novum ist tatsächlich meines Erachtens, dass jetzt in dieser Ausstellung wirklich die Möglichkeit gegeben ist, dass wirklich Königs Wusterhausen als erst Heereshauptfunkstelle, Hauptfunkstelle, Funkstelle, später Funkamt, also in ihrer gänzlichen Geschichte von 100 Jahren Rundfunkentwicklung wirklich im Fokus steht und anhand dessen dieses Netz aufgespannt wird, wie war die allgemeine Rundfunkentwicklung eigentlich in Deutschland und dass wir eben wirklich Rundfunkentwicklung am authentischen Ort eben auch hier zeigen und präsentieren und wirklich in einer schönen, kurzgefassten Ausstellung mit natürlich unterfütterndem Bildmaterial einmal sichtbar machen und dann sukzessive mit anderen Räumen, die dann eröffnet werden, dass man da das unterstützend dann eben weiter noch ausbauen kann in Kleinigkeiten.
1: Das finde ich auch ein schönes Bild. Also vorher war dieses Weihnachtskonzert und der Königs Wusterhausener Kern war so vielleicht 3 Meter breit und jetzt wird es ja eine ganze Wand. Die Geschichte über Königs, ja doch, ist eine ganze Wand, oder?
2: Doch.
1: Ungefähr, ja, die ganze hintere Wand da.
2: Ist genau. Ja besonders auch der Fokus, der dann entsteht mit den, ja, mit der Betonung eben das Weihnachtskonzert vom Dezember 20 und natürlich dann auch die folgenden Sonntagskonzerte, die ja auch vielen noch, gerade Rundfunkenthusiasten, so sehr auch im Gedächtnis geblieben sind, weil die ja wirklich auch nach offizieller Eröffnung des Rundfunks, offizieller Übergabe ans Publikum eben auch fortgeführt worden sind mit großer Begeisterung. Und dass wir das auch nochmal herausstellen, welche Bedeutung Königs Wusterhausen auch ab 23 noch im Rundfunk innehatte, das ist, glaube ich, was ganz Tolles, dass wir das hier machen können.
1: Jörg, was ist für dich neu an der Ausstellung?
0: Das Neue ist, dass wir die Geschichten, die in Führungen erzählt werden, also diese kleinen Anekdoten, die das auch lebendig werden lassen, dass wir das auch in die Ausstellung mit aufnehmen. Also nicht dieser krasse Widerspruch ist zwischen jemandem, der hier nur durch die Ausstellung geht, wahrscheinlich dann auch von Fakten erschlagen wird und dem, der eine Führung bekommt und sagt, oh, ich habe ganz andere Dinge erfahren. Das sollte ja nicht so sein. Also haben wir solche speziellen Königs Wusterhausener Geschichten auch mit in die Ausstellung aufgenommen. Und wir haben eins, dass wir, glaube ich, wenn man einmal den Hauptraum erlebt hat, in den anderen Räumen die Querverweise wieder dazu hat. Dass man das, was man einmal gelesen hat, im anderen Raum vertiefend sehen kann. Zum Beispiel an der Radiowand nicht nur schöne alte Radios, sondern eben auch die Rundfunkgeschichte anhand der Empfänger wieder erzählen kann. Und glaube ich, dann vertieft sich das auch.
1: Wenn ich mal auf diesen Artikel zurückverweise, den wir am Anfang gehört haben von 1993, was man eben auch sagen kann, dass in den letzten fast 30 Jahren, dass sich unser Wissen über Königs Wusterhausen auch verändert hat, weil wir ganz andere Quellen mittlerweile zur Verfügung haben. Also so ein Museum präsentiert ja nicht nur und sammelt nicht nur und bewahrt, sondern forscht ja auch. Und ein bisschen haben wir auch Forschung betrieben. Also Christine ja ganz speziell mit ihrer Doktorarbeit zu Königs Wusterhausen. Und wir haben auch ganz andere Informationen mittlerweile vorliegen, die wir eben doch einfließen lassen. Ganz ehrlich, eine meiner liebsten Entdeckungen ist ja Erich Schwarzkopf. Erich Schwarzkopf als erster Rundfunksprecher. Ach Mensch, eigentlich bin ich ja sein Nachfolger, oder? Wenn ich jetzt hier Radiotag vom Fugger.
3: Oh, ja.
1: Ich, also. Liebe Leute, das ist mir jetzt so emotional rausgerutscht. Also, so. Aber letztendlich ist es ja so. Wir senden an der Stelle, wo

0: vor 100 Jahren Erich Schwarzkopf und seine Truppen hier Radio gemacht haben, senden wir. Gerade Erich Schwarzkopf zum Beispiel, das ist Christine. Wollen wir schon ein bisschen was teasern, was wir da eigentlich vorhaben? Ja, aber. Also Erich Schwarzkopf, was ist eigentlich für dich Erich Schwarzkopf für ein Typ gewesen? Was macht den hier aus?
1: Seine Pedanterie. Aber auch dadurch eben,
0: ja, das stimmt.
1: Ja, also sämtliche Quellen, die wir von ihm ja mittlerweile gesichtet haben und auch vor Ort, ob wir mit dem Nachlassverwalter gesprochen haben, wir waren ja nur damals gemeinsam in Darmstadt und haben das abgeholt. Zeitungsberichte, die er selber geschrieben hat, was sie gedruckt haben, Fotografien etc., alles, was es zum Rundfunk gibt. Also ich glaube, wäre er nicht dieser Mensch gewesen, der er war, der eben akribisch genau auf alles geachtet hat, dann wäre das eben auch gar nicht so möglich gewesen. Und ich finde, das macht ihn wirklich auch so aus. Ja, also ich glaube, darüber könnten wir 3 Sondersendungen machen.
0: Ja, die machen wir ja auch noch.
1: Und deswegen, glaube ich, ist es ja auch ganz wichtig, was wir natürlich nach der Öffnung vorhaben, dass wir auch gerade diese Menschen, gerade weil wir ja auch auf diesem Nachlass im Prinzip sitzen, dass wir da eine Sonderausstellung zu machen, dass man ihn da auf jeden Fall auch würdigt und das nochmal ins Gedächtnis bringt, weil dadurch, dass Hans Gerlach hier der Stationsleiter war, rückt es manchmal so ein bisschen ins Hintertreffen, welche Rolle Erich Schwarzkopf hatte. Er war zwar später auch der Sendeleiter von Zesen, aber das zu einer Zeit, die nicht mehr ganz so rühmlich war, nennen wir es mal so, war natürlich die Zeit des Nationalsozialismus und ich glaube, darum muss man es erstmal aufarbeiten, was er vorher überhaupt für den Rundfunk getan hat und das sollte ganz klar gezeigt und differenziert werden.
0: Das wird eine Geschichte, da freue ich mich jetzt schon drauf. Radio ist Geschichten erzählen und Radio ist Musik hören. Und darum machen wir jetzt erstmal weiter mit einem Stückchen Musik. Und bei der Musikauswahl heute, es ist quasi nahezu unmöglich, zu einer Museumseröffnung passende, gemeinfreie Musik zu finden. Das ist mir gestern nicht gelungen. Was ich zu Exhibition als Stichwort gefunden habe an Musik, wollt ihr nicht hören. Darum habe ich mir überlegt, heute spielen wir mal Musik, die ich hören will. Und bei Laughing Manny and the Swinging Dicks ist wahrscheinlich der Name für mich die größte Herausforderung. Die Musik ist ganz wunderbar. Wir hören Bring in the Horns, einen wunderbaren Swing-Titel, Band ab.

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2: Immer am dritten Sonntag im Monat um 14 Uhr sendet Welle 370 von der Wiege des Rundfunks. Auf der Mittelwelle 810 kHz ist das Programm etwa 15 Kilometer rund um den Funkerberg zu hören. Und wer am dritten Sonntag im Monat den Funkerberg besucht, kann den Radiomachern über die Schulter schauen, den Klang im Detektorempfänger genießen und dabei sein, wenn die Antenne geerdet wird.
3: Und wir sind hier beim Welle 370 Radiotag und sprechen am Internationalen Tag des Museums über das Museum auf dem Funkerberg, Königs Wusterhausen, als Wiege des Rundfunks in Deutschland und haben schon so ein bisschen angedeutet, dass es neben der inhaltlichen Darstellung, die einfach allgemein verständlich sein soll und die mehr hin auch zum Geschichten vermitteln, also die Story hinter der Technik zukünftig mehr präsentieren soll, dass wir auch erleben wollen. Und bevor wir darüber sprechen, was an dem Eröffnungstag am 21.06. zu erleben ist, erleben im Museum. Jörg, was können wir denn zukünftig erleben im Museum?
4: Ja, also Rundfunkgeräte bieten natürlich, außer dass man da Radio hören kann, weniger als vielleicht sonst im Museum für Technik möglich wäre. Aber es gibt ja bestimmte Dinge, die wir hier haben, die wir schon in Ansätzen früher zeigen können. Also gab es einen Fernschreiber, da konnte man gucken, wie der den Lochstreifen erzeugt. Wir hatten den Herzversuch im Hauptraum und wir hatten natürlich unsere Telefonvermittlung, wo man ja die Hubdrehwähler da in Aktion sehen konnte. Aber das war es dann eigentlich auch schon. Und gerade die Jugendlichen erwarten ja mehr. Auch die Erwachsenen möchten da was erleben und damit auch die Technik leichter erklärt kriegen. Wir haben also zukünftig im Museumsraum Stationen, wo etwas passiert. Der Herzversuch, klar, ist zu erleben. Wir haben im Lorenzraum dann zukünftig zwei Fernschreiber, dass man wirklich erleben kann, wie war denn das früher, wenn der eine schrieb und der andere zeitgleich empfangen konnte. Wir möchten im Senderaum vom Köpenicker Sender zeigen, was dann eigentlich Modulation bedeutet, in einem recht einfach aufgebauten Experiment. Und so soll sich das auch weiterziehen. Wir haben das große Glück, dass wir auch ein paar neue Mitglieder haben im Verein und damit es auch möglich war, solche Experimente aufzubauen.
3: Hm. Christine, mal in deine Richtung geguckt, wenn du so an das sich entwickelnde neue Museum Funkerberg denkst, was macht es für dich aus, was man eben vielleicht anders oder neu entdecken kann?
5: Dass viel von der alten historischen Technik wirklich anfassbar ist. Also natürlich haben wir auch weiterhin viele Dinge in der Ausstellung, die schützenswert sind, aber wir haben wirklich viele Dinge, die man jetzt einfach ausprobieren kann, wie eben auch ein Wählscheibentelefon. Wenn man teilweise heute junge Menschen davor stehen sieht, die möchten dann wischen oder fragen, wo steht die Zahl? Was habe ich denn eigentlich eingegeben, wenn es dann auch noch in der Vermittlungsanlage anfängt zu knattern und zu knarren und auf der anderen Seite klingelt das Telefon oder gar am anderen Ende des Hauses. Das ist ja eben der authentische Ort mit den funktionierenden Telefonleitungen.
3: Und wir machen natürlich Welle 73 einmal im Monat und es wird auch zukünftig im Museum an bestimmten Orten mit kleinen Sendern ausgestrahlt Empfang ermöglichen. Aber da habt ihr so ein spezielles Ding, wo ihr sagt, da freue ich mich eigentlich mal am meisten für, dass wir das jetzt umsetzen können?
5: Tatsächlich für mich die Radiowand. Also ich fand die schon immer schön, weil es ja wirklich den Zeitstrang der Entwicklung des Rundfunkempfangsgerätes zeigt. Ja, also vom Detektorempfänger, dann ging es mit Lautsprecher, dann waren sie nachher irgendwie tabernakelartig und standen für die ganze Familie gut sichtbar in der guten Stube. Und das so, wie es jetzt geplant ist, umgesetzt wird, mit Zeitachsen versehen, dass du wirklich gucken kannst, wie ist die Entwicklung von Anfang bis, naja, nicht ganz jetzt, ne, weil die modernen Geräte kennen wir alle. Aber tatsächlich mein Lieblingsausstellungsstück ist, glaube ich, wenn dann Menschen einfach sehen, wie so ein magisches Auge an einem alten Empfänger aufgeht und dann ja der Sendersuchlauf betrachtet wird.
3: Dieter, magisches Auge ist auch dein Ding, oder?
6: Also für mich wäre das eigentlich auch wichtig, dass man mal zeigt, wie Rundfunk funktioniert. Nicht nur einfach abgestrahlt, sondern wir haben Bandmaschinen, wir haben Mischpulte, wir haben Fernsehstudio da. Ich glaube, das ist für manche desillusionierend, wenn er sieht, wie das Fernsehen wirklich funktioniert.
3: Genau, an der Stelle, Audiowerkstatt ist im Entstehen, da wollen wir genau das machen, das dauert noch ein bisschen. Aber jetzt eröffnen wir ja am 21. Juni unser Museum wieder neu und werden also alle möglichen Sachen erleben können. Also zum Beispiel im Sendesaal wird Jörg Helbig vorführen, diese Morse-Telegrafen und wird zeigen, wie das also funktioniert. Du, Jörg, wirst an der schon gerade erwähnten Radiowand stehen. Was erzählst du da den Leuten denn?
4: wahrscheinlich wirklich mehr erzählen, weil ich glaube nicht, dass wir am 21. schon fähig sind.
3: Also ein Empfänger wird funktionieren, das haben wir versprochen.
4: Aber was wir ja auch zukünftig machen wollen, die unterschiedlichen Tonqualitäten, die möglich sind mit ganz alten oder billigen oder sehr aufwendigen Apparaten, wenn wir das vorführen wollen in den Unterschieden, das dauert noch ein bisschen, aber darauf freue ich mich dann in Zukunft. Aber die Geschichten hinter diesen Radios, da bin ich ja nur ein bisschen tiefer eingestiegen, das werde ich unten erzählen können im Maschinensaal, genauso wie wir im Maschinensaal den Zeitzeichensender wieder zeigen, aber auch an ein paar Messinstrumenten vorführen, wie dann diese Signale eigentlich übertragen werden, warum dann unsere Uhren so gehen, wie der Sender es eigentlich vorgibt.
3: Neben dem Sendesaal ist der Maschinensaal ja der Ort, wo sich am meisten getan hat. Wir haben da eine neue Ausstellungsreihe oder einen Bereich, wo es um Stromversorgung geht. Da wird Jan Förster dafür sorgen, dass an dem Tag hoffentlich alle Instrumente ordentlich zappeln und es auch beleuchtet ist und so. Nicht zu vergessen an der Stelle, auch am 21. Juni das Spitzhaus wird geöffnet sein, die Fernsehausstellung, 39 Jahre Fernsehen aus Adlershof wird sichtbar sein. Also Dieter werden wir wahrscheinlich teilen müssen, also weil wir machen an dem Tag auch Welle 73 live mit Beginn der Veranstaltung, also wahrscheinlich so 12.45 Uhr oder sowas wird das erste Signal hier on air gehen und dann wird es Welle 73 geben. Dann haben wir an dem Tag auf alle Fälle auch eine große Aktion. Jürgen Förster macht seine Jugendwerkstatt Elektronik auf und bietet einen exklusiven Bausatz zur Eröffnung des Museums an, den es also sonst nie zu basteln und zu zeigen gibt. Und wir haben noch was. Wir haben nämlich hier einen Special Guest. Ronny ist nämlich auch da. Hallo Ronny.
0: Hallo.
3: Du machst ja auch was am 21. Juni. Was machst du denn?
0: Ja, ich werde mich mit dem Modellraum beschäftigen, beziehungsweise für Fragen und Themen rund um den Modellraum zur Verfügung stehen.
3: In dem Modellraum, wo 21 Masten und Türme auf dem Gelände stehen und
0: richtig.
3: Was ja so sich ein bisschen so zu deinem speziellen Hobby entwickelt hat.
0: Ja, hier, ne? Zumindest alles das, was irgendwie außerhalb der Gebäudemauern so passiert ist in der Vergangenheit auf dem Funkerberg, und dazu kann man sicherlich auch einiges erzählen.
3: Und ich gucke mal kurz auf meinen Plan, genau, die Telefonzentrale wird übrigens bestückt sein an dem Tag, Micha Flücke, glaube ich, will da unterwegs sein und am Köpenicker Sender wird es die Modulation geben, also es wird ein richtig bunter Tag mit vielen Menschen und Christine flüstert mir was zu, was ich nicht verstanden habe, sag's mal einfach jetzt.
5: Natürlich stellen wir auch die neue Ausstellung im Sendesaal vor, also der ist natürlich auch bespielt und da werden auch Menschen da sein, die durchführen und da auch Fragen beantworten, wenn es denn welche geben sollte.
3: Ja, das war für mich jetzt klar, da wir über den Sendesaal so oft gesprochen haben. Ja. Aber das war schon klar, genau. Das wird ein wirklich spannender Tag. 21. Juni, Zettel raus, aufschreiben, Kalender ankreuzen, 21. Juni, 13 Uhr geht's los, bis maximal 17 Uhr. Also ich sag mal so, wer ein bisschen was erleben soll, sollte spätestens 15 Uhr hier sein, weil zwei Stunden wird man schon brauchen, um auch nur das einigermaßen mit ein bisschen Ruhe zu erleben, was hier los ist. Wir haben noch ungefähr 4 Wochen bis zur Eröffnung. Jörg, was willst denn du bis dahin noch schaffen?
4: Wir haben uns vorgenommen, dass wir in dem Hauptraum im Wesentlichen die Tafeln zu stehen haben, die also diese Geschichte erzählen. Wir rufen ja auch auf, die Besucher, sich selber nochmal einzubringen, also Veränderungsvorschläge zu machen, Ergänzungen, die werden dann vielleicht weniger in dem Sendesaal zu verarbeiten sein, aber die anderen Räume, die wollen wir ja in die Zukunft auch noch anpassen und ergänzen. Und ich denke mal, dass eine Ausstellung, die nicht perfekt fertig ist, vielleicht gerade dazu aufruft, sich mit einzubringen.
3: Christine, hast du noch so ein spezielles Vorhaben zum 21.06., was du sagst, da willst du noch ran?
5: Es gibt so viele Dinge, die noch so schön wären zu schaffen, aber Utopien, die Illuminationen des Mittelturms.
3: Das ist ja nochmal ein ganz anderes Thema. Was mir so durch den Kopf gegangen ist, wir wollten ja eigentlich auch diese Hörstation in irgendeiner Form wieder beleben. Ne? Also das würde ich mir persönlich nochmal vornehmen, dass Besucher auch dieses Element dieser Hörstation, das heißt also, wo ich mich hinstelle und krieg was erzählt, dass da wenigstens so ein, zwei am Start sind an dem Tag. Vielleicht für die Röhrenausstellung, vielleicht machen wir da die Hörstation. Na, mal gucken. Also das war eine Runde rund ums Museum Funkerberg. Und die große Wiedereröffnung am 21. Juni. Wir haben ordentlich Erwartungen geschürt. Also ganz ehrlich, der Ausstellungsraum ist nicht wiederzuerkennen. Das wird also nicht nur luftig, einfach weil die Art, wie das jetzt neu dargestellt wird, auch mehr Platz bietet und alles entschlackt ist und nicht mehr alles, was irgendwie rein musste, ist reingestellt, sondern es ist wirklich eine ganz offene Darstellung geworden, finde ich. Ich bedanke mich auf alle Fälle erstmal für eure Zeit hier heute in unserem Gespräch und ich wünsche uns noch spannende 4 Wochen. Ne? Und egal was passiert, am 21.06. wird aufgemacht. Oder?
4: Genau.
5: Ja.
3: Also, wir hören erstmal Musik. Und zwar hören wir jetzt erstmal, das passt eigentlich tatsächlich total gut, und zwar Taylor Poe. Und der singt nämlich The Strangest Day. Also, das wird wirklich, bis zum Eröffnungstag wird schon, jeder Tag wird ein besonderer, spannender Tag. Band ab.

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1: Gesprochen von Jerome. Was lange währt. Unzählige Male haben wir in den vergangenen Jahren über die Sanierung des Senderhauses 1 und die damit verbundene Schließung des Museums berichtet. Jetzt aber ist es soweit. Was als Sender- und Funktechnikmuseum geschlossen wurde, öffnet am 21. Juni als Museum Funkerberg die Türen. Zum ersten Mal werden Besucher wieder die Ausstellung im Senderhaus 1 betreten. Im Sendersaal erleben sie eine völlig überarbeitete Dauerausstellung. Mit Geschichten zu Pionieren des Rundfunks, mit interaktiven Stationen und einzigartigen technischen Objekten werden über 100 Jahre Funkgeschichte präsentiert. Neue Schwerpunkte der Erzählung im Sendesaal sind das Weihnachtskonzert von 1920 und die Sonntagskonzerte aus Königs Wusterhausen. Für den Eröffnungstag plant der Förderverein ein vielfältiges Programm. In der Jugendwerkstatt können kleine und große Besucher ihr Geschick an einer exklusiven Lötbastelei ausprobieren. Im Maschinensaal werden verschiedene Highlights der Radiowand vorgestellt. Die Maschinisten bringen den 1000 PS Deutz Dieselmotor in der Dieselhalle zum Laufen und auch die Sonderausstellung Streiflichter aus 39 Adlershofer Fernsehjahren kann im Spitzhaus besichtigt werden. Auch Welle 370 ist an diesem Tag in Aktion und wird mit seinem Programm die Wiedereröffnung begleiten. Am 21. Juni also ist es soweit, von 13 bis 17 Uhr erwartet die Wiege des Rundfunks auf dem Funkerberg Königs Wusterhausen zahlreiche Besucher. Alle Informationen zum Eröffnungstag findest du auf museum.funkerberg.de. Eine neue Tradition. Die Funkamateure der Clubstation DL0KWH hatten am 1. Mai auf den Funkerberg geladen. Und sie kamen zahlreich, die Funkamateure, zum 3. Brandenburger Antennentag. Beim allerfeinsten Sonnenwetter präsentierten sie auf der Wiese vor dem Senderhaus 1 ihre neuesten Errungenschaften im Antennenbau. Und egal, ob diese von Stativen, dem Autodach oder gewaltigen Masten gehalten werden, Antennen dienen immer zum Funken und auch das kam beim Brandenburger Antennentag nicht zu kurz. Antennen bildeten an diesem Tag den optischen Schwerpunkt der Präsentation und dabei gab es eine Menge Interessantes zu entdecken. Und noch etwas hatten alle Teilnehmer an diesem 1. Mai auf dem Funkerberg: eine schöne gemeinsame Zeit. Es klingt auch leise. Beim Bergfunk Open Air auf dem Funkerberg gibt es Musik für die Großen und auch ein spezielles Angebot, nicht nur für die Kleinen, den Zwergfunk. In diesem Jahr wird Suli Puschban mit seiner Kapelle der Guten Hoffnung auf dem Funkerberg zu Gast sein und mit seiner Musik die Kinder ernst nehmen und die Erwachsenen dabei nicht vergessen. Das Bergfunk Open Air findet am 8. und 9. August auf dem Funkerberg statt. 2 Tage gibt es Musik auf 2 Bühnen und jede Menge guter Laune. Ihr wollt dabei sein? Die Webseite mit Infos und Tickets findet ihr unter bergfunk-openair.de. Das Wetter: im Studio sind es 24 Grad.
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3: Und wir beginnen mit dem ersten Termin.
4: Ja, 31. Mai, 14 Uhr. Entdeckertour mit anschließender Vorführung des 1000 PS Deutz-Motors VMA 266. Die letzte vor der Eröffnung.
3: Und wir machen weiter mit am 7. Juni, 10 Uhr. Da ist Funkerbergbörse im Senderhaus 1, unser Trödel rund um den Rundfunk. Das wird auch ein großes Halligalli nochmal vor der Eröffnung. Es sind noch ganz wenige Ausstellerplätze frei. Und wir hoffen natürlich auf ganz, ganz viele Besucher an dem Tag, die sich eben vielleicht mit der einen oder anderen Defunktionale auch aus dem Museum eindecken wollen, weil wir werden an diesem Tag auch wieder aus dem Archiv besondere Dinge versteigern. Und ich sag mal so, also mit ziemlicher Sicherheit auch wieder eine schöne Senderuhr dabei.
4: Ja, und am 7. um 10 Uhr, Welle 370 sendet mit 100 Kilowatt auf 6095 Kilohertz.
3: Und zwar aus Nauen. Und dann am 21. Juni unsere Wiedereröffnung des Museums, heute schon besprochen mit jede Menge Aktivitäten. Und Welle 370 sendet mit einer extra langen Ausgabe. Und ach, das wird ein ganz, ganz großer Tag. Und ich bin schon sehr gespannt, wie viele Besucher dann am 23. kommen. Das ist dann der erste offizielle Eröffnungstag. Und wie es an dieser Stelle sich gehört, wollen wir natürlich auch den Geburtstagskindern des Monats Mai gratulieren. Und das sind
4: Wolfgang,
3: Marleen,
4: Friedrich,
3: Brian,
4: Kai,
3: Thomas,
4: Hermann Josef,
3: Mandy,
4: Rainer,
3: ich bin's nicht, Eckbert,
4: Joachim,
3: Manfred,
4: Andreas
3: und Bernd. Und allen zusammen spielen wir von Gottfried Scheidel Happy Birthday.

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1: Von eurem Hörerpostbearbeiter Detlef werdet ihr alle, liebe Welle 370-Freunde, zur Hörerecke im Mai 2026 recht herzlich begrüßt. Es sind wieder zahlreiche Zuschriften per E-Mail als auch Schneckenpost auf dem Funkerberg eingetroffen. Bei allen Einsendern bedanke ich mich für die Post. Einen besonderen Dank erhalten die Briefschreiber mit Rückportobeigabe. Egal Benger hat uns 7 Empfangsberichte für unsere Aussendungen auf den Kurzwellen 3955, 6070 und 6095 kHz sowie bei Radio HCJB und im Internet zugesandt. 6 Empfangsberichte haben wir von Erich Kröpke für die Aussendungen auf Kurzwelle im Internet und bei Alex Berlin erhalten. Jeweils 4 Empfangsberichte haben Bernd Seiser und Uwe Leisterer zu unseren Aussendungen auf der Kurzwelle und anderen Verbreitungswegen abgeschickt. Unsere Internet-Aussendung vom 15. März verfolgten Eva Lorenz, Gottfried Scheide, Peter Krüger und Michael Wosnitzka. Die Kurzwelle 6070 kHz hörten am 22. März Helmut Matt, Thorsten Brandenburg und Wilfried Bestmann. Weitere Hörer der Sendung waren Siddhartha Bhattacharya in Indien, Muhammad Bashar in Pakistan, Toru Guhara in Japan und Erik Olivan Oreos in Spanien. Von Thomas Becker haben wir eine umfangreiche Post für unsere Sendung vom 26. April auf der Kurzwelle 6070 kHz erhalten. Am 5. April war die Kurzwelle 6095 kHz bei André Bernhard, Dietmar Krüger, Ralf Witte, Michael Groni, Dieter Leupold, Wilfried Bestmann, Michael Willruth und Sven Bläsner eingeschaltet. Weitere Hörer der Sendung waren Patrick Tavers in England und Carlo Giordani in Italien. Unsere Aussendung auf der Kurzwelle 3955 kHz hörten am 12. April Silvestro Tanini und Fabrizio Savini in Italien, Juan Carlos Perez in Spanien sowie Rob den Boer in den Niederlanden. Bereits am 11. Januar hörte Rambambu Kumar in Pakistan unsere Kurzwellensendung auf 3955 kHz. Detlef Jörg verfolgte am 14. März und 11. April auf der Kurzwelle 3995 kHz den Funkerberg-Beitrag bei Radio HCJB. Hans Nährlich hörte am 15. März bei Radio HCJB auf der Kurzwelle 5920 kHz unseren Museumsbeitrag. Am 11. April waren Jürgen Jäger und Dieter Feltes auf der Radio HCJB Kurzwelle 5920 kHz Teilnehmer an der Funkerberg-Sendung. Timo Metso und Jari Ludoma aus Finnland haben ihren Empfangsbericht zu unserer Sendung vom 8. März auf der Kurzwelle 3955 kHz ein zweites Mal abgeschickt. Die QSL-Karte ist vor einiger Zeit auf dem Weg zu den Hörern gegangen. Die Hörereckenausgabe vom Mai 2026 ist an dieser Stelle abgearbeitet. Alle Hörerfreunde wurden genannt, deren Post ich bis kurz vor Aufzeichnung des Beitrages erhalten habe. Auf weitere Post freuen wir uns sehr. Beste Grüße und gute X bis zur nächsten Ausgabe von eurem Hörerpostbearbeiter Detlef.
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3: Matthias ist nicht da, sondern im Urlaub. Darum hier nur ein ganz kurzer Teaser, der sich auch auf Matthias bezieht. Nämlich Matthias hat eine Welle 370 App gebaut. 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Ganz wunderbar. Das war heute die Plauderei vor drei. So, und an dieser Stelle, die Sendung ist zu Ende. Es war heute eine runde Sendung, oder? Christina, du warst ein bisschen vorher aufgeregt, aber alles gut?
4: Ja.
3: Ja, hat dir Spaß gemacht. Also, das war unsere Sendung zum Thema Wiedereröffnung des Museums am 21. Juni. Da sehen wir uns ja dann alle. Und bis dahin sagen wir Tschüss.
4: Tschüss.
3: Oh, warte, du bist mal wieder jetzt.
5: Tschüss und vergesst nicht, eure Antenne zu erden.
3: Und wie es gehört, als letzter Titel die Europa-Hymne, gespielt von der United States Navy Band, Band ab. Achso, an der Stelle nochmal zwei Live-Empfänger-Grüße. Hans-Jürgen aus Neubrandenburg hört uns, viele Grüße. Michael Wosinska hört uns in Köln, glaube ich, viele Grüße. Nee, heute aus Weimar, aber hört uns. Genau, Rüdiger Schmidt hatten wir schon begrüßt. Also, vielen Dank, dass ihr zugehört habt und zum Schluss nochmal die United States Navy Band, Band ab.

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1: Mit Nick Krause. Die IG Metall protestiert heute mit 1000 Beschäftigten vor dem Wirtschaftsministerium. Die Gewerkschaft will damit auf die Bedeutung einer wettbewerbsfähigen Stahlindustrie aufmerksam machen. Sie fordert verlässliche politische Rahmenbedingungen für den Umbau zu klimafreundlicher Stahlproduktion, den Erhalt von Arbeitsplätzen sowie Schutz vor Billigimporten und unfairen Wettbewerbsbedingungen. Parallel wird auch im saarländischen Völklingen demonstriert. In Eberswalde findet am Samstag der CSD statt, unter erhöhten Sicherheitsvorkehrungen. Laut Polizei rechne man mit einer Gegenversammlung aus der rechtsextremen Szene und werde versuchen, Störungen zu verhindern. Die Demonstration startet um 13 Uhr am Bahnhof und zieht Richtung Innenstadt. Die Veranstalter erwarten bis zu 2000 Teilnehmende. Der Christopher Street Day in Eberswalde steht auch wie in vielen anderen Städten für Vielfalt und Toleranz. Deutschlanderweit gibt es immer wieder Gegendemonstrationen aus der rechten Szene gegen diese Veranstaltungen. An der Technischen Universität Berlin gibt es Streit um den linken Kongress Take Back the Future. Die studentischen Veranstalter werfen der Unileitung vor, auf Druck von außen Programmpunkte gestrichen zu haben. Ein mutmaßlich AfD-naher Anwalt soll der Universität gedroht und das Gebot der politischen Neutralität eingefordert haben. Die TU Berlin wies die Vorwürfe von Zensur zurück. Beim Kongress wollen sich rund 1500 Studierende über Maßnahmen gegen die AfD, gegen Faschismus und Autoritarismus austauschen. Er soll zwischen dem 12. und dem 14. Juni stattfinden.
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1: Heute bleibt es weiterhin nass in Berlin und Brandenburg. Auch am Wochenende wird es bewölkt und es kann zu Schauern und Gewittern kommen. Die Temperaturen bleiben meist über 20 Grad am Tag und bei etwa 9 Grad in der Nacht.
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1: Mit Nick Krause. Die IG Metall protestiert heute mit 1000 Beschäftigten vor dem Wirtschaftsministerium. Die Gewerkschaft will damit auf die Bedeutung einer wettbewerbsfähigen Stahlindustrie aufmerksam machen. Sie fordert verlässliche politische Rahmenbedingungen für den Umbau zu klimafreundlicher Stahlproduktion, den Erhalt von Arbeitsplätzen sowie Schutz vor Billigimporten und unfairen Wettbewerbsbedingungen. Parallel wird auch im saarländischen Völklingen demonstriert. In Eberswalde findet am Samstag der CSD statt, unter erhöhten Sicherheitsvorkehrungen. Laut Polizei rechne man mit einer Gegenversammlung aus der rechtsextremen Szene und werde versuchen, Störungen zu verhindern. Die Demonstration startet um 13 Uhr am Bahnhof und zieht Richtung Innenstadt. Die Veranstalter erwarten bis zu 2000 Teilnehmende. Der Christopher Street Day in Eberswalde steht auch wie in vielen anderen Städten für Vielfalt und Toleranz. Deutschlandweit gibt es immer wieder Gegendemonstrationen aus der rechten Szene gegen diese Veranstaltungen. An der Technischen Universität Berlin gibt es Streit um den linken Kongress Take Back the Future. Die studentischen Veranstalter werfen der Unileitung vor, auf Druck von außen Programmpunkte gestrichen zu haben. Ein mutmaßlich AfD-naher Anwalt soll der Universität gedroht und das Gebot der politischen Neutralität eingefordert haben. Die TU Berlin wies die Vorwürfe von Zensur zurück. Beim Kongress wollen sich rund 1500 Studierende über Maßnahmen gegen die AfD, gegen Faschismus und Autoritarismus austauschen. Er soll zwischen dem 12. und dem 14. Juni stattfinden.
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1: Heute bleibt es weiterhin nass in Berlin und Brandenburg. Auch am Wochenende wird es bewölkt und es kann zu Schauern und Gewittern kommen. Die Temperaturen bleiben meist über 20 Grad am Tag und bei etwa 9 Grad in der Nacht.
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1: Hallo und herzlich willkommen zu unserem heutigen Live-Magazin hier bei Couch FM.
2: Wir dürfen euch heute durch eine ganz vielfältige Sendung führen. Los geht's mit einer Einstimmung auf die Weltmeisterschaft, weiter dann mit Blick hinter die Kulissen ganz alltäglicher Uni-Dinge und dann sprechen wir zum Ende auch noch über Mental Health.
1: Wir sind übrigens Jakob
2: und Grazia.
1: Und hier ist Ori Kaplan und Lihu Melamed mit Mervely.

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1: Gestern ging's los mit der Fußball-Weltmeisterschaft der Männer. Mexiko konnte im Eröffnungsspiel im eigenen Land Südafrika besiegen. Wie sieht's denn bei dir aus? Bist du schon richtig in WM-Stimmung?
2: Ich bin auf jeden Fall sehr gespannt auf die WM. Dieses Jahr sind ja viel mehr Teams dabei als normalerweise. Das wird die Dinge sicher nochmal stark beeinflussen. Ich bin sehr gespannt, wie Deutschland spielen wird, aber ich finde es auf jeden Fall sehr schade, dass Italien dieses Jahr nicht mit dabei ist. Wie sieht's bei dir aus?
1: Also ich muss sagen, ich habe schon echt Lust auf die WM. Ich freue mich vor allem auf die Spiele von der deutschen Mannschaft. Was ihr aber alles sonst noch wissen müsst zur WM 2026 und warum auch diese WM keineswegs unumstritten ist, das und mehr habe ich euch in einem kleinen WM-Porträt zusammengefasst.
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1: Die Fußball-Weltmeisterschaft der Männer ist eines der größten Sportevents der Welt. Alle 4 Jahre wird sie veranstaltet und findet nun schon zum 23. Mal statt. Und das in 3 Austragungsländern gleichzeitig. Über den nordamerikanischen Kontinent verteilt wird in Mexiko, Kanada und der USA Fußball gespielt. Und es wird die größte WM der Geschichte. So viele Mannschaften wie noch nie, 48 an der Zahl, bedeuten somit auch so viele Spiele wie noch nie. Mit insgesamt 104 Spielen, die bei dieser WM ausgetragen werden, sind es gleich mehr als doppelt so viele wie bei der letzten Fußball-Europameisterschaft. Die letzte Austragung in Katar konnte Argentinien für sich entscheiden. Und in der diesjährigen Ausgabe kommen sie als ambitionierter Titelverteidiger an den Start. Außerdem gehören die europäischen Nationen wie Spanien, Frankreich oder England zu den Top-Favoriten auf den Titel. Dahinter tummeln sich mehrere Nationen, die sich ebenfalls berechtigte Hoffnungen auf den Titel machen. Hierzu gehören Portugal, Brasilien, Marokko, die Niederlande, aber auch Deutschland.

Nach dem WM-Titel 2014 sollte die deutsche Nationalmannschaft 2018 dann der Fluch des Weltmeisters einholen. Und sie schieden schon nach der Gruppenphase aus dem Turnier aus. Auch 4 Jahre später, 2022, konnten sie die Gruppenphase nicht überstehen. Somit verabschiedete sich die deutsche Nationalmannschaft vorerst endgültig aus der Weltspitze. Mit der Anstellung von Julian Nagelsmann 2023 als Nationaltrainer sollte nun ein Umbruch geschafft und alles besser werden. Für die EM 2024 im eigenen Land schien das zu funktionieren und trotz einem umstrittenen Aus im Viertelfinale wurde das Turnier als Erfolg verzeichnet. Doch seitdem gab es durchaus einige Kritik an der Herangehensweise des Trainers, insbesondere bei den Kadernominierungen und Aussagen gegenüber der Presse. Dennoch verbuchten die Deutschen 9 Siege aus ihren letzten 9 Spielen und müssen sich bei der WM mit ihrem Aufgebot alles andere als verstecken. Insbesondere die letzten Auftritte vor dem Turnierstart lassen doch einiges versprechen und einiges an Vorfreude aufkommen. Doch wie viel Vorfreude kann bei diesem Turnier überhaupt aufkommen? Über 6000 Kilometer entfernt von Deutschland und durch die Zeitverschiebung Spiele, die teilweise weit nach 22 Uhr erst beginnen. In vielen Großstädten gibt es keine Fanmeilen und die späten Anschlusszeiten schränken öffentliches Public Viewing stark ein oder verhindern es sogar komplett. Noch unter dem Motto United 2026 bewarben sich Mexiko, Kanada und die USA als Austragungsort für die WM. Von dieser Gemeinschaft ist heute jedoch kaum noch etwas zu spüren. Das Turnier steht im Schatten politischer Auseinandersetzungen und dem Geschäft rund um das Turnier. Die Entscheidung, die WM nach Nordamerika zu vergeben und den Löwenanteil der Spiele in die USA, sorgt bis heute bei einigen für Unverständnis. Und auch die Situation vor Ort ist alles andere als optimal. So ist alleine die Einreise in die USA die erste große Hürde. In Mexiko sorgen Proteste der Einwohner für Unsicherheit rund um das Eröffnungsspiel. Die Preise für Tickets, öffentliche Verkehrsmittel und Unterkünfte schießen ins Unermessliche. Und auch Fragen der Nachhaltigkeit sind sehr präsent bei einem Turnier, bei dem viele Mannschaften regelmäßig quer über den gesamten Kontinent fliegen müssen. All das und noch mehr bringen einen bitteren Beigeschmack für das WM-Erlebnis 2026. Für die deutsche Mannschaft startet die WM am 14.06. im Duell gegen Curaçao. Mit den weiteren Gruppengegnern Ecuador und der Elfenbeinküste hat die deutsche Mannschaft keineswegs eine leichte Gruppe erwischt. Alles andere als ein Weiterkommen in das 16. Finale wäre jedoch eine Riesenenttäuschung. Inwiefern ihr die deutsche oder eine andere Mannschaft unterstützt, das bleibt am Ende jedem selbst überlassen. Die Augen vor allen äußeren Umständen jedoch einfach zu verschließen, sollte meiner Meinung nach nicht die Lösung sein.

0: Falls ihr das erste Spiel der Deutschen verpassen solltet, keine Sorge, mindestens zwei weitere gibt's noch. Das zweite Gruppenspiel am 20.06. gegen die Elfenbeinküste und am 25.06. gegen Ecuador. Hoffentlich schaffen sie es diesmal auch raus aus der Gruppenphase. Grazia, deine Prediction, wie weit kommt Deutschland?
1: Also ich bin wirklich kein Fußballprofi, aber ich predikte jetzt, dass Deutschland mindestens ins Achtelfinale kommt.
0: Also ich muss sagen, ich glaube dieses Jahr an die deutsche Mannschaft und habe sie sogar ins Halbfinale getippt. Für den Fall der Fälle, dass sie sogar ins Finale schaffen sollten, könnt ihr euch sicherheitshalber schon mal den 19.07. freihalten.
1: Weiter mit Musik. Hier ist Luis Aguilar mit When I'm Gone.

0: Das war Kindness in a Cup von Helene Barbier. Wir haben ja eben passend zum Start der WM mehr über diese erfahren. Warst du schon mal bei einem Fußballspiel im Stadion mit dabei? Vielleicht sogar für ein WM-Spiel?
1: Also ich war auf jeden Fall schon öfter im Stadion. Tatsächlich noch nie bei einem WM-Spiel. Also ich gehe vor allem ins Olympiastadion, beispielsweise zu Hertha BSC. In zwar sehr, sehr unregelmäßigen Abständen, aber eigentlich schon ganz gerne.
0: Ich persönlich war noch nie mit dabei im Stadion, aber ich weiß von Freunden und Familie, dass bei einem Fußballspiel das Biertrinken kaum wegzudenken ist. Mein Spaßgetränk der Wahl wäre es persönlich nicht. Bei dir?
1: Nee, auch überhaupt nicht. Ich trinke tatsächlich auch gar kein Bier. Also ich denke, ich wäre eher bei so einer kalten Spezi oder einer Sprite.
0: Da würde ich auch eher mitgehen. Ein Getränk, welches in den letzten Jahren auch immer mehr in den Händen junger Leute zu sehen ist, zählt aufgrund des Geschmacks mit zu den kontroversesten Erfrischungsgetränken unter Jugendlichen und jungen Erwachsenen. Könnt ihr schon erraten, um welches Getränk es geht? Unsere Reporterin Caro hat sich mit dem Getränk und dessen Geschichte auseinandergesetzt.
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3: Es ist 1924 und Georg Latteyer leitet in Dietenhofen in der Nähe von Nürnberg seit 1898 eine kleine Getränkefirma. Vielleicht ist er tatsächlich auf der Suche nach einem neuen Getränk für sein Sortiment, als er auf eine Getränkeausstellung geht und dort ein Getränk namens Sektbronte entdeckt. Nach dem Probieren erwirbt er auf jeden Fall die Lizenz zum Herstellen und Verkaufen des Getränks. Bei dem Getränk handelt es sich um ein alkoholfreies Getränk aus Mate-Tee. Na, hat schon jemand eine Ahnung, was Georg 1924 dort entdeckte? Für alle, die jetzt laut Mate geschrien haben, 1000 Punkte. Wir begeben uns heute auf die Spuren von Mate Limo, dem ultimativen Kultgetränk für alle Berliner Studis. Fangen wir mal an, wo wirklich alles beginnt. Bei der Mate. Mate ist eigentlich ein Tee, der aus den jungen Zweigen und Blättern eines Baumes aus der Familie der Stechpalmengewächse gewonnen wird. Heimisch ist die Mate-Pflanze in Südamerika im Flussgebiet des Paraná. Mate galt schon für die Ureinwohner Südamerikas als Genuss und auch als Heilpflanze, die zur Behandlung von vielen verschiedenen Krankheiten eingesetzt wurde. Als die Europäer im 16. Jahrhundert in Südamerika eindringen, ist die Mate-Pflanze also bereits bekannt und beliebt. Die Bedeutung der Pflanze für die Ureinwohner wird von den eingewanderten Jesuiten schnell erkannt und ihr Gebrauch und Anbau angeeignet. Mate wurde also wie viele andere südamerikanische Pflanzen kolonisiert und so zum Profit der Europäer importiert. Mate breitet sich im Laufe der Jahrhunderte in ganz Südamerika aus und wird so wichtig, dass sie im 19. Jahrhundert den Beinamen grünes Gold bekommt. Sie dient als Nahrungsmittel, Zahlungsmittel und als bedeutungsvolles Geschenk für die vornehmsten Mitglieder der nativen Gesellschaft. Heutige Anbaugebiete liegen in Argentinien, Uruguay, Paraguay, Brasilien und Bolivien. Traditionell trinkt man die getrockneten Mateblätter mit einem speziellen Strohhalm lose aus einem Holzgefäß, in das immer wieder heißes Wasser aufgegossen wird. Kommen wir jetzt wieder zurück zu Mate Limus und Georg Latteyer, der 1924 Sektbronte entdeckt. Sektbronte wird von Georg Latteyer als alkoholfreies, erfrischendes, gesundheitsförderndes und anregendes Brausegetränk beworben und in Gasthäusern rund um seine Getränkefirma in Dietenhofen verkauft. Aus Altersgründen verkaufte Georg Latteyers Familie 1994 ihre

0: deutschlandweit zum Kultgetränk, besonders in der linken Szene. Über die Jahre hinweg ist Mate-Limo so beliebt geworden, dass immer mehr verschiedene Mate-Limos auf dem Markt erscheinen. So gibt es heute nicht nur sozusagen das Original Club-Mate, sondern auch Marken wie Mio Mio Mate, Colle Mate, Soli Mate, Mate Mate und noch viele mehr. Vor allem in Berlin sind Mate-Limos aus Spätis, Supermärkten und Studihänden gar nicht mehr wegzudenken. Einige Fragen sind aber jetzt noch offen. Wonach schmeckt Mate überhaupt? Ich habe mal bei den Studis in Berlin höchstpersönlich nachgefragt.
1: Also ich glaube, es gibt so einen gesellschaftlichen Konsens, dass Mate nach Kippe, nach eingelegter Kippe schmeckt. Aber ich finde schon, dass Mate noch einen starken, ich finde Mate matcht sehr gut mit Kippen, aber ich finde Mate schmeckt trotzdem nach Tee.
2: Also so wie ein Aschenbecher riecht, aber ein bisschen besser.
3: Also ich finde Mate schmeckt voll süß, aber hat auch so einen deeperen, bitteren Ton, den ich sehr gerne mag.
1: Ja, Eistee, aber halt so ein bisschen sprudeliger und bisschen bitterer, I guess. Ich finde, es schmeckt ein bisschen wie Almdudler, aber weniger süß.
4: Süß, aber nicht zu süß. Und es schmeckt ein bisschen nach Kaugummi, finde ich. Irgendwie hat es so einen leichten Kaugummi-Flavor.
0: Ach ja, kaum etwas spaltet die Geschmäcker wohl so sehr wie die Diskussion über den Geschmack von Mate-Limos. Für jeden schmecken sie anders, habe ich gelernt. Getrunken werden sie dann aber trotzdem, ob sie nun für manche nach Zigarettenwasser schmecken oder nicht. Na, seid ihr jetzt durstig geworden? Habt ihr Lust auf eine Mate bekommen? Vielleicht wollt ihr jetzt auch eine Mate-Verkostung machen und gucken, ob ihr wirklich Kaugummi oder Almdudler herausschmecken könnt. Oder ihr wollt jetzt mal Mate-Tee ausprobieren. Egal was davon, Mate sollte nicht spalten, sondern vereinen. Also nutzt doch die Gelegenheit und holt euch eine Mate mit euren Freunden, egal in welcher Ausgabe.
5: Jakob, was sagst du? Mate, top oder flop?
6: Also, ich glaube, hättest du mich vor einem Jahr gefragt, dann hätte ich noch gesagt, flop. Inzwischen trinke ich ab und zu eigentlich schon ganz gerne mal eine Mate.
5: Ich persönlich muss leider sagen, flop. Wobei ich es auch nur ein einziges Mal getrunken habe, aber das eine einzige Mal hat mir damals dann schon gereicht. Ja, für mich ist es leider ein Flop. Als nächstes hören wir einen Song, der definitiv kein Flop ist. Hier ist Jan Wagner mit Awake.

0: 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Das waren The McDates mit dem Titel Dance Around the Spinning Wheel. Ein alter schottischer Klassiker, der von der Band neu arrangiert wurde und nun ein Song ihres neuen Albums Thread the Light ist. Liebe Grüße und vielen Dank geht auch raus an Narime, der die heutige Playlist für uns zusammengestellt hat.
1: Ich weiß ja nicht, wie du das siehst, aber meiner Meinung nach machen Mensen viel zu früh zu.
0: Ja, das finde ich auch. Vor allem, wenn man mal erst etwas später Schluss hat, da wünsche ich mir öfter auch mal längere Öffnungszeiten.
1: Ja, oder wenn man irgendwie mal einen Tag hat und man ist zu Hause, man hat nichts zu essen oder keine Lust zu kochen, dann schön um 16 Uhr mal in die Mensa, das wäre doch was. Ein Grund für diese frühe Schließzeit, wie ich es nennen würde, könnte vielleicht die frühe Uhrzeit sein, zu der die Mitarbeitenden jeden Tag aufstehen, um uns das Essen vorzubereiten.
0: Wie früh genau und was da sonst noch so dazugehört, das hört ihr jetzt.
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3: Hm. 6.30 Uhr, Dienstagmorgen, es ist kalt draußen ohne Ende. Ich würde am liebsten wieder in meinem Bett zu diesen studentisch unmenschlichen Zeiten. Aber es gibt schon Leute, die für uns hier arbeiten, damit wir Studenten gleich was zu essen kriegen. Ich bin in der TU-Mensa an der Hardenbergstraße und werde jetzt gleich mal dem Studentenwerk über die Schultern gucken, wie denn unser täglich Essen entsteht. Aber zunächst, glaube ich, muss ich mich umziehen. Bis gleich. So, ich habe mich umgezogen und da drüben geht's gleich los. Wir werden heute das Mensa-Team der TU Hardenberg begleiten. Schauen wir mal, was da so los ist. Hier wird's schon lauter. Ich suche jemanden. Ach, da hinten. Ich bin jetzt bei der
4: Janet.
3: Du hast gerade gesagt, eine riesengroße Waschmaschine.
4: Eine Salatwaschmaschine ist das. Der Arbeitsschritt ist, vorher wird sie vorgewaschen, der Salat wird vorgewaschen. Er geht in ein Sieb und kommt anschließend hier rein.
3: Das sieht tatsächlich aus wie meine Waschmaschine. Ja, da würde ich meine 20 Kilo Wäsche rein.
4: Ja,
3: genau.
4: Würde ich dir aber hauen, wenn du das
3: machst. Dann geht's raus zur Anrichtung. Und da werde ich dann jetzt mal hingehen, weil da muss ich ja dann auch noch schneiden. So, das heißt, ich schneide die Gurke der Länge nach auf und muss jetzt in der Mitte das Weiche in so einem V-Schnitt rausmachen. Okay, das wird eine Möhre. Gar nicht so leicht. Hände wieder weg vom Messer. Gut. Und noch einen. Jetzt haben wir ganz lange, dünne Möhrensticks. So, jetzt werde ich einen Teller zubereiten. Also, auf den Teller kommen Salatblätter. Jetzt kommen dazu 1, 2, 3 Tomaten. Und ich muss jetzt einmal hier den Quark. So, und jetzt dekorieren wir den Teller mit den gerade geschnibbelten Sachen. Also, es kommen rote Paprika an der Seite rein. Es kommen Möhren in die Seite reingesteckt. Eine Gurke und gut. Und dann müssen wir jetzt noch gelbe und grüne Paprika dazu. Und schon ist ein Salatteller fertig. Mein eigener Salatteller, den ich gerade selber gemacht habe, der gleich irgendeiner von euch in die Mensa zu essen bekommt. Das da vorne ist der Sven. Und der Sven ist verantwortlich für das Klimaessen. Ich werde ihn jetzt mal vorsichtig stören. Hi Sven.
5: Hi. Also, ich bin hier Koch seit, also ich habe hier damals gelernt, seit 1996, war dann zwischenzeitlich 7 Jahre im Hotel noch, habe mich ein bisschen weiterentwickelt, bin dann danach wieder zurück. Heute gibt es einen Kürbiseintopf mit Champignons und Buchweiz.
3: So, wir sind fertig für heute, die Kollegen aus der Mensa noch nicht, die haben nur Mittagspause, aber unser Klimabaumessen ist fertig. Ich habe auch was für den Maxim, mein Kameramann, mit dabei und wir gehen jetzt essen, oder? Es ist tatsächlich geschafft. Es ist ganz schön anstrengend, hier den ganzen Tag das Essen zu kochen. Ich bin unter dieser Plastikschutzhülle extrem geschwitzt und fertig. Aber unser Essen und selbst gekocht ist sowieso noch mal 10-mal geiler, aber das ist das Klimaessen. Alles frisch, alles regional, alles von hier. Maxim, guten Hunger.
6: Anni, lass dir schmecken.
3: Ja.
0: Ein spannender Einblick in die Welt hinter die Kulissen der Mensa-Theke. Welches ist deine Lieblingsmensa?
1: Also für mich eine ganz einfache Entscheidung. Für mich ist es die Mensa Nord der HU. Also zum einen bin ich hauptsächlich an dem Campus, aber gleichzeitig gibt es dort auch mit Abstand das beste Essen. Gehst du da mit?
0: Ich glaube, ich war noch nie in der Mensa, die du gerade erwähnt hast. Da ich nämlich an der FU studiere, gehe ich meistens in die Mensen, die in Dahlem sind. Wobei mein Favorit meistens dort schon die Mensa 2 ist, welche, glaube ich, auch die größte Mensa dort ist. Und ja, dementsprechend ist die Auswahl da eigentlich auch immer riesig.
1: Also ich war erst ein einziges Mal an der Mensa, an der FU. Leider hatte die Mensa an sich da zu und wir haben uns da Essen hinbestellt. Und tatsächlich war ich auch noch nie an der Mensa von der TU. Vielleicht muss ich das mal nachholen. Wer dort ganz sicher auch noch nie war, das ist der Musiker Will Farley und hier ist sein bekanntester Hit Wedding and Wars.

0: Ihr hört Alex Berlin und das war Come Along von Cosmo Sheldrake. Das Thema Mental Health wird mit den Jahren immer weniger als Tabuthema gesehen. Trotzdem gibt es noch viel Desinformation und auch Mythen über einige mentale Krankheiten, so zum Beispiel auch über Depressionen. Um über die Krankheit selbst und einige dieser Mythen aufzuklären, haben sich die Couchies Quetzi und Mathilde diesem Thema gewidmet.
1: Es fing an mit jeden Tag weinen eigentlich und Leere, ganz schlimme Leere. Und diese Krankheit macht einen einsam und deswegen ist es auch eine Arschlochkrankheit.
2: Hanna steht kurz vor dem Ende ihres Jurastudiums.
3: Also ich habe meinen Bachelor ein Jahr länger gemacht, weil also es gab keinen anderen Grund, als dass ich es einfach nicht hinbekommen habe, Sachen zu machen.
2: Jill studiert Biologie und Philosophie auf Lehramt im Master.
4: Das war so eine tiefe Traurigkeit, eine Hoffnungslosigkeit, irgendwie so eine Lust auf gar nichts.
2: Amelie studiert Medizin und hat gerade das erste Physikum beendet. Die drei haben die ersten Etappen ihres Studiums beendet und das trotz der Diagnose Depression. Nicht für alle Betroffenen ist das selbstverständlich. Tatsächlich bricht etwa ein Drittel der Bachelorstudierenden in Deutschland ihr Studium wieder ab. Häufig, weil die Anforderungen zu hoch sind. Oft spielen auch psychische oder soziale Probleme eine Rolle. Stress, neue Umgebung, eine mögliche Vorerkrankung, all diese Dinge können eine bestehende Depression verschlimmern. Depressionen sind eine der meist diagnostizierten psychischen Krankheiten. Bei jungen Menschen, insbesondere bei Studierenden, liegt die Zahl der Erkrankungen nochmal über dem Bevölkerungsdurchschnitt.
5: This is my depression and now I'm just sad all the day, my depression.
6: Let's clean this hole together before it makes us depressed.
7: Oh my god, I am in a depression hole, so I'm going on a date to combat that.
2: Das Wort depressiv ist Teil des alltäglichen Vokabulars. Häufig wird es als Synonym für traurig verwendet. Tatsächlich ist es aber sehr viel mehr als das. Die Krankheit hat zahlreiche Facetten. Holger Walter von der psychologischen Beratung der Humboldt-Universität sagt dazu:
8: Da brauchen Sie ein bisschen mehr als sich nicht gut fühlen. Ich sag mal, die Hauptsymptome, das ist einmal das, was wir eben halt so, mir geht's nicht gut. Ich sag's mal offizieller, ein bisschen untergedrückter, eben irgendwie depressiver Stimmung. Sie müssen einen ganz deutlichen Verlust ihrer Interessen verspüren. Das heißt, Dinge, die Sie sonst gerne machen, machen Ihnen keinen Spaß mehr. Und dass es Ihnen schwerfällt, auch für die Dinge, die Sie tun müssen, sich aufzuraffen. Also das ist das, was wir sozusagen den fehlenden Antrieb nennen. Das sind drei Hauptsymptome. Und jetzt ist zum Beispiel schon mal wichtig, wenn Sie eine Depression haben wollen, müssen Sie zwei davon haben.
2: Der Katalog der Symptome ist aber noch länger. Verminderte Konzentration und Aufmerksamkeit, mangelndes Selbstwertgefühl und Selbstvertrauen, Schlafstörungen, Appetitlosigkeit und Gewichtsverlust. Auch erzählen Betroffene besonders von innerer Unruhe, einem Grübeln, das häufig in Angst mündet. Diese Symptome können sich individuell unterschiedlich äußern. Genauso hat auch nicht jede Person, die schon mal eines dieser Symptome hatte, unbedingt eine Depression.
8: So wie jemand, der jemanden mit einer diagnostizierten Depression kennenlernt und dann beschreibt er, was so hat und dann denkt man so, hä, das kenne ich auch manchmal irgendwie. So, und dann denkt man, oh scheiße, habe ich jetzt auch eine Depression oder was? Weil ganz wichtig ist, dass alle psychischen Gegebenheiten, also eher sage ich mal alle Zustände, die wir kennen, auch die wir gesunden Menschen kennen, dass sie auf einer Skala liegen. Nur sozusagen der gesunde Mensch ist an dem einen Ende, der sehr, sehr, sehr, sehr, sehr kranke Mensch ist an dem anderen Ende und die ganze Menschheit ist irgendwo dazwischen.
2: Eine Diagnose bedarf deswegen ein wenig Zeit und eine professionelle psychologische Einschätzung. Auch wie sich eine Depression auf das Studium auswirkt, kann sich stark zwischen den Betroffenen unterscheiden.
4: Ich war so müde, ich habe den ganzen Tag nur geschlafen, konnte mich auch auf gar nichts konzentrieren und hatte auch gar keine Lust, mich auf irgendwas zu konzentrieren. Und es war mir auch einfach egal.
2: Antriebslosigkeit und Desinteresse. In der Uni heißt das Fehlzeiten, verpasste Prüfungen und Deadlines. Dazu kommen Probleme durch schlechtere Konzentrationsfähigkeit und Vergesslichkeit.
1: Wenn man dann lernt, abdriftet und dann ist man 8 Stunden in der Bibliothek und dann kommt man raus und weiß nicht, was man gemacht hat.
2: Das Studium in Regelstudienzeit abzuschließen, ist mit einer Depression oft nicht möglich.
3: Also ich habe meinen Bachelor ein Jahr länger gemacht, was ich mir eigentlich nicht leisten konnte in dem Sinne. Deswegen war dann der Druck noch höher.
2: Es ist ein Teufelskreis. Betroffene kommen oft nicht mehr hinterher, werden schlechter in der Uni und fühlen sich immer weiter gestresst und überfordert. Wer einmal ausfällt, hat es umso schwerer, wieder einzusteigen. Vor allem an einer großen Berliner Uni fällt es eben nicht auf, wenn eine Person weniger im Hörsaal sitzt und die wenigsten Dozierenden werden einem wegen einer verpassten Abgabe hinterherrennen. Viele, die in diesen Kreis geraten, geben sich selbst die Schuld daran. Die ständigen Vergleiche mit anderen Studierenden geben ihnen den Eindruck, die einzigen zu sein, die mit den Anforderungen nicht zurechtkommen.
4: Für mich persönlich war es immer so sehr, dass ich mich isolieren wollte, dass ich nicht andere damit belasten wollte. Und dann natürlich im Studium ist man natürlich viel auch auf sich allein gestellt mit dem Lernen und den Prüfungsvorbereitungen.
2: Dabei sind Depressionen im Studium absolut kein Einzelfall.
3: Da war es irgendwie schon, wenn man da dann irgendwie mit Leuten drüber geredet hat, so ja, schon irgendwie sich da mehr ein bisschen verurteilt gefühlt hat. Und also obwohl es so gleichzeitig so war, dass man bei vielen Leuten gemerkt hat, dass sie auch total gestresst waren.
2: Auch wenn das Thema der mentalen Gesundheit zum Beispiel durch soziale Medien mehr Aufmerksamkeit bekommt, sind Betroffene immer noch einem Stigma ausgesetzt.
1: Dann ist das sein Umfeld, was zum Beispiel gesund ist, ganz schwer zu erklären, was man für Mechanismen hat. Und das macht halt einsam, ne?
2: Es gibt einige Vorurteile über Depressionen und auch einige Hürden, die mit einer Diagnose einhergehen. So kann es mit der Diagnose Depression und damit einhergehender Psychotherapie oder einem Klinikaufenthalt schwieriger sein, verbeamtet zu werden.
3: Und damals hatte mir tatsächlich meine Therapeutin auch gesagt, ja, wenn du jetzt nochmal eine Therapie machen willst, dann mach das am besten jetzt, weil bei der Verbeamtung gehen die schon einige Jahre zurück und so. Und dann war ich so, hä, okay, krass. Und dann war es aber so, dass ich halt nach Berlin gezogen bin und dann Corona kam und ich gemerkt habe, okay, nee, geht nicht ohne. Und mir das in dem Moment dann auch scheißegal war, weil meine Motivation, Lehrerin zu werden, auch nicht die Verbeamtung ist und mir mein Wohlbefinden dann einfach so wichtiger ist.
2: In Fächern, in denen viel Konkurrenz und Leistungsdruck herrscht, ist das Tabu Depression noch größer.
1: Hat man nur ein juristisches Umfeld, dann kommt ja diese Abgleichsystematik. Das ist so, darauf ist auch dieses Studium, glaube ich, ausgelegt.
2: Auch in Bezug auf Gender ist die Ausprägung von Depressionen verschieden. Frauen haben häufiger Symptome der Niedergeschlagenheit und des Verlusts von Interesse, während Depressionen sich bei Männern eher durch Aggression und Suchtverhalten zeigen. Frauen werden außerdem doppelt so häufig mit Depressionen diagnostiziert wie Männer. Das kann zum einen an der unterschiedlichen Symptomatik liegen, aber auch an Rollenbildern und Erwartungshaltungen. Männer suchen beispielsweise seltener professionelle Hilfe bei psychischen Erkrankungen auf. Die Covid-Pandemie samt Lockdown und Online-Seminaren hat viele Studierende zusätzlich belastet und auch das Gefühl von Einsamkeit bei vielen verstärkt. Die Zahl an diagnostizierten Depressionen hat in dieser Zeit zugenommen. Tabuisierung, Leistungsdruck und Isolation. Diese Dinge kommen auf eine Depression während des Studiums noch obendrauf. Viele Studierende wünschen sich deswegen mehr Unterstützung von Seiten der Uni.
9: Hast du sonst aber mal von der psychologischen Beratung oder sowas mitbekommen? Also, dass es die an unserer Uni auch gibt?
4: Nein.
9: Gar nicht?
4: Tatsächlich nicht, nein.
1: Nein, gibt es nicht. Es gibt es halt nicht, ne?
3: Naja. Ich habe am Anfang davon nicht mitbekommen. Ich glaube, das erste Mal, dass ich davon mitbekommen habe, war als dann Uni wieder langsam normal war, also als das erste Semester wieder quasi normal stattgefunden hat nach Corona.
2: Tatsächlich haben die meisten großen Universitäten, zum Beispiel die TU, FU und die HU in Berlin, psychologische Beratungsstellen. Studierende können sich an diese Stellen für eine erste Beratung wenden.
8: Gerade wenn sie eben studieren, dann haben sie tatsächlich ein Angebot noch zur Verfügung, was es sonst für die allgemeine Bevölkerung so eigentlich nicht gibt. Womit ich sagen will, ein sehr leicht zugängliches, kostenloses Angebot. Wir jetzt, meine Kollegin und ich, die in diesem Falle an der HU, an der Uni sind, sind so gedacht als erste Anlaufstelle. Sie können bei uns ein Gespräch bekommen. Das heißt, wir sind dann da, dass Sie Ihre Situation schildern können, dass wir durch Nachfragen und durch Bemerkungen ein bisschen mehr versuchen, hinter die Kulissen zu gucken oder mehr herauszufinden, was Sie als Laien nicht wissen können, um dann zumindest einen Verdacht zu äußern. Was noch ganz schön ist, was darüber hinausgeht, ist die psychologische Beratungsstelle des Studierendenwerks. Und die KollegInnen dort können noch ein weiteres Angebot machen. Sie können dort mit derselben Person bis zu 5 Gespräche führen.
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11: Mit Nick Krause. Die IG Metall protestiert heute mit 1000 Beschäftigten vor dem Wirtschaftsministerium. Die Gewerkschaft will damit auf die Bedeutung einer wettbewerbsfähigen Stahlindustrie aufmerksam machen. Sie fordert verlässliche politische Rahmenbedingungen für den Umbau zu klimafreundlicher Stahlproduktion, den Erhalt von Arbeitsplätzen sowie Schutz vor Billigimporten und unfairen Wettbewerbsbedingungen. Parallel wird auch im saarländischen Völklingen demonstriert. In Eberswalde findet am Samstag der CSD statt, unter erhöhten Sicherheitsvorkehrungen. Laut Polizei rechne man mit einer Gegenversammlung aus der rechtsextremen Szene und werde versuchen, Störungen zu verhindern. Die Demonstration startet um 13 Uhr am Bahnhof und zieht Richtung Innenstadt. Die Veranstalter erwarten bis zu 2000 Teilnehmende. Der Christopher Street Day in Eberswalde steht auch wie in vielen anderen Städten für Vielfalt und Toleranz. Deutschlanderweit gibt es immer wieder Gegendemonstrationen aus der rechten Szene gegen diese Veranstaltungen. An der Technischen Universität Berlin gibt es Streit um den linken Kongress Take Back the Future. Die studentischen Veranstalter werfen der Unileitung vor, auf Druck von außen Programmpunkte gestrichen zu haben. Ein mutmaßlich AfD-naher Anwalt soll der Universität gedroht und das Gebot der politischen Neutralität eingefordert haben. Die TU Berlin wies die Vorwürfe von Zensur zurück. Beim Kongress wollen sich rund 1500 Studierende über Maßnahmen gegen die AfD, gegen Faschismus und Autoritarismus austauschen. Er soll zwischen dem 12. und dem 14. Juni stattfinden.
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11: Heute bleibt es weiterhin nass in Berlin und Brandenburg. Auch am Wochenende wird es bewölkt und es kann zu Schauern und Gewittern kommen. Die Temperaturen bleiben meist über 20 Grad am Tag und bei etwa 9 Grad in der Nacht.
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1: Mit Nick Krause. Die IG Metall protestiert heute mit 1000 Beschäftigten vor dem Wirtschaftsministerium. Die Gewerkschaft will damit auf die Bedeutung einer wettbewerbsfähigen Stahlindustrie aufmerksam machen. Sie fordert verlässliche politische Rahmenbedingungen für den Umbau zu klimafreundlicher Stahlproduktion, den Erhalt von Arbeitsplätzen sowie Schutz vor Billigimporten und unfairen Wettbewerbsbedingungen. Parallel wird auch im saarländischen Völklingen demonstriert. In Eberswalde findet am Samstag der CSD statt, unter erhöhten Sicherheitsvorkehrungen. Laut Polizei rechne man mit einer Gegenversammlung aus der rechtsextremen Szene und werde versuchen, Störungen zu verhindern. Die Demonstration startet um 13 Uhr am Bahnhof und zieht Richtung Innenstadt. Die Veranstalter erwarten bis zu 2000 Teilnehmende. Der Christopher Street Day in Eberswalde steht auch wie in vielen anderen Städten für Vielfalt und Toleranz. Deutschlanderweit gibt es immer wieder Gegendemonstrationen aus der rechten Szene gegen diese Veranstaltungen. An der Technischen Universität Berlin gibt es Streit um den linken Kongress Take Back the Future. Die studentischen Veranstalter werfen der Unileitung vor, auf Druck von außen Programmpunkte gestrichen zu haben. Ein mutmaßlich AfD-naher Anwalt soll der Universität gedroht und das Gebot der politischen Neutralität eingefordert haben. Die TU Berlin wies die Vorwürfe von Zensur zurück. Beim Kongress wollen sich rund 1500 Studierende über Maßnahmen gegen die AfD, gegen Faschismus und Autoritarismus austauschen. Er soll zwischen dem 12. und dem 14. Juni stattfinden.
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1: Heute bleibt es weiterhin nass in Berlin und Brandenburg. Auch am Wochenende wird es bewölkt und es kann zu Schauern und Gewittern kommen. Die Temperaturen bleiben meist über 20 Grad am Tag und bei etwa 9 Grad in der Nacht.
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1: Der MABB Medienparcours stoppt dieses Wochenende in Luckau. Dabei könnt ihr in einem Escape Game gegen eine künstliche Intelligenz antreten, euer Wissen über Desinformationen testen und in der Alex Talkbox eure Meinungen zu verschiedenen Themen loswerden. 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
3: Und damit hallo und herzlich willkommen bei Alex Berlin auf DAB Plus und im Kabel und überall sonst. Ich habe nicht falsch das Falsche gesagt. Mein Name ist Lele Lukas, mit mir hier Chrissy und ich bin jetzt ersatzweise verantwortlich für die Sendung.
4: Ja, solange der Chef nicht kommt, können wir machen, solange was wir wollen. Nicht kommt,
3: können wir machen, was wir wollen. Wir können jetzt schlecht, worüber könnten wir? Können schlecht über JoJo's Bizarre Adventure reden?
4: Ich denke, das wird später übernommen.
3: Meinst du, dass schlecht drüber geredet wird?
4: Ich, das ist bei Maurice immer so eine Wildcard. Entweder liebt er es oder er hasst es aus kleinen Nitpicky-Gründen, die er uns gerne auftischt. Aber man ist...
3: Ja, wir werden sehen, wir werden sehen. Was hast du sonst, hast du irgendwas Cooles konsumiert in letzter Zeit, was du uns mitgebracht hast, worüber wir reden können?
4: Ja, ich würde heute mal was anderes machen und würde dir gerne ein Brettspiel vorstellen, das ich in letzter Zeit ein paar Mal mehr gespielt habe. Ich habe das schon eine Weile, seit ich das letztes Jahr auf der Messe in Essen war, aber jetzt habe ich es ein paar Mal grundlegend gespielt und kann, glaube ich, ein bisschen besseres Bild abliefern.
3: Willst du noch sagen, wie es heißt?
4: Es heißt Grindhouse.
3: Oh, okay, ich habe euch, glaube ich, einmal gesehen, wie ihr es gespielt habt, ja, und Arme verloren habt. Das war sehr gut. Maury, schön, dass du da bist.
5: Ich war die ganze Zeit hier, genau, hier, richtig.
6: I've been here the whole time.
3: Was geht?
5: Geht gut. Ich bin eigentlich jetzt quasi gerade beinahe zu spät gekommen, einfach nur, weil ich noch gerade die letzte Folge gesehen habe von The White Lotus, einer HBO-Serie, die... Ich habe sehr viele gemischte Gefühle dazu. Ich bin absolut der Meinung, man sollte sie gucken, aber meine Güte, anstrengend.
3: Wir haben es vorhergesehen. Und ich habe Nobody gesehen, einen mittelmäßigen, sehr unterhaltsamen Actionfilm, den ich versuche euch zu pitchen.
4: Teil 1.
3: Was?
4: Teil 1.
3: Teil 1.
4: Ah,
3: recent. Ja, stimmt. Teil 1, ja, recent. Aber um dann irgendwann auch Teil 2 zu gucken.
4: Ja,
3: okay. Dachte ich mir, ist gut.
5: Okay, kommt auf die Liste zusammen mit Mission Impossible und Fast and Furious.
3: Es sind nur zwei Filme und sie sind definitiv kürzer als Mission Impossible Filme.
4: Ja.
3: Bin ich mir hundertprozentig sicher.
5: The bar is in hell.
3: Ja. Ich dachte, dadurch geht es eher. Na egal. Der erste Song für heute heißt Bad Times. Der ist von Sunny War und dann kann Maury auch seine Jacke ausziehen und ankommen und dann können wir richtig loslegen.
4: Ja.

0: So, wir haben Sunny War mit Bad Times. Und warum fangen wir nicht an mit dem Brettspiel?
1: Okay, sehr gern. Das Spiel, was wir spielen, heißt Grindhouse, nach der Filmtradition der Grindhouse-Filme, die so den 60ern bis 80ern. Das Ziel der Grindhouse-Filme war einfach so ein bisschen gegen Hollywood zu laufen, richtig schlimm brutale Filme mit Sex, mit allem, was Hollywood nicht so gerne gemacht hat, in den Film reinzudrücken. Wurden billig produziert, liefen in kleinen Kinos und diese kleinen Kinos hießen Grindhouses. Daher kommt der Name Grindhouse-Film. Das Spiel habe ich auf der Messe in Essen zum ersten Mal gespielt. Es ist tatsächlich schon von 2020. Es war ein Kickstarter-Projekt und hat durchschnittliche Wertung bei BGG. Boardgame Geek ist die Standard-Brettspielseite. Ist nur bei 6,5 von 10. Ist für 2 bis 6 Spieler und man spielt quasi einen solchen Grindhouse-Film. Das Setting von dem Film ist, jeder der Teilnehmer, Jugendliche, nicht mehr ganz Jugendliche, eigentlich egal, nimmt teil, weil der Host, der Gastgeber, eingeladen hat und gesagt hat, wenn ihr mein Haus überlebt, bekommt ihr so viel Geld, dass alle eure finanziellen Probleme gelöst sind. Und nun hat man diese Räume vor sich als Gruppe und es ist ein mehr erzählerisches Spiel. Das heißt, ein Spieler deckt immer eine Karte auf der steht das Setting des Raumes. Es wird geklärt, was in dem Raum zu sehen, wie ist die Atmosphäre. Und es ist so ein bisschen geteiltes Storytelling. Das macht totalen Spaß. Dann muss man den Raum gemeinsam lösen. Meistens muss man entscheiden, geht einer zu dieser gruseligen Frau, der die Haare ins Gesicht hängt und die leise vor sich hin lacht? Oder gehen alle dahin? In dem Raum zischt es leicht und es riecht ein bisschen komisch. Es ist aber dunkel, sollen wir die Fackel anmachen oder nicht? Solche Entscheidungen sind zu treffen. Und final geht es halt darum, dieses Haus zu überstehen. Alle, die überleben, bekommen das Geld vom Host. Und wer nicht überlebt, stirbt. Aber das Interessante ist, der spielt dann trotzdem weiter mit, weil es eine Geistermechanik gibt, die dafür sorgt, dass auch Spieler, die ausgeschieden sind, immer noch mitgewinnen können. Geister können nur mitgewinnen, aber nicht mehr alleine gewinnen. Und ja, das es gibt nur quasi ein Spielbrett, auf dem liegen die Raumkarten, die nacheinander aufgedeckt werden. Jeder Spieler hat Items, kann neue Items ziehen. Und das Wichtige beim Spiel sind eigentlich die Personas. Die werden verdeckt gezogen. Deine Persona kann alles Mögliche sein. Es gibt zum Beispiel die OCD-Persona, die sagt, wenn dein linker Arm verletzt ist, muss auch dein rechter Arm verletzt sein. Ansonsten ist die Welt nicht in Ordnung. Und kriegst mehr Punkte am Ende, wenn du gleichmäßige Wunden hast. Die Geisterfähigkeit von der OCD-Persona ist zum Beispiel, sie kann Wunden zufügen am Ende jedes Raumes, wenn sie ein Geist ist, bei den anderen Spielern, die noch teilnehmen. Und wenn alle Spieler, die gewinnen, gleichmäßige Wunden haben, dann hat auch der OCD-Geist gewonnen. Und da gibt es eine Menge schöne Personas. Es gibt einen Anwalt, es gibt das Gegenteil zur OCD, ist die Künstlerin, die gerne alles diagonal versetzt haben möchte an Wunden.
0: Okay, wenn du jetzt von Wunden redest, das heißt, ich gehe, einer von uns erklärt sich bereit, zu der Person zu gehen, die da die Haare im Gesicht hat. Plötzlich fährt die Zähne aus, beißt mir in den Arm oder bin ich dann einfach direkt tot? Bin ich dann direkt ein Geist?
1: Kann passieren. Die meisten Sachen werden ausgewürfelt mit einem sehr schönen Set an Würfeln. Die sind normale weiße Würfel mit schwarzen Augen, die aber so blutbespritzt sind.
0: Okay.
1: Und es kann in beide Richtungen ausschlagen, je nachdem. Also es kann auch zum Beispiel sein, also in den Regeln heißt es immer der Freiwillige. Aber der Freiwillige wird von allen zusammen entschieden. Das heißt, er muss nicht unbedingt freiwillig sein.
0: Das heißt, wir können uns zusammen entscheiden. Chrissy, danke, dass du das Spiel mitgebracht hast. Du gehst immer zu dem Ding hin.
1: Exakt.
2: So. Okay. Okay, so ein bisschen bei Magic Commander. Ja, verstehe ich. Ja. Diese Art von Politik, das kann ich nachempfinden. Aber wenn du sagst, man kann Freiwillige entscheiden und Geister können auch Wunden zufügen, wie kooperativ oder aktiv nicht kooperativ ist das Spiel?
1: Das geht in beide Richtungen. Es gibt gewisse Karten, auf denen steht zum Beispiel, der Spieler rechts von dir ist dein geschworener Feind. Und dein einziges Ziel in dem Spiel ist dann nur, dass er stirbt. Ob du mitstirbst, ist egal. Es gibt aber auch Personen, der Spieler links von dir ist dein Ehepartner. Und ihr könnt nur zusammen gewinnen. Wenn du alleine überlebst, hast du das Spiel auch verloren.
0: Also auch Werwolf-Vibes auf eine gewisse
1: Art und Weise. Ein wenig. Und diese Personas sind halt verdeckt bis zu dem Moment, wo man stirbt. Dann werden sie auf jeden Fall aufgedeckt. Okay. Es gibt aber auch Personas, die kann man dann im Laufe des Spiels aufdecken.
0: Ja. Zum Beispiel. Okay. Warum sind die verdeckt? Also spielt es für mich eine Rolle, ob ich weiß, wer oder was du bist? Oder ist es für mich eigentlich relativ egal, weil wenn wir gemeinsam gewinnen, gewinnen wir gemeinsam und dann ist es ja besser. Also es ändert ja nichts an meinem...
2: Naja, je nachdem, was du bist, oder? Also Ehepartner zusammen gewinnen, sollten schon voneinander wissen, aber wenn ich dein geschworener Feind bin oder so, sollte ich das nicht wissen. Fair. Weil dann kannst du ja nur gewinnen, wenn ich sterbe.
1: Okay. Und das macht die interessante Dynamik in dem Spiel aus, dass man halt nicht weiß, was der Gegenüber eigentlich möchte. Alleine auch dieses, wir sind jetzt bei dieser gruseligen Frau und ich sage, ja, ich würde da freiwillig hingehen. Sofort hinterfragen alle dein Motiv. Warum willst du das? Willst du sterben? Ist dein Ziel einfach nur als Erster zu sterben? Oder spekulierst du da darauf, dass der Freiwillige einen Bonus kriegt? Weil auch das gibt's, dass der Freiwillige einfach dafür, dass er wahrscheinlich nicht wirklich freiwillig ist, belohnt wird und alle anderen einfach verletzt werden.
0: Okay.
1: Und es gibt halt ein so sehr nettes Hin und Her, was wirklich Spaß macht, weil dadurch, dass die Persona festgelegt ist und man kann die am Anfang, man kriegt zwei Karten, darf sich eine davon aussuchen, also man kann auch so ein bisschen nach Spaß und Laune spielen, ist es selbst, wenn du gegen die Leute spielst, die du kennst, kennst du ihre Motivation nicht und deswegen ist jede Runde ein bisschen spannend. So, wichtig ist noch, das ist gar nicht so leicht zu kriegen, das Spiel. Ich habe das heute noch ein bisschen recherchiert. Es gibt ein paar Exemplare, über BGG gibt's welche, bei eBay gibt's welche, aber man kann das auch online spielen. Und zwar habe ich entdeckt, das heißt tabletopic.com, das ist eine Online-Brettspiele-Seite, die zwar auch ein Abo-Modell hat, grundsätzlich kann man das aber kostenlos spielen und da kann man mit Freunden online dieses Spiel spielen, ohne dass man was dafür bezahlt hat.
0: Also dann in zwei Wochen Donnerstag kann man es zu viert spielen? So
1: könnte man das machen. Man hat halt, man entflieht dem, wir müssen alle einen Termin finden, an dem wir Zeit haben und uns zusammensetzen.
0: Indem wir Zeit haben, uns online zusammenzusetzen. Ja.
1: Das ist eine ganz andere Schwelle, finde ich.
2: Ja. Stimmt. Ja. Ja, fantastisch. Ich bringe mir ein Deadpool-Deck. Let's go. das klingt sehr, sehr fun. Du hast jetzt auch sehr viel, am Anfang wurde sehr viel erzählt von Arme verlieren und so. Wir haben über Verletzungen geredet.
1: Ja.
2: Was ist denn, was ist denn das Schlimmste, was passieren kann, außer dass ich ein Geist werde?
1: Also ich habe quasi 6 Trefferzonen auf meinem Spielertableau. Achso, ich wollte noch über die Spielertableaus reden. Ja. Auf den Spielertableaus steht immer so ein kleiner Flufftext, der witzig ist und erstmal so die Grundgeschichte. Warum braucht deine Person Geld? Gibt es zum Beispiel Jody. Jody hat ihre Seele verkauft für ein Handy. Weil sie brauchte Geld für ein schickes Handy, hat ihre Seele verkauft, hat direkt das Handy gekauft, hat dann aber festgestellt, irgendwie schmeckt nichts mehr so richtig gut, alles ist so ein bisschen grau und sie hätte doch gerne ihre Seele wieder. Ja, gar kein Problem. Kostet 10 Millionen. Ja. Und das Schlimme an der Geschichte ist, nach 2 Wochen ist ihr das Handy runtergefallen, ist also mittlerweile schon kaputt. Und so in der Art sind diese Texte zu den Personas geschrieben. So. Und dann hat man da drauf 6 Trefferzonen. Den Kopf, den Rumpf, beide Arme und beide Beine. Alles hat 2 Punkte. Es gibt quasi verletzt und abgetrennt, beziehungsweise tödliche Wunde. Kopf und Rumpf ist quasi verletzt und dann ist man tot. Und die Arme und Beine können abgetrennt werden. Und man legt Plättchen auf diese Tableaus, die diese Wunde beziehungsweise Abtrennung repräsentieren. Es gibt ein ganz netter Comic-Stil, der einfach hübsch und harmlos ist, aber trotzdem ziemlich blutig.
0: Okay, cool.
2: Kannst du mir nochmal sagen, wie es heißt?
1: Grindhouse. Und auseinandergeschrieben. Es gibt auch eine andere Spieleschmiede, die heißt Grindhouse, wird zusammengeschrieben. Aber das heißt Grindhouse.
0: Alright.
2: Alright, dann nächsten Donnerstag machen wir mal, dann berichten wir in 4 Wochen wieder.
0: Fertig, nice. Gut. Ist ja ein Plan. Wir hören als nächstes eine Band, die heißt Castle Rat und der Song heißt Wolf One.

0: Castle Rat bei Alex Berlin. Die Sendung heißt Ninja Pirate Broadcast. Und Mori, du hast eine HBO-Serie geguckt, die heißt White Lotus. Ist es die, wo die in so ein Hotel gehen und dann passieren schlimme Sachen?
1: Das ist tatsächlich die Serie. Als nächster Song kommt Jasmin.
2: Ich habe ansatzweise mich an was Richtiges erinnert.
1: Die Serie ist jetzt
3: Folge 1 gesehen.
2: Ja.
3: Die letzte.
2: Ich habe einen Trailer gesehen.
1: Tatsächlich, ich glaube, da wird nicht viel hängen geblieben sein, weil jede Staffel aus The White Lotus spielt in einem anderen fiktiven Resort-Hotel namens The White Lotus. Das heißt halt diese Kette quasi. Ja. Staffel 1 spielt auf Hawaii, 2 in Sizilien, 3 in Thailand und die vierte, die jetzt rauskommt, spielt, glaube ich, in Südfrankreich. Ich hatte jetzt die erste Staffel gesehen, die ist jetzt auch schon 5 Jahre alt. Also 2021 kamen die raus und
3: wir sind heute am Puls der Zeit.
2: Ich bin nicht der Einzige.
3: Film aus 21, sein. Serie aus 20, Spiel aus 20.
1: Ja, läuft. Ja. Auf jeden Fall. Ich schalte auch in 4 Wochen wieder ein.
2: Wenn wir jetzt da gehen wir noch 10 Jahre zurück.
1: Vorne reisen. Genau, also The White Lotus geht um diese Resort-Hotel-Reihe und die ist super, super high maintenance, aber auch natürlich extrem teuer und du siehst halt sehr viele reiche, überwiegend weiße Menschen, wie sie Urlaub machen. Aber es geht nicht nur um die Urlaubmachenden, sondern auch um die Leute dahinter. Also Staffel 1 führt zum Beispiel an Armand heran, der führt oder der leitet dieses Hotel oder an dieser Stelle diese Kette. Der ist extrem penibel, der ist auch sehr, dass er seine Mitarbeitenden immer ein bisschen drillt. Und du denkst, das ist der Key-Punkt, warum ich die Serie eigentlich mitnehme, dass du halt ziemlich genau weißt, nach 10 Minuten, aha, der brüllt jetzt nicht, aber der geht diese neue Angestellte da ziemlich an. Das ist ja ziemlich kacke von ihm. Ich denke, er ist einfach so ein Hard-Ass, der einfach ein bisschen gemein zu seinen MitarbeiterInnen ist. Über die Zeit kommt dann raus, dass die neue Angestellte, die ist schwanger tatsächlich und bekommt während ihrer ersten Schicht dort ihr Baby. Und es gibt diesen Moment, wo sie quasi plötzlich im Gang steht und plötzlich her water breaks und sie geht dann schnell einfach in das Büro von Armand, um halt ihr Baby zu bekommen und er kriegt es quasi raus, am Ende sagt er, holy shit, sie hat hier einfach ihr Baby bekommen. Und ich habe das gar nicht mitbekommen. Und ich habe sie, wie konnte ich das denn nicht merken? Wie gehe ich denn mit meinen MitarbeiterInnen um? Und das ist ein total geiler Twist, weil du denkst, Moment, er ist doch der Villain der Story. Ich weiß, er ist der Villain, weil er war gemeint zu ihr am Anfang und sie hat ein Baby bekommen. So. Und das macht die Serie verdammt gut, weil es geht eben nicht nur um den Leiter davon, sondern es geht auch zum Beispiel um Tanya McWatt. Also sie sagt wirklich, dass der Zweite ist what? Like what? Like wie... The Ward. Sie wird gespielt von Jennifer Coolidge, because of course she is. Sie ist eine halbe Milliarde Dollar schwer und kommt dahin als erstes, was sie braucht, ist eine Massage, weil der Trip war echt anstrengend. Nach Hawaii kommen ist gar nicht so leicht auf einem Boot. Und dann braucht sie erstmal eine Massage und sie ist eigentlich nur da, um die Asche ihrer Mutter zu verstreuen und das hat schon ewig gedauert und like that takes up her whole space. Das ist quasi ihr Hauptding. Sie ist super unglücklich, obwohl sie sehr, sehr reich ist und sie weiß gar nicht warum und sie hat auch keine Freunde und eigentlich ist es alles doof und sie zieht sich dann an eine Angestellte aus dem Spa in diesem ganzen Komplex.

0: Ich bin sicher, Sie verstehen das. Und, aber sie macht es immer unter einem, unter so einem, Belinda ist halt einheimisch, kommt aus Hawaii, hat da immer gelebt sozusagen, und dieses Grenzen übertreten, das ist halt quasi so ein bisschen der Haupttenor dieser ersten Staffel. Wir haben so ein junges, ganz frisches Ehepaar, die sind auf Honeymoon da, das ist auf der einen Seite Shane lächelt so, als würde er auf einem JQ-Cover eigentlich drauf sein, und seine frisch gebackene Frau, die eigentlich Journalistin ist, aber Shane sagt, der muss ja nicht mehr sein. Das ist ja Quatsch, ich bin ja reich. Also meine Mama ist reich. Übrigens, die haben uns die falsche Suite gegeben. And I'm gonna ruin this entire man's career. Er versucht quasi Armands ganze Karriere zu zerstören, weil er die falsche Suite bekommen hat. Und das Geile an dieser Show ist, dass sie quasi extrem viel mit Visuals arbeiten. Das heißt, für den Großteil dieser Show geht's halt darum, dass Shane sich darüber beschwert, dass er das falsche Zimmer bekommen hat. Das Zimmer hat zwar einen Mehrblick und das Zimmer ist zwar riesengroß und das Zimmer ist auf jeden Fall eine Suite. Es hat leider keinen eigenen abgetrennten Terrassenbereich. Und er redet halt die ganze Zeit darüber, es wäre schon gut, die Privacy zu haben. Und es wird klar, er will einfach nur ficken auf der Terrasse. Das ist seine ganze Motivation, das ist alles, was er machen möchte. Und es ist seiner neugebackenen Ehefrau extrem unangenehm, dass er konstant quasi den Hotelmanager zu sich beordert und zu fragen, ob denn jetzt endlich die Deutschen abgereist sind, damit er in dieses Zimmer rein kann. Und irgendwann, ich glaube 2 Folgen vor Schluss, bekommt er dieses Zimmer und wir sehen das Zimmer, es sieht einfach scheiße aus. Es sieht wirklich, es ist in allen Regeln, ja, man sieht jetzt ja von hier aus gar nicht mehr den Strand. Ja, weil da eine Hecke davor steht. Genau. Und so quasi gibt es ganz viele verschiedene Charaktere und du versuchst immer rauszufinden, okay, wer ist jetzt der Gute und wer ist der Böse?
1: Also bis jetzt klingen sie alle scheiße.
0: Ja, auf jeden Fall. Das ist genau das.
1: Bis auf die arme Frau, die aus irgendeinem Grund so hochschwanger noch gearbeitet hat.
2: Ohne dass es jemand mitgekriegt hat.
1: Okay, das ist ja USA, deswegen ist es auch fein wahrscheinlich.
0: Es war ihr erster Tag, sie hat sehr weite Klamotten getragen und so und deswegen, sie hat das halt
1: wirklich. Ja, entdeckt. Genau, aber sonst klingen bis jetzt, und vielleicht die Journalistin klingt eigentlich auch noch nett.
0: Nein,
1: das wissen wir jetzt. Okay, dann auch
0: nicht. Ebenfalls scheiße. Ja,
1: also bis eben klangen sie noch ganz okay.
0: Das ist genau das Ding, du denkst immer, Moment, aber der Charakter ist ja okay. Also zum Beispiel, da ist eine sehr...
1: Wie ist Belinda?
0: Belinda ist größtenteils okay. Okay. Also generell die meisten Charaktere, die wirklich Einheimischen von der Insel sind, sozusagen von Hawaii sind, die sind größtenteils okay. Und ich spoilere jetzt ein bisschen die erste Staffel, aber sie werden auch nach und nach aus der Serie rausgeschrieben. Und das ist ein bewusster Writing-Stil, weil sie quasi zeigen wollen, wie die Weißen diese Insel übernehmen mit ihrem Tourismus. Und das ist unglaublich clever gemacht. Also die Serie geht sehr viel über Kolonialismus Rassismus an, aber auch so ein bisschen geht es in Richtung Sexismus, weil es um diesen Newlywed-Couple beispielsweise geht und über ein anderes Ehepaar, was sich gar nicht mehr liebt und so weiter. Und dann lässt der Mann sich die Fresse polieren von einem Einheimischen und dann hat die Frau wieder so ein bisschen Interesse an ihm und so weiter. Es ist wirklich wild.
1: Ganz kurz, Entschuldigung. Also ich wäre sofort raus, weil ich bin nicht gut darin, Serien zu gucken, wo alle Arschlöcher sind.
2: Mir verkrampft sich bei der gesamten Erzählung der Bauch.
1: Warum tust du dir das an, eine Serie zu gucken, wo alle scheiße sind?
2: Also, oder die Guten rausgeschrieben werden.
1: Oder die Guten rausgeschrieben werden. Ich verstehe, dass es an sich interessant ist, das Kolonialismus-Ding und so weiter. Aber ist es auch währenddessen, also Spaß macht es definitiv nicht, schätze ich? Also was ist das, was dich dabei hält dann?
0: Also als jemand, der 17 Staffeln It's Always Sunny in Philadelphia geguckt hat, kann ich sagen, ich bin relativ feuerfest, was diese Sache angeht. Okay. So, ich sage jetzt nicht, dass jeder 17 Staffeln It's Always Sunny in Philadelphia gucken muss.
2: Doch schon.
0: Aber es hilft. Aber der Grund dahinter ist einfach, dass ich bisher keine Serie gesehen habe, die diese Themen so angeht. Okay. Ich habe bisher keine Serie gesehen, die deutlich zeigt, was heißt es denn eigentlich, mit so viel Geld dahin zu kommen und dieses Ökosystem zu stören. Was bedeutet es denn eigentlich? Es gibt einen Charakter, der kind of okay ist. Belinda zum Beispiel ist auch ziemlich cool. Da gibt es noch ein paar Twists. Jennifer Coolidge, ich sag einfach Jennifer Coolidge. Such an Icon. Sie sagt dann irgendwann, als sie zwingt, mit ihr essen zu gehen, und sie möchte natürlich auch mit ihr essen gehen, weil sie ja ganz traurig ist und so weiter, sagt sie Belinda, du bist so eine heilende Persönlichkeit, also wirklich, also hast du nicht die Idee, sich selbstständig zu machen? Weil ich sowas würde ich fördern. Woraufhin Belinda sagt, alles klar, dann schreibe ich jetzt ein Business quasi Plan und gib ihr den. Und ich sage nicht, was damit passiert,

0: Aber es könnte Teile dieses Studios sehr, sehr traurig machen. Diese ganze erste Staffel beginnt damit, dass wir Shane sehen, deswegen habe ich ihn so rausgestellt, er mit ihm öffnen wir quasi, wie er absolut angepisst am Flughafen sitzt, mit seinen fucking, ich glaube, Oakley-Sonnenbrille, also er ist so ein Duschbeck. Und er sagt halt, jemand ist gestorben. Die laden gerade die Leiche von jemandem, der während meines Trips da quasi gestorben ist, rein. Und für die gesamte Staffel überlegst du, okay, wer ist gestorben? Es ist kein Murder Mystery. Es ist einfach ein You all deserve to die. Also jeder einzelne von ich hoffe, es erwischt
1: dich. Also es ist ein bisschen wie Reality-TV gucken und man findet einfach alles scheiße und denen dabei zuzugucken, wie sie scheiße sind, ist dann auch wieder Entertainment.
0: Ja, jein. Also ich kann an der Stelle auf jeden Fall schon sagen, die Bösen, die meisten sind die Bösen, die verlieren nicht. Und das ist unglaublich frustrierend.
1: Das macht sich besser.
0: Nee, es ist absolut schrecklich, aber es zu sehen und zu sehen, aufgearbeitet zu sehen in einer unglaublichen, komplexen, ineinander verwobenen Geschichte. Die Charaktere haben alle so viele Schichten, dass du, also ich musste an mehreren Punkten einfach kurz Stopp machen und mir jetzt kurz bewusst werden, Moment, das, was der macht, ist jetzt nicht schlimm in sich gesehen. Wo er es macht, das ist schlimm. So, dass zum Beispiel der Ehemann von dieser sehr reichen Familie versucht, mit seiner Frau zu reconnecten, weil sie sich über die Jahre auseinandergelebt haben und da gibt es noch eine Affäre und so weiter. Das ist für sich überhaupt nicht schlimm. Das ist super interessant, dass die Frau nicht möchte, dass die Affäre aufgearbeitet wird und vor ihren Kindern beispielsweise, weil sie immer noch daran zu knabbern hat und sie möchte darüber nicht durchsprechen. Total komplex. So, und das macht diese Serie wirklich, wirklich aus. Aber die Serie ist halt auch nicht so Cookie-Cutter-Bullshit, dass sie am Ende sagt, und dann verlieren die alle und sie realisieren, ach, sie sind
1: Ich warte die ganze Zeit, dass ein Axtmörder um die Ecke kommt und einfach alle umbringt.
0: Genau, und auch das tut, diesen Gefallen tut dir die Serie nicht. Das ist genau das Ding. Scheiße. Diesen Gefallen tut dir die Serie überhaupt nicht. Du hast Momente, wo du halt sagst, am Ende habe ich der ersten Folge, habe ich ja gesagt, er hat gesagt, Mensch, das, wie ich war, dass ich es nicht gemerkt habe, wie doof ich zu meiner eigenen Angestellten war, das geht nicht, das kann ich, also schick ihr Blumen auf jeden Fall, in der zweiten Folge dann, schick ihr Blumen auf jeden Fall, sagt es von uns, wir wissen gar nicht, oh, ist es jetzt eigentlich, hat sie einen Jungen oder Mädchen bekommen, ich weiß nicht, egal, schreib einfach vorm Hotel und so weiter und sag mir Bescheid, wenn es übrigens ankommen ist. Er wirkt wirklich, wirklich nett. Kurzer Spoiler, in einer Folge sagt er an irgendeinem Punkt, da kommt ein, einer seiner anderen, ich glaube, ein Page rein und er sagt, hey, du hast die Haare hochgesteckt. Sieht wirklich süß aus. Cool. Und du denkst so, ey, das ist super lieb, wie er sich um seine Leute kümmert.
2: So no, then, it's not.
0: So then he takes some ketamine.
1: He fires him.
0: Then he takes some ketamine and he kind of comes on to him. Also er versucht sich quasi an ihn ranzumachen, weil es turns out, Aman war für je mehrere Jahre sober und ist dann vom Wagen gefallen, weil Shane so ein Arsch ist, dass er ihn quasi so weit pusht und pusht. Es ist, also alles davon, es ist so ein gut kalkuliert, nichts davon wirkt konstruiert, aber es ist unglaublich gut konstruiert. Das jedenfalls Staffel 1 ist also wirklich gut-wrenching, es ist wirklich schlimm, das zu gucken. Und dann kommt Staffel 2 und Staffel 2 ist der Punkt, wo ich selber wirklich, Staffel 2 ist wirklich schlimm. Staffel 2 spielt in Sizilien, da geht es viel mehr um Heritage und um gefundene Heimat und um SexworkerInnen. Und das ist total spannend, weil es quasi zwei junge SexworkerInnen, eine, die schon länger da drin ist, eine, die jetzt gerade erst da reingeht, und um eine Intergeneration alles Trauma, da ist Abraham Murray zum Beispiel dabei, der spielt den Älteren, den Großvater sozusagen, dann gibt es einen Vater und dann gibt es einen Jungschen sozusagen und die sind all dahin gefahren nach Sizilien, um ihre Roots zu entdecken. Alles daran ist super depressing und währenddessen gibt es aber noch zwei Ehepaare, die als Freunde quasi hingefahren sind. Die Typen waren eigentlich früher mal College Roommates, jetzt sind beide super erfolgreich und versuchen es quasi gegenseitig so ein bisschen um die Nase zu reiben, wie erfolgreich sie sind. Und diese Konstellation von den beiden ist einfach nur are the straights okay in jeglicher Hinsicht. Alle denken, alle hätten mit allen gevögelt, alle sind einfach nur schrecklich und übertreten Boundaries und so weiter. Und man sieht in Echtzeit, wie Beziehungen da einfach zu Bruch gehen und sie sich selber in der Ecke manövrieren, dass sie einfach in der persönlichen Hölle sind. Auch da sterben am Anfang, glaube ich, zwei Leute. Who knows who it is.
2: Cool.
0: Ja, davon gibt es jetzt jedenfalls schon 3 Staffeln. Ich kann euch das echt nur empfehlen, weil es wenige Serien gibt, die sowas aufarbeiten. Aber du sitzt halt da und schreist halt diesen Fernseher an, weil du halt sagst, Leute, redet doch einfach miteinander. Das kann doch nicht so schwer sein. Fangt doch einfach mal irgendein Gespräch an, was nicht einfach nur Androhung ist. Und du kommst aber relativ schnell zum Schluss, dass du dieses Gespräch wird es niemals geben, weil es nicht geben kann. Weil sie einfach auf einem komplett anderen Level sind. Und das, diese Frustration, damit lässt dann die Serie ein bisschen alleine. Ich verstehe, dass das nicht für jeden ist. Das macht total Sinn auch. Aber von einem künstlerischen, nicht unbedingt aus dem Unterhaltsamen, aus dem künstlerischen Ansatz ist das eine unglaublich geile, geile Sache. Ich freue mich schon weiter, diese Serie zu hassen.
1: Finde ich es dann doch auch cool, dass es HBO gibt und dass sie dann auch sowas nochmal machen.
0: Ja, ja. Kann man so sagen. Ich wüsste nicht, wo es, also wie gesagt, ich habe sowas noch nie gesehen. So, It's Always Sunny in Philadelphia versucht eine Komödie zu sein und alle sind scheiße. Und da kriegen halt alle auf die Fresse und du freust dich darüber, dass alle auf die Fresse bekommen.
2: Ja, genau, das ist der Appeal von It's Always.
0: Genau, und das passiert da eben nicht. Die Bösen gewinnen und du denkst am Ende einfach nur, scheiße. Das ist nicht so, dass sie happy sind. Das ist das Schöne daran. Also alle sind halt unglücklich.
2: Schön.
0: Es ist halt eine persönliche Hölle, die sich alle selber geschaffen haben.
1: Okay, und wenn ich die in meinem Alltag nicht habe, dann kann ich die in White Lotus auch noch in meiner Freizeit erfahren.
0: Genau, die vierte Staffel kommt, ich weiß nicht, ob dieses oder nächstes Jahr raus, auf jeden Fall spielt die in Südfrankreich, ich bin sehr gehypt dafür.
1: Okay, cool.
0: Ich weiß nicht, ob ich die Thailand-Staffel schaffe tatsächlich, die habe ich noch nicht angefangen.
2: Thailand ist schon alleine als Thema, kann Thailand nicht gut werden, wenn diese Serie so hemmungslos Themen anfasst.
0: So wie sie Sextourismus in Sizilien behandelt haben, mir schwant wirklich Übles. Ich habe noch nichts gesehen von Staffel 3, aber ich habe wirklich Interesse daran, es zu sehen. Aber ich glaube, ich muss mich ein bisschen pacen dahinter.
1: Okay, ich bin gespannt. Wenn es soweit ist, ich meine, du musst erst noch Mission Impossible gucken, bevor du White Lotus Staffel 3 guckst.
2: Und dazwischen schieben.
0: Eine Folge so.
1: Kann man wahrscheinlich wirklich als Folgen sehen. Wir hören noch einen Song, der heißt I Remember, I Forget von Yasmin Hamdan und danach gucken wir mal, wie es weitergeht.

0: liebe, ist, wenn man auf Knöpfe drückt und nichts passiert. Ich probiere es mal. Ist die Maus? Nee, das Ding ist... Ja, okay, gut. Jetzt kommt der Alex-Jingle. Stellt ihn euch vor. Mhm. Er ist großartig und toll. Und wenn ihr selber bei Alex Berlin Sendungen machen wollt, könnt ihr das tun. 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
1: 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Ich mag es, wie wir die ZuhörerInnen in Geist leiten, in dass sie gerade den Jingle gehört haben.
0: Ja. I pushed the button and nothing happened.
1: Ja, wir haben es alle gesehen. Ja, sehr gut. Also, wenn du damit fertig bist, Sachen zu drücken.
0: Ja, Lele, ich höre jetzt auch auf.
1: Du hast einen Film geguckt.
0: Ja.
1: Und der Film kam schon ist vor schon ein paar Donnerstagen raus.
0: Ja, ja. Also mir ist ja irgendwann, ich habe irgendwann mal einen Trailer gesehen und fand es eigentlich cool. Er heißt Nobody. Und dann habe ich letztens den Moment gehabt, wo ich dachte, jetzt könnte ich ja mal einen dummen Actionfilm gucken. Dann habe ich das gemacht und war sehr gut unterhalten. Größtenteils, ich habe vorher den Original Running Man gesehen.
1: Geil.
0: Nachdem wir uns letztens
2: so drüber schön, unterhalten haben. So schön, dass du deine Hausaufgaben machst.
0: Und dann habe ich den geguckt und dann war ich danach so, nee, dabei kann ich es jetzt nicht belassen. Und habe noch Nobody hinterher geguckt. Und es ist wundervoll, weil... Also Nobody, es geht um einen Typen, der offensichtlich vorher, bevor er dieses Familienleben lebt, was er jetzt hat, irgendwas Krasses gemacht hat. So, es gibt immer Aufnahme von, wie er Klimmzüge an der Bushaltestelle macht und jedes Mal den Müll nicht schafft rauszubringen und in seiner Beziehung mit seiner Frau läuft auch nicht so gut. Die reden eigentlich nicht miteinander. Seine Kinder, seine kleine Tochter, natürlich findet ihn super, aber sein jugendlicher Sohn, für den ist er nicht cool genug.
1: Ja.
0: Und als die dann nachts mal jemand bei denen ins Haus einbricht, dann schafft er das noch nicht mal, ist er noch nicht mal in Anführungszeichen Manns genug, um mit seinem Golfschläger die Einbrecher zu vermöbeln und alle sagen ihm, du Schwächling, was und so weiter und so fort. Und es brodelt die ganze Zeit in ihm, bis er dann tatsächlich losgeht und... weil anscheinend ein Hundebracelet verschwunden ist, geht er los, um rauszufinden, wer ihn überfallen hat, um das Hundebracelet wiederzuholen. Und es gibt einen wunderschönen Moment, den ich sonst sehr selten in diesem Film gesehen habe, wo er kommt in den Tattoo-Shop rein, weil er hat ein Foto von der einen Person mit einem Tattoo und sagt, die Person suche ich. Und alle sind gleichzeitig so ein bisschen so, okay, du bist hier, du hast hier nichts zu suchen, wir vermöbeln dich jetzt. Und einer von den Gästen sieht ein Tattoo, was er hat. Guckt ihn an, sagt, danke für deinen Service, geht aus dem Raum raus, macht eine Tür zu, schließt die dreimal ab und guckt nur noch so durch so ein Guckloch rein. Und alle anderen sind so, ja, natürlich helfen wir dir. Und ich habe so das Gefühl, in jedem anderen dieser Filme hätte es in diesem Moment eine Auseinandersetzung gegeben. Und er hätte gezeigt, was für ein krasser Typ er ist.
1: Ja.
0: Aber stattdessen sind die so, nee, wir sehen, wer du bist und was du bist und das machen wir nicht.
1: Und also gibt es noch Action
0: in dem Film? Dann auch.
1: Also, ich noch,
0: aber ich finde,
1: jeder Konflikt wird so gelöst. Und
0: das wäre total cool.
1: Nein, tierischer Twist.
0: Und für mich war das einfach so ein Ding von, was das finde ich, macht der Film total gut, dass er Sachen abkürzt, die nicht super lang sein müssen. Und wenn es eine Actionsequenz ist, dann passiert die, aber die wird nicht in die Länge gezogen. Und das ist großartig. Und dann kommt er in einem Bus, trifft er auf ein paar möchte gern Typen, die vermöbelt er und nimmt dabei auch ordentlich, kriegt dabei auch ordentlich aufs Maul. Das ist natürlich dann der Bruder von irgendeinem russischen Mafioso und dann geht's von da aus relativ klassisch weiter.
1: Beschreibst du mir gerade John Wick?
0: Das habe ich auch zwischendurch gedacht.
2: John Wick, nachdem er eine Familie hatte. Also ja, er ist so ein cleaner
1: Typ. Er hatte eine Familie.
0: Ist true. Und das finde ich auch sehr schön. Zwischendurch gibt es Momente, wo er quasi den anderen Leuten einen Out gibt und sagt, du könntest jetzt gehen. Mhm. Und dann, wenn die sagen, nee, wir sind jetzt committed, dann ist er so, yes. Weil er vermisst es eigentlich und er will das eigentlich, dass das alles passiert und ihm fehlt es. Und das ist einfach eine spannende Dynamik. Es sind coole Action-Szenen, es sind okaye Charaktere. Ich hatte sehr viel Spaß dabei, den Film zu gucken. Einfach auch, wie gesagt, weil er so, baut eine Spannung auf und geht dann einfach zielgerichtet auf was zu, ohne noch irgendwelche extra Shenanigans. Und das fand ich richtig, richtig unterhaltsam.
1: Okay, aber das klingt jetzt doch danach, dass es sehr John Wicky ist. Also gerade diese von, sein Ruf eilt ihm voraus und deswegen muss er doch nicht kämpfen, weil alle sind so, boah, richtig krasser Typ. Wie überträgt sich das in diesen Film? Also ist er in irgendwas, also er kann sich gut prügeln, habe ich jetzt gehört.
0: Er ist natürlich in dem, was er tut, sehr gut.
1: Ja.
0: Er kriegt trotzdem auf die Fresse und ich glaube, John Wick ist noch ein bisschen slicker.
1: Ah, okay.
0: So, John Wick ist so einer, der holt sich noch einen schicken Anzug.
1: Ja.
0: So, das macht er nicht.
1: Ah, okay, okay.
2: Er kommt da richtig zermatscht aus diesen Kämpfen raus. Ist ja aber auch sehr glücklich, dass er das ganze Aggressionspotenzial losgeworden ist. Ich habe es nicht mehr genau in Erinnerung. Endet das in dieser Firma, wo er dann mit seinen Freunden...
0: Ja.
2: Und das finde ich eigentlich den besten Part am Film, dass er mit Leuten, die sonst nicht so viel mit ihm zu tun haben, dann quasi so ein Last Stand auf einem Firmengelände macht. Und die sind instant Best Buddies, retten sich gegenseitig die Leben und stehen einfach zusammen füreinander ein. Und das war so ein ziemlicher Musketiere-Moment für mich.
0: Ja. Und es gibt noch einen schönen Moment. Ich weiß jetzt nicht, ist es ein Film für dich oder kann ich dir noch...
1: Erzähl mir gerne schöne Momente. Ich glaube, du verlierst mich gerade ein bisschen, aber das ist okay. Erzähl erst mal.
0: Der Oberbösewicht engagiert eine Hackerin, um rauszukriegen, wer er ist.
1: Ja.
0: Und sie ruft dann natürlich ihren Kontakt, wir erpressen ihn und so weiter, kriegt die Akte,
1: ja,
0: guckt sich die Akte an, nimmt ihren Koffer, schmeißt dem Typen die Akte hin und sagt, ich bin raus, überweis mir das Geld, ich habe keinen Bock mehr hier zu sein und geht einfach. Und ich finde,
1: das ist das zweite Mal, dass sowas gelöst worden ist.
0: Ich fand das so cool, ich fand das, ja, es ist einfach, das passiert so selten, dass mich das so überrascht hat. Ich fand das sehr, sehr cool.
1: Okay, was ich jetzt ein bisschen raushöre und weil ich dem Film Unrecht tue, tut es mir leid, ich versuche nur quasi mitzukommen. Also er wird am Anfang des Films halt super runtergemacht und sein Wert als Mann wird in Frage gestellt und so weiter. Und dann findet er einen Grund, sich oftmals zu prügeln mit Leuten, die scheiße sind. Und darüber definiert er sich dann, so, geil, jetzt kann ich mich endlich mehr prügeln. Das ist ja mega geil.
0: So
1: und um ihn herum alle, die quasi, die irgendwie sympathisch sind oder so, um ihn herum reagieren so, das ist der krasseste Typ, der nie gelebt hat. Ich hoffe, ich kann
0: das tatsächlich nicht. Also das passiert nicht. Die sind eher so, entweder sind sie, mit dem will ich nichts zu tun haben.
1: Ja.
0: Oder sie kriegen es nicht wirklich mit. Oder sie supporten ihn, weil sie sein Vater sind. Der Vater ist genauso wie er. Natürlich ist ganz viel Wish-Fulfillment, hast du nicht gesehen. Und man darf auch nicht zu weit drüber nachdenken. So wie du es beschrieben hast, ist es nicht falsch.
2: Ja, aber die Tonalität ist falsch, finde ich. Also so wie du es empfängst, ist es sehr nah so an der Inselkultur mit, du musst einfach mal ausbrechen und dann musst du allen zeigen, wie es...
1: Aber so ist es nicht.
2: Okay, es ist
1: nicht
2: wirklich so sehr wholesome. Du bist eigentlich die ganze Zeit für ihn. Okay, du hast eine Familie gegründet, du hast das alles hinter dir gelassen und geschworen, das nicht mehr zu machen. Und die kitzeln dich. Und es ist ja nicht... Der gewinnt nicht auf durchgehender Linie, aber es ist halt dieses, ja, du musst einfach nicht alles akzeptieren, was dir entgegengeworfen wird. Und ich glaube, es ist, so wie du es synopsiert hast, klang's halt relativ toxisch maskulin, aber das ist es irgendwie gar nicht. Und ich kann auch nicht genau festmachen, warum es das nicht ist, weil alle Stichpunkte, die du genannt hast, haben gestimmt. Aber irgendwie ist der Ton in dem Film anders und ja, auf dem Papier verprügelt er die Leute, aber es fühlt sich irgendwie wholesome an und dann kommt halt diese Buddy-Dynamik am Ende dazu, ja, die das Ganze für mich nochmal ein bisschen auf ein anderes Level gehoben hat. Wenn es nur er gewesen wäre, ist es ansonsten gut choreografiert und interessante Kämpfe, weil er sehr intuitiv und mit vielen Gegenständen um sich rumkämpft. Mhm. Also er ist kein krasser Martial-Arts-Typ, der einfach die Leute mit Karate wegzimmert, sondern er kann sehr gut mit Gegebenheiten umgehen, die um ihn herum sind. Er bezieht alles in die Kämpfe mit ein und er gibt halt nicht auf. Also wenn er umgetreten wird, er steht halt immer wieder auf. Und das ist... spricht mich an.
1: Ich glaube, also ich will gar nicht dem unterstellen, dass es Inselkultur ist. Es ist halt Wish-Fulfillment, das ist vollkommen okay. Ist ja John Wick auch.
2: Ja.
1: Nur, dass John Wick halt noch ein bisschen, klingt für mich zumindest ein bisschen prätentiöser ist, mit dieser ganzen Schattengesellschaft.
2: Auf jeden Fall.
1: Und das klingt das nicht. Das ist eher so ein so ein bisschen wie früher diese 90er-Jahre-Filme, wo Wrestler eigentlich mitgespielt haben. Diese Art von Versteht ihr, was ich meine? Mhm.
0: So, ich glaube schon. Es gibt auch so einen Moment, wo er so eine Kiste rausholt und da ist sie voller Gold.
1: Ja.
0: Und ich dachte so, okay, jetzt geht John Wick los. Weißt du jetzt, also er hat auch vorher kommuniziert da mit jemandem, wenn er einen Plattenteller richtig einstellt und so, und dann redet er mit jemandem und so. Es gibt diese Anspielung, mhm, und dann ist er aber so, nee, er macht was komplett anderes damit. Okay. So. Der Film weiß genau, in welcher, also wo er sich befindet,
1: ja,
0: spielt damit und macht das, finde ich, sehr, sehr gut. Chris, hast du den zweiten Teil gesehen?
2: Nein, bis jetzt noch nicht.
0: Im zweiten Teil gehen sie in ein, fahren sie in ein Ferienresort und
1: White Lotus.
0: So ungefähr. Ah. Also nur halt die trashy, ja, Amerika-Variante.
2: Aber im Unterschied zu White Lotus kriegen die Arschlöcher da drauf.
1: Auch was für sich.
0: Und also ich habe bis jetzt so den Trailer gesehen. Im Trailer sagt ihm jemand, ey, übrigens, bitte lass die Finger davon, ist nicht okay. Und er ist halt schon so, ja, ist zu spät, weil irgendjemand seine Tochter irgendwie blöd angemacht hat, hat er die halt komplett verklopft und dann geht's halt, stellt sich raus, sei irgendwelche Drogenmafia, was auch immer, und dann ist halt wieder Action angesagt. Den werde ich auch noch gucken, ich freue mich drauf.
1: Es klingt unterhaltsam zumindest und ich, ja, habe mehr Bock auf sowas als auf beispielsweise Taken 58.
0: Voll, natürlich.
1: Jetzt hat Liam Neeson zum 8. Mal seine Familie verloren und jetzt geht's aber richtig rund. Also das klingt zumindest in dieser Hinsicht, dass ihm, sind jetzt nicht die Hände gebunden, aber zumindest er hat eine Motivation, die nicht ganz scheiße ist und er hat offenbar einfach Spaß, sich zu prügeln. Na gut.
0: Und es wurde niemand gefridged.
1: Ja.
2: Und was auch die Negativleiste vielleicht noch ein bisschen mit ansetzt ist, natürlich findet seine Frau das super, wenn er Leute verprügelt. Und die Ehe ist repariert.
0: Also vorher redet er nochmal mit ihr drüber.
1: Sowas gibt's bei White Lotus übrigens auch. Also, ich sag ja nur, da überschneiden sich die Sachen schon so ein bisschen.
2: Ja, also körperliche Gewalt ist der Faden, der sich hier heute durchzieht, durch alle Themen.
0: Wir sind jetzt bei 1952. Ich würde sagen, gibt's noch irgendwas Kleines, was ihr noch empfehlen wollt, was jetzt so ein Abschluss wäre?
1: Okay, blitzlich. Jeder macht eine Sache, die diese Woche gemacht hat. World of Warcraft Midnight ist diese Woche erschienen.
0: Nochmal was?
1: Ich habe einen Demon Hunter erstellt, der jetzt schon auf Level 17 ist.
0: What?
1: Lele, next.
0: Okay, ist nicht besser, was ich sage jetzt. Ich habe letzte Woche The Division 2 im Sale gekauft.
1: Und Jesus! Und ich dachte, ich kann hier pumpen.
0: Und das die ganze Woche über gespielt. Okay. Chrissy, what do you got?
1: Was macht das eigentlich?
2: Nichts so Schreckliches. Ich habe von Lele ein paar Comics bekommen und die gelesen. Unter anderem Wonder Woman Historia, was einfach großartig aussieht. Und die Dead Earth-Reihe, Wonder Woman Historia, denkt man sich bei jedem einzelnen Bild in diesen vier sind es, ne? Das hätte ein Cover sein müssen. Keiner kann dir genug bezahlen, dass das in einem Comic ist. Das ist nicht in Ordnung. Und die Story dazu ist halt auch noch wirklich brillant, weil es eine tolle Geschichte von Emanzipation ist. Das sind die Göttinnen des Pantheon, die sich zusammenschließen, zu Zeus gehen und sagen, Zeus, das, was hier mit den Frauen passiert auf der Welt, ist nicht in Ordnung. Hm. Und Zeus sagt, tschö. Was wollt ihr machen, Mädels? Und die sagen, also ich finde, wir sollten alle Männer töten, weil Männer sind in 100% der Fälle das Problem von Frauen und sind sehr selten, also dann noch mit sich gegenseitig. Und Zeus sagt, tja, tough luck, Mädels, wir machen gar nichts. Und dann ziehen sie los und befreien Seelen, machen mit diesen Seelen die ersten Amazonen. Und diese Origin-Story ist so spannend, weil halt jede der Göttinnen ihre eigenen Amazonen macht. Es bildet sich ein ganz toller Stamm, dem sich dann befreite Sklavinnen anschließen, weil die ziehen dann einfach nachts los und töten Sklavenhändler. So. Und die dürfen nur nachts arbeiten, weil ansonsten sieht das Apollo natürlich. Apollo ist ein richtiges Muttersöhnchen, rennt sofort zu Zeus. Zeus rastet richtig aus, fängt alle an zu töten. Ist eine absolut epische Story. Jedes Panel ist einfach ein Kunstwerk. Es ist toll konzipiert und du fieberst die ganze Zeit mit. Und es endet halt darin, dass Diana quasi aus Sand und vielen guten anderen Dingen, Sugar and Spice and Everything Nice, geschaffen wird. Und denkst dir, was zur Hölle habe ich gerade gelesen? Und warum wurde mir das in griechischer Geschichte nicht vernünftig erzählt?
1: Und warum hast du uns hier erzählen lassen über fucking White Lotus und Nobody? Ich möchte mir darüber erfahren. Wie heißt der Comic?
2: Wonder Woman Historia.
1: Wonder Woman Historia, das ist schön. Ja, das ist auch was Gutes. Da können wir auch mal drüber reden. Das wäre auch mal spannend.
0: Dann heben wir uns den anderen fürs nächste Mal auf.
1: Ja, ist cool.
0: Hier sind Gladdy mit Car Alarm. Das war der Ninja Pirate Broadcast. Maury ist verantwortlich für diese Sendung. Hört Alex Berlin. Bis zum nächsten Mal.

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1: Mit Nick Krause. Die IG Metall protestiert heute mit 1000 Beschäftigten vor dem Wirtschaftsministerium. Die Gewerkschaft will damit auf die Bedeutung einer wettbewerbsfähigen Stahlindustrie aufmerksam machen. Sie fordert verlässliche politische Rahmenbedingungen für den Umbau zu klimafreundlicher Stahlproduktion, den Erhalt von Arbeitsplätzen sowie Schutz vor Billigimporten und unfairen Wettbewerbsbedingungen. Parallel wird auch im saarländischen Völklingen demonstriert. In Eberswalde findet am Samstag der CSD statt, unter erhöhten Sicherheitsvorkehrungen. Laut Polizei rechne man mit einer Gegenversammlung aus der rechtsextremen Szene und werde versuchen, Störungen zu verhindern. Die Demonstration startet um 13 Uhr am Bahnhof und zieht Richtung Innenstadt. Die Veranstalter erwarten bis zu 2000 Teilnehmende. Der Christopher Street Day in Eberswalde steht auch wie in vielen anderen Städten für Vielfalt und Toleranz. Deutschlanderweit gibt es immer wieder Gegendemonstrationen aus der rechten Szene gegen diese Veranstaltungen. An der Technischen Universität Berlin gibt es Streit um den linken Kongress Take Back the Future. Die studentischen Veranstalter werfen der Unileitung vor, auf Druck von außen Programmpunkte gestrichen zu haben. Ein mutmaßlich AfD-naher Anwalt soll der Universität gedroht und das Gebot der politischen Neutralität eingefordert haben. Die TU Berlin wies die Vorwürfe von Zensur zurück. Beim Kongress wollen sich rund 1500 Studierende über Maßnahmen gegen die AfD, gegen Faschismus und Autoritarismus austauschen. Er soll zwischen dem 12. und dem 14. Juni stattfinden.
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1: Heute bleibt es weiterhin nass in Berlin und Brandenburg. Auch am Wochenende wird es bewölkt und es kann zu Schauern und Gewittern kommen. Die Temperaturen bleiben meist über 20 Grad am Tag und bei etwa 9 Grad in der Nacht.
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1: Mit Nick Krause. Die IG Metall protestiert heute mit 1000 Beschäftigten vor dem Wirtschaftsministerium. Die Gewerkschaft will damit auf die Bedeutung einer wettbewerbsfähigen Stahlindustrie aufmerksam machen. Sie fordert verlässliche politische Rahmenbedingungen für den Umbau zu klimafreundlicher Stahlproduktion, den Erhalt von Arbeitsplätzen sowie Schutz vor Billigimporten und unfairen Wettbewerbsbedingungen. Parallel wird auch im saarländischen Völklingen demonstriert. In Eberswalde findet am Samstag der CSD statt, unter erhöhten Sicherheitsvorkehrungen. Laut Polizei rechne man mit einer Gegenversammlung aus der rechtsextremen Szene und werde versuchen, Störungen zu verhindern. Die Demonstration startet um 13 Uhr am Bahnhof und zieht Richtung Innenstadt. Die Veranstalter erwarten bis zu 2000 Teilnehmende. Der Christopher Street Day in Eberswalde steht auch wie in vielen anderen Städten für Vielfalt und Toleranz. Deutschlanderweit gibt es immer wieder Gegendemonstrationen aus der rechten Szene gegen diese Veranstaltungen. An der Technischen Universität Berlin gibt es Streit um den linken Kongress Take Back the Future. Die studentischen Veranstalter werfen der Unileitung vor, auf Druck von außen Programmpunkte gestrichen zu haben. Ein mutmaßlich AfD-naher Anwalt soll der Universität gedroht und das Gebot der politischen Neutralität eingefordert haben. Die TU Berlin wies die Vorwürfe von Zensur zurück. Beim Kongress wollen sich rund 1500 Studierende über Maßnahmen gegen die AfD, gegen Faschismus und Autoritarismus austauschen. Er soll zwischen dem 12. und dem 14. Juni stattfinden.
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1: Heute bleibt es weiterhin nass in Berlin und Brandenburg. Auch am Wochenende wird es bewölkt und es kann zu Schauern und Gewittern kommen. Die Temperaturen bleiben meist über 20 Grad am Tag und bei etwa 9 Grad in der Nacht.
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7: Am Mittwochabend um 18 Uhr begrüßen euch hier an den Mikrofonen Lele, Lukas, der steht mir gegenüber.
8: Hello, hello.
7: Und Paula Georgi, das bin ich. Und wir freuen uns sehr, jetzt mit euch hier eine Stunde Zeit zu verbringen, im Radio drinnen oder in eurem Handy, je nachdem, worüber ihr uns hört. Wir haben Musik mitgebracht, neue Musik. Ich habe Musik mitgebracht von den Beatsteaks. Neuen Remix werden wir da hören. Dann habe ich mitgebracht die neue Platte von
8: Paula Paula.
7: Ja, fast. Paula Paula. Ja.
8: Entschuldigung, ich bin leicht angeschlagen. Wenn ich zwischendurch huste, meine Stimme sich stark verändert oder so, dann seht mir das nach.
7: Okay, das sind alles Stilmittel. Ja, All Can Eat heißt die Sendung hier, die ihr hört, alle zwei Wochen mittwochs um 18 Uhr bei Alex Berlin im DAB Plus Netz oder bei www.alex-berlin.de. Außerdem sprechen wir nochmal kurz über eine coole Ausstellung, die nächste Woche stattfindet und über eine coole Band, die diese Ausstellung veranstaltet.
8: Ja.
7: Und jetzt gibt's Musik.
8: Jetzt gibt's einen neuen Song von Van Holzen. Die haben letztes Jahr ihr neues Album rausgebracht und jetzt kommt eine Extended Edition und da gibt's natürlich auch eine neue Single drauf. Die heißt Zieh und die ist angenehm optimistisch.

0: Das waren Funholz mit einem Song, der heißt Zieh. Da sind ungefähr 3 I's, 3 E's und 3 H's drin. Und die sind drauf auf einer Extended-Version von Solange die Erde sich dreht, dem Album, letzten Album der Band. Da sind noch ein paar Demos und Live-Aufnahmen drauf und so. Ist eine ziemlich coole Sache eigentlich.
1: Stark. Und wer mal Funholz zuhören möchte, wenn sie sprechen, der abonniert den All You Can Eat Interview Podcast. Da gibt es nämlich ein Interview mit Funholz, das Lele geführt hat.
0: Yes.
1: Und generell gibt es im All You Can Eat Interviews Podcast natürlich ganz viele andere coole Interviews. Wer uns noch fehlt, das sind die Beatsteaks. Ich sag's, wie es ist.
0: Ja.
1: Aber es liegt auch daran, dass ich mich bisher einfach nicht getraut habe, sie anzufragen.
0: Ich verstehe das volle Kanne. Es sind einfach, es gibt so Sachen, da ist einfach das Fansein und gleichzeitig einen halbwegs journalistischen Anspruch haben, treffen sich irgendwo in der Mitte und es kommt nichts Gutes bei raus.
1: Beziehungsweise, wenn die dann Nein sagen, dann ist es traurig.
0: Das ist dann wirklich deprimierend.
1: Solange ich die Beatsteaks noch nicht für ein Interview angefragt habe, haben sie auch noch nicht Nein gesagt.
0: Voll.
1: Macht
0: voll
1: Sinn. Ich muss allerdings sagen, dass ich mal beim Chaos Radio tatsächlich mal Thomas und Thorsten schon mal jeweils mit denen gesprochen habe, aber natürlich noch nicht für All You Can Eat, den besten Podcast der Welt.
0: Ja.
1: Naja, aber was bleibt uns dann richtig? Die Musik. Und die Beatsteaks haben eine neue kleine Platte, eine kleine EP herausgebracht. Mhm. Die ist zweigeteilt, wie das so Schallplatten an sich haben. Auf der einen Seite, da gibt es Live-Songs, das ist die sogenannte Live-Zelle.
0: Ja.
1: Mit Songs, die bei der letzten Tour aufgenommen wurden, vor allen Dingen bei der letzten Club-Tour. Da sind sie ja durch verschiedene antifaschistische Zentren getourt, getingelt, um diese zu unterstützen. Auf der anderen Seite gibt es dann eine Disco-Version von Love Like That. Ich sage Disco, weil es ist eine Art Disco-Ballhelm auf dem Cover abgebildet.
0: Oh, das ist sehr gut.
1: Oder?
0: Ja.
1: Genau. Und wir hören uns jetzt, ach so, und die Platte natürlich, die kann man im Beatsteaks Shop bestellen und es gibt es nicht nur als Schallplatte,
0: sondern auch als Kassette.
1: Yes. Die könnt ihr übrigens auch im Beatsteaks Bandcamp Shop bestellen. Bandcamp ja sowieso. Wir wollen jetzt nicht nur Werbung für die Beatsteaks machen, sondern einfach generell dafür, dass ihr Kulturgüter konsumiert und kauft und den KünstlerInnen etwas zurückgibt. Und Bandcamp ist da eine sehr, sehr gute Adresse. Ja, und wir hören jetzt den Song Love Like That vom Album Please der Beatsteaks. Allerdings jetzt in der Killing Moon Remix Version. Und Killing Moon, dahinter steckt niemand anderes als Bernd Kurzke, der richtig Teil der Beatsteaks ist. Das Spannende ist, ich habe den Remix nicht angehört. Ich weiß nicht, ob ich jetzt das Richtige beim Schallplattenspieler eingestellt habe oder nicht.
0: Das sieht auf jeden Fall so aus, als ob die nächsten 25 Minuten geklärt sind, weil die halbe Platte dieser Song ist.

0: Ach ja.
1: Ich habe eben schon gesagt, es ist schon einfach sehr, sehr praktisch, wenn du in der Musik machst, in der du Remixes machst.
0: Ja.
1: Weil du sagst halt, hey, ich brauche das und ich brauche das. Kriegst du einfach. Musst du nichts auseinandernehmen. Gibt's einfach.
0: Fantastisch. Übrigens, das war eben die Beatsteaks mit dem Song Love Like That im Killing Moon Remix. Und Killing Moon, dahinter steckt Bernd Kurzke, Gitarrist bei den Beatsteaks. Und er macht eben unter dem Namen Killing Moon auch alleine Solomusik, elektronische Musik, macht Sets und so weiter. Könnt ihr anhören auf allen bekannten Streaming-Plattformen. Einfach nach Killing Moon suchen. Da findet ihr ihn wahrscheinlich Killing Moon Berlin eingeben oder so. Und da findet ihr dann Musik von Bernd Kurzke mal mit sehr, sehr wenig Gitarren, bis gar keinen und vor allen Dingen ohne die anderen vier Quatschköpfe, die wir natürlich auch gern haben, aber manchmal ist auch gut, ein bisschen für sich hinzutrödeln. Mhm. Ne? So. All You Can Eat heißt diese Sendung, die machen wir immer noch zu zweit. Lele und ich. So, das ist ja wohl mal gesetzt. Und du hast jetzt einen Song mitgebracht von Brockhoff.
2: Ja.
0: Wo mir gestern, ich weiß nicht mehr von wem, aber irgendwer in meiner Instagram-Story, in meinem Feed schrieb so, ja, jetzt habe ich mir auch mal den Song angehört, weil alle den gerade so gehypt haben. Und jetzt frage ich mich, Lele, ist das ein Hype-Song, den wir jetzt hören?
1: Ich habe keine Ahnung.
0: Aber du hast ihn mitgebracht.
1: Also, naja, folgendes. Hype. Wir wurden mit diesem Album bemustert, heißt es, wenn Promofirmen Radiosendungen Sachen zuschicken, in der Hoffnung, dass sie im Radio gespielt werden. Ja. Und das ist der Fokus-Track auf dem Album, mit dem wir bemustert wurden. Und ich saß auf der Arbeit an einem viel zu kleinen Tisch, auf einem okay großen Stuhl und habe mich durch die Musik durchgehört. Und da war das dabei, dachte ich erst, nee, ich brauche nicht das ganze Album, ich brauche erstmal nur den einen Song. Und wir haben schon mal einen anderen Song von Brockhoff hier gehört. Da ging es darum, wie sie damit umgeht, dass sie auf der Bühne steht. Und jetzt ist es halt der Fokus-Track, den die Promofirma festgelegt hat von dem Album. Und wenn der Hype ist, dann hey, natürlich weiß ich voll, was los ist. Ich habe große Ahnung und deswegen spielen wir den. Ich finde einfach, die macht gute Musik.
0: Blue Star.

0: Brockhoff mit Blue Star hier bei All You Can Eat bei Alex Berlin. Überall da, wo ihr das hören wollt, ob es nur Kabel oder das Internet ist, ist uns herzlich egal. Ist schön, dass ihr zuhört. Mehr von uns gibt's auf dragonseateverything.com. Unter anderem dort auch ein Interview, was Paula mit Paula gemacht hat. Und da kommt dann auch ein Interview hin, was Paula mit Menstruationsmassaker gemacht hat.
1: Das ist vollkommen richtig. Das habe ich heute angefangen zu schneiden ordentlich. Vielleicht schaffe ich es auch heute, das noch fertig zu machen. Dann kommt es in den nächsten Tagen.
0: Schauen wir mal. Viel zu krass, Paula. Voller Bewunderung. Und gleichzeitig lieferst du mir auch Gründe für Prokrastination, weil du gesagt hast, du machst die nächsten zwei. Und dann bin ich so, da muss ich ja zwei Wochen lang nichts tun.
1: Es ist schon bald vorbei, Lele.
0: Ich arbeite. Ich muss damit mal anfangen. Ja. Aber ich habe mir jetzt eben die Platte von Menstruationsmassaker einmal angeguckt, die ich hier gefunden habe. Die heißt Bluterus. Das ist ein toller Name. Ja. Und dann haben wir überlegt, welchen Song wir davon spielen können. Und da gibt es einen, der heißt Männer. Und dann dachte ich, hey, wir könnten das ja so zusammen verbinden.
1: Übrigens, wenn du übrigens unten guckst, wer es recorded hat. Recorded at Gaswerksiedlung Berlin bei Moses Schneider und Thomas Götz. Und ja, da sind wir wieder bei den Beatsteaks.
0: Der Herr Schneider hat überall seine Finger drin, ne?
1: Ja, das sowieso. Aber Thomas Götz auch immer mehr.
0: Okay, cool. Good for them. Ich dachte mir einfach, wir hören noch einen Song, der was ganz anderes ist, aber inhaltlich sehr ähnlich.
1: Okay, und danach kommen wir dann zum
0: Interview. Danach kommen wir zum Interview und dann auch Musik von der Band. Ja. Maribor hat ein neues Album rausgebracht, das heißt Frech. Ich weiß noch nicht genau, es ist glaube ich einfach nicht für mich, aber ich finde es trotzdem richtig gut. Und dieser Song hier heißt Kein Ponyhof.

0: produziert übrigens von Maribo selbst, weil sie hat gesagt, ich muss das jetzt mal selbst in die Hand nehmen. Dann bin ich auch weniger abhängig von anderen Leuten, vor allen Dingen auch von weniger Typen und Menschen, die einem reinreden wollen. Frech heißt das neue Album.
1: Ja.
0: Übrigens dieser Vibe von, allerdings in einem völlig anderen Musikgenre, aber von den Texten her, der findet sich auch beim Menstruationsmassaker. Sie haben auch ein Lied, wo sie genau diese, dieses Narrativ so umgedreht haben und eben Männer sexualisieren und diese ganzen Sprüche machen. Und ich habe mit ihnen, habe mit ihnen gesprochen für ein Interview, was ihr demnächst im All Can Eat Interviews Podcast hören könnt. Und da sprechen sie auch darüber oder erzählen davon, wie nach der Show dann eben Leute zu ihnen kommen und wirklich sichtlich irritiert sind davon, bis wütend, bis verletzt, bis es überhaupt nicht checken, auch das mit wenig Humor nehmen. Andere nehmen es mit Humor, aber manchmal auch wirklich rumdiskutieren. Sie sagen, sie freuen sich irgendwie auch drüber, weil sie natürlich auch gerne da sind und mit den Leuten reden über die Texte. Aber es ist auch manchmal dann ein bisschen anstrengend. Menstruationsmassaker, ja?
1: Ich meine, du gehst zu einer Band, die heißen Menstruationsmassaker.
0: Ja, denkt man auch immer.
1: Danach, ja. Also ich...
0: Aber das, that's audacity, wie man so schön sagt, von Männern auf dieser Welt, Lele. Ja.
1: Fair, ja. Okay,
0: ja, die Band heißt Menstruationsmassaker, machen stabilen Punk, würde ich sagen. Und ich habe sie gefragt, wie das eigentlich angefangen hat mit der Band, weil ich habe gesagt, also dieser Name, den ihr habt, der ist ja fantastisch. Wie ist diese Band zustande gekommen?
2: Ja, das hat durch mich angefangen. Ich war damals 18 und habe in einer Jugendeinrichtung gearbeitet als FSJlerin und da habe ich zusammen mit Barnas gearbeitet.
1: Mhm.
2: Und dann war ich so, ey, meine damalige beste Freundin hatte ihren Kindheitstraum, die wollte unbedingt auf einer Bühne sein. Und ich war so, wie gründet man so eine Band? Und dann war Barnas so, mach halt einfach. Und dann war ich so, okay. Und dann sind ein paar Tage vergangen und dann war ich nochmal so, ey du, aber... wir können nix. Wir können gar nix. Also so, was machen wir jetzt? Und dann hat Barnas so gesagt, dass er uns so ein bisschen coachen würde, weil er tatsächlich alles kann.
3: Okay,
2: oder konnte
3: okay,
2: zu dem Zeitpunkt
3: okay.
2: auch.
3: Okay, ich kann nicht alles und ich habe nichts verlernt.
0: Das waren Lila und Barnas. Und Barnas, der war mit beim Interview dabei, nicht weil Lila die ganze Zeit einen Coach an ihrer Seite braucht, sondern weil er mittlerweile Teil der Band geworden ist. Es gab so ein paar Umbesetzungen und irgendwann hat Lila ihn gefragt, sag mal, willst du nicht jetzt so richtig mitmachen? Wäre halt richtig super. Und dann hat er gesagt, ja, habe ich Bock drauf. Hat sich aber, hat auch erzählt, dass er sich schon damit auseinandersetzt, wie ist es als Typ in einer feministischen Band zu sein, in einer Band zu sein, die dann auch noch den Namen Menstruationsmassaker trägt. Also ein wirklich feministisches Thema, was er körperlich auch einfach komplett gar nicht beteiligt ist sozusagen an der Sache. Und aber alle haben Spaß und ich habe mit ihnen, wir haben eben schon diese Texte angesprochen und diese provozierenden Texte. Und sie haben davon erzählt, dass ihnen dieses Provokantsein, dass ihnen das richtig Spaß macht und dass ihnen das auch sehr, sehr wichtig ist.
3: Ja, ich finde Provokanz ist echt ein gutes Alleinstellungsmerkmal für uns, finde ich schon. Also Provokanz ist ja, was sich viele, viele Bands auch irgendwie so männliche Bands, Rammstein und so was, auch auf die Fahne.

0: auch wie wichtig ihnen halt auch die Auftritte auf der Bühne sind, ne, diese Energie rauszulassen oder dieses Ventil zu haben, sich den Raum auch zu nehmen für sich selbst und ja, Frust und Wut auch rauszulassen. Und sie haben jetzt sich noch eine andere Form, außer die musikalische Form, überlegt. Und zwar veranstalten sie oder organisieren sie eine Ausstellung, die heißt Blut ohne Gewalt. Und dort werden verschiedene Kunstwerke zu sehen sein, die mit Menstruationsblut erschaffen wurden. Dem einzigen Blut, was fließt, wenn keine Gewalt im Spiel ist, also ohne dass jemand verletzt wird. Wehtun kann es natürlich trotzdem, das wissen viele Personen. Vom 13. bis zum 19. Juni, also nächste Woche, also vom Samstag bis dann 3 Tage später halt, ne? In der Galerie Newman könnt ihr diese Ausstellung besuchen. Am 13. gibt es auch ein großes Opening mit verschiedensten Kunstaktionen und Performance und es wird auch ein bisschen gespielt und so weiter. Schaut da gerne vorbei. Die Band hat da viele, viele Leute zusammengetrommelt. Ich glaube, das wird sehr gut. Also in der Galerie Newman in Schöneberg, dort könnt ihr die Ausstellung Blut ohne Gewalt anschauen und auch die Band persönlich treffen, die natürlich dann ab September übrigens im Studio sein wird und ein Album aufnehmen wird. Also nice. Da freuen wir uns richtig und auf viele natürlich dann Live-Auftritte in Zukunft. Bluterus heißt ja ihre aktuelle EP und davon hören wir jetzt den Song Männer.
1: Okay, warte.

0: Wir sind Menstruationsmassaker und ihr hört All You Can Eat.
1: Das ist All You Can Eat bei Alex Berlin in DAB Plus und im Internet. Ihr hört die Sendung, ja, All You Can Eat, habe ich eben schon gesagt. Mein Name ist Lele. Paula hat dieses wundervolle Interview mit Menstruationsmassaker geführt und an den Song Männer vom Album Bluterus gehört. Ja. Viele wundervolle Wörter.
2: Und wie gesagt, am 13.06. Eröffnung der Ausstellung Bluten ohne Gewalt, die dann dort 3 Tage stattfinden wird in der Galerie Newman in Schöneberg, organisiert von der Band Menstruationsmassaker. So, kommen wir jetzt musikalisch runter oder bleiben wir auf dieser kleinen Aufputschwelle, Lele?
1: Wir
2: wie
1: können
2: sieht's
1: auf der
2: aus?
1: Aufputschwelle bleiben.
2: Du hast die Musik in der Hand.
1: Ich fand das, also okay, die nächste Band heißt, ich glaube, Aqua. Würde ich jetzt mal so sagen, der Song heißt Fearing and Facing the World. Und wenn ich das jetzt gerade richtig verorte in meiner Erinnerung, dann habe ich da so Skandinavien-Vibes von bekommen. Ja. So skandinavische Musik quasi, die irgendwie so eine Popmusik gemacht haben mit einer Zeit, die man immer gut erkannt hat. Und so ein bisschen so Vibes sind da und ich fand es eigentlich sehr

0: Also, Aqua, vielleicht Aqua. Wer weiß es?
1: Ich oder
0: weiß
1: ACUA.
0: Nicht genau. ACUA. Fearing and Facing the World.
1: Ja.
0: Und wollen wir jetzt nochmal eine Platte hören, Paula?
1: Würde ich sagen, oder? Also ich habe nämlich hier Paula. Das Album Heilige Scheiße ist letzten Freitag erschienen.
0: Geil.
1: Ich finde, man muss es auch so sagen, Heilige Scheiße.
0: Heilige Scheiße.
1: Heilige Scheiße. Sie hat mir im Interview ja auch erzählt, dass es genau darum geht auf diesem Album, um halt all dieses Ganze, alles ist irgendwie gerade blöd und nervig, Kriege, Präsidenten, die irgendwie ja alles Scheiße gegen die Wand fahren, genau. Und es geht, sie meint, wir sind als Gesellschaft vielleicht als Welt gerade in so einem Kompostierprozess, aber am Ende vielleicht kommt ja dann doch was Gutes raus. We'll see. Ich war bei der Record Release Party, das hat auch großen Spaß gemacht, weil das war in einer Galerie von der Künstlerin, die das Cover gestaltet hat und auch immer die Bühnenoutfits für Marlene Kolle macht, die hinter Paula steckt. Man konnte die Platte käuflich erwerben, es gab ein kleines Listening, man konnte Monster wählen, es war fantastisch. Es ist großartig und was ich aber sagen muss für alle, die uns gerade zuhören, wenn man hört an Heilige Scheiße, denkt man wahrscheinlich an braune Matschepampe. Scheiße halt.
0: Oder an einfach schlimm, doofe Situationen.
1: Ja, genau. Das Albumcover ist aber total bunt. Es ist grün, es ist blau, es leuchtet irgendwie, es ist rot dabei. Es ist natürlich, ja, die Motive, es ist irgendwie wie so Pflanzen und auch Wasser und ein Vogel und so. Es ist alles so sehr schemenhaft gezeichnet, skizzenhaft, aber eben total bunt. Und das fand ich auch cool. Da hingen dann in der Galerie so die verschiedenen, 8, glaube ich, waren Versionen des Covers, wie es am Ende dann aussehen sollte.
0: Ah, okay.
1: Das fand ich cool. Auch irgendwie nice, das so ja übereinander gehangen zu sehen.
0: Ja,
1: so, voll. Und jetzt hören wir einen Song. Ich hoffe, das ist jetzt der Song, auch Heilige Scheiße, den ich ausgewählt habe auf dem Album.
0: Ja.
1: Ansonsten ist es einfach ein Song vom
0: Sonst Album sagen Heilige wir euch Scheiße. Einfach danach, wie der Song hieß.
1: Schauen wir mal.

0: Das war tatsächlich Heilige Scheiße vom Album Heilige Scheiße von Paula Paula. Und ihr hört, das ist irgendwie, das ist ein Album, das auch Spaß macht. Mit ja. coolen Texten, mit Musik, wo richtig viel was passiert, mit diesem ja wunderbaren Gesang. Ich finde, es ist wirklich eine Platte, die sich, also Paula Paula, die erste Platte mochte ich schon sehr, aber die zweite hat sich auch echt nochmal gut weiterentwickelt. Und ja, sie ist auf Tour und spielt im Oktober zwei oder Anfang November zwei Termine im Badehaus hier in Berlin auf dem RAW-Gelände. Also ich kann euch diese Konzerte auch wirklich nur herzenswarm empfehlen.
1: Ja, danke. Wir hören als nächstes eine Supergroup, heißen sie, nennen sie sich, werden sie genannt. My Ugly Clementine machen ein neues Album, haben ein neues Album gemacht. Und es gibt jetzt schon mehrere Singles, die heißt Head in the Air. Und das finde ich so schön an der Band, dass ja da drei Menschen drin sind, die auch alle selber Solo-Musik machen. Und dann jeder Song hat seine ganz eigene Note nochmal, so wie wir das ja auch von anderen Bands kennen, wo so drei Leute drin sind, die irgendwie ihr eigenes Ding machen. Und genau, mit denen haben wir auch mal ein Interview gemacht.
0: Ja.
1: Beim Bergfunk.
0: Ach, schon.
1: Wenn du dich noch erinnerst.
0: Ja, ja.
1: Und ich habe auch mal Leia, die auch eine von denen ist, auch mal interviewt. Also
0: übrigens auch geiles Albumcover, ne? Hast du das schon gesehen?
1: Nee, noch nicht. Guck mir nochmal an.
0: Das ist, du guckst, als ob du aus einem Mund durch die Zähne herausguckst.
1: Oh.
0: Ja, es ist abgefahren.
1: Alright. Head in the Air von My Ugly Clementine. 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

0: My Ugly Clementine mit Head in the Air. Das neue Album heißt Apply Autonomy, wird am 4.9. erscheinen. Und dann sind sie auch auf Tour im Oktober.
1: Mach noch mal kurz einen Tap zurück. Und zwar, wir haben uns gerade das Albumcover angeguckt. Also das Albumcover ist, pass auf, man guckt aus einer Mundhöhle heraus, durch die Zähne, man sieht noch so die Zähne, in ein Zimmer hinein, wo der Hand was in der, so irgendwas liegt auf der Hand. Das Zimmer ist ja unaufgeräumt. Und aus dem, durchs Fenster hinein ins Zimmer guckt ein Pferd.
0: Und rechts an der Wand lehnt das alte Albumcover.
1: Das ist ja mega schlau.
0: Weißt du, KI könnte nie.
1: Nee, never, could never.
0: Never.
1: Übrigens auf dem alten Albumcover, also von dem Album davor, da sind ja zwei Hunde involviert.
0: Genau.
1: Das möchte ich auch nochmal an dieser Stelle betonen. Ja. Sie spielen aber auch live in Berlin.
0: Im Columbia Theater am 11.10. an einem Sonntag spielen sie im Columbia Theater.
1: Na, dann gehen wir doch mal ins Theater.
0: Müssen wir mal ins Theater
1: gehen. Die feinen Leute.
0: Letzte Woche Freitag warst du auf einem sehr guten Konzert, glaube ich. Und ich war krank, das hören sie immer noch. Und du hast aber gesagt, ich habe eine Band verpasst. Die Band, die ich verpasst habe, heißt Scheitern 3000.
1: Ja, also ich war im Schokoladen und ich war dort, es war 3 Jahre Kiosk-Booking, Geburtstag-Kiosk-Booking, das ist eine Booking-Agentur, also eine Agentur, die Touren für KünstlerInnen bucht. Und zum Beispiel ist Finna bei ihnen unter Vertrag und also man muss dazu sagen, dass die Booking-Agentur aus einer Person besteht, die da auch sehr gelobt wurde in den höchsten Tönen. Und ich war da, weil ich großer Finna-Fan bin und dachte so, ja gut, dann schaue ich mal, was noch kommt. Und dann war aber vor Finna noch eine Band, eine Punk-Band. Und erst war ich so ein bisschen, eigentlich dachte ich, es fehlt Finna am Anfang, dann kann ich früh nach Hause und so.
0: Paula!
1: Ganz schlimm, aber dann dachte ich, naja gut, ich gucke mir die jetzt trotzdem an. Und dann fingen die an und ich dachte so, ach, die sind ja eigentlich ganz nett. Die haben auch sehr viel gequatscht auf der Bühne. Die kamen aus Bremen, haben sich vorgestellt und alles und super toll. Scheitern 3000, ja, super. Haben wir darüber, waren aber auch super aufgedreht und nervös. Das hast du auch gemerkt. Sie haben später auch erklärt, warum. Weil sie zum Beispiel die Besetzung geändert haben. Also sie spielen jetzt andere Instrumente als vorher. Haben auch ihr Set irgendwie anders umgestellt, weshalb sie ständig wechseln mussten, die Instrumente, was nicht so schlau war. Dann ist auch noch bei der engen Gitarre, ist auch noch die Seite gerissen. Alles Mögliche. Aber sie haben sehr viel gequatscht. Eigentlich wollten sie ja nicht so viel quatschen, weil sie haben ja nicht so viel Zeit, weil es gibt ja einen sehr strengen Zeitplan immer im Schokoladen, wenn man früh fertig sein muss. Es war fantastisch. Ich war komplett begeistert. Und irgendwann haben sie einen Song gespielt, wo ich dachte, wait a minute, kann es sein, dass ich die Band doch kenne? Und Musik von ihnen? Naja, und tatsächlich habe ich schon festgestellt, ja, kannte ich die Lieder, die sie über Berlin und Hamburg gesungen haben. Und am Schluss habe ich sie natürlich dann auch angequatscht mit dem Satz, der zweitcoolste Satz nach, ich habe eine Band, ist, ich habe einen Podcast.
0: Nice.
1: Und ungefähr so ging der Dialog. Ich so, hey, ich bin Paula, ich habe einen Podcast. Und sie sind so, hey, wir haben eine Band. Und ich so, ja, lass doch mal zusammen eine Folge machen. Das wird auch demnächst passieren, wenn ich ihnen dann nochmal geschrieben habe. Grüße gehen raus. Ja, und ich bin begeistert. Und es macht Spaß auf der Bühne. Das sind coole Leute, ein guter Vibe. So wie es, das ist ja auch das Schlimme, Leute aus dem Norden. Und dann nehme ich jetzt mal alles.
0: Können die das einfach?
1: Ja, ich nehme die jetzt Mecklenburg-Vorpommern und Schleswig-Holstein, Bremen. Ich nehme sie alle mal kurz in Sippenhaft, Norddeutschland, und muss sagen, das sind gute Leute.
0: Die sind so, einfach auch zu
1: Mann,
0: cool.
1: Mann, ey, echt jetzt. Wir hören jetzt den Song, letztens saß ich in meinem Zimmer.

0: Scheitern. Oh, jetzt ist
1: wow,
0: er
1: wieder. Scheitern 3000. Heute wird das nächste mit dem Punkkonzert bei Lele. Scheitern 3000 aus Bremen.
0: Das war sehr gut. Letztens saß ich in meinem Zimmer. Ja. Und wir machen sehr gut weiter. Überraschend, ich weiß es nicht genau, ich hatte vor einer Weile, hatte ich kurzzeitig mal so eine Muse-Phase und habe mir so deren erste Album nochmal angehört.
1: Passiert uns auch immer.
0: Passiert ja manchmal. Und dann war ich bei der wundervollen Band, die bolschewistische Kurkapelle Schwarz-Rot. Und die covern zu einem Zeitpunkt Muse. Was eine wilde Kombi ist, aber ist super. Und dann habe ich irgendwie gedacht, hey, was machen die eigentlich? Gibt's die noch? Ist da noch irgendwas los? Und dann stellt sich raus, da kommt ein neues Album.
1: Ach, Mensch,
0: so. Am 26. Juni kommt es raus. Es gibt nach meinem aktuellen Stand gerade 4 Singles. Das Album heißt The Wow Signal. Also nachdem ich die Singles jetzt mehrfach hoch und runter gehört habe, was echt selten ist eigentlich für sowas, habe ich gedacht, ja, die haben die aktuelle Musik gehört und gedacht, boah, das wollen wir auch. Da ist ein Song, der hätte auch von Turnstile sein können, so in Parts. Und hier Unraveling habe ich gehört und gedacht, boah, die können ja noch richtig rocken. Das kann ja noch richtig abgehen bei denen.
1: Aber das war dann der Moment, wo du gemerkt hast, oh, jetzt bin ich aber selber alt. Also als du den Gedanken hattest, die können ja noch richtig rocken, die gehen ja richtig ab.
0: Also ich muss zugeben, ich habe mir die Sachen davor gar nicht so wirklich angehört, weil ich das Gefühl hatte, die sind so elektronisch und soft geworden. Aber hier sind sie so, nee, wir können noch.
1: Okay, verstehe.

0: Also ich sag mal so, das ist so ein Kandidat, das mal als Headliner bei Rock am Ring 2027. Nächstes Jahr Headliner ist ja Blink 182. Rock am Ring setzt ja jetzt komplett nur noch auf Millennial-Nostalgie.
1: Nee, machen sie bestimmt. Definitiv, wenn die dieses Jahr ein Album rausbringen, sind die nächstes Jahr bei Rock am Ring.
0: Ist schon stark. Grüße gehen raus an Muse und ihre neue Musik.
1: Und an Cock im Park oder Cock am Ring.
0: Yes.
1: Eine wundervolle Compilation von Flinterbands, die Rock am Ring Songs gecovert haben, weil sie gesagt haben, das geht so nicht, dass da so wenig Flinterpersonen, Frauen hinter... Trans-Menschen auf der Bühne stehen.
0: Ja, es gibt jetzt auch eine neue Aktion, HeadlinerInnen heißen die, kann man auch finden bei Instagram, und die haben also die Plakate, Festivalplakate korrigiert, und zwar alle Bands mal runtergenommen, also nur die draufgelassen, wenn nur Flinter-Artists spielen würden.
1: Die sind nicht viel übrig.
0: Das ist ein sehr langweiliges Programm dann. Naja,
1: also weit zu wenige
0: da und so. Aber wir machen jetzt weiter, indem wir diese Sendung hier beenden.
1: Genau, wir spielen noch ein bisschen was von dem neuen Vince Staples Album, der Song heißt Cotton, und dann kommt schon die nächste Sendung nach uns. Bis bald. Sendeverantwortlich bin ich.
0: Ja.

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1: Heute geht es um das Campus Radio CouchFM. Das ist ein Projekt in Zusammenarbeit der drei Berliner Hochschulen, der Humboldt-Universität, der Freien Universität und der Technischen Universität Berlin. Und ich möchte euch nun das Campus Radio genauer vorstellen und habe hierzu Laura und Emily von CouchFM eingeladen. Herzlich willkommen.
2: Hi.
3: Hi.
1: Seit wann gibt es denn das Format Campus Radio CouchFM?
2: Also 2011 kam die Idee auf. Und 2012 lief dann die erste Sendung schon. Also es ist jetzt schon ganz schön lange her.
1: Und ihr sendet ja jeden Tag und habt verschiedene Formate. Wie ist die Sendung denn aufgebaut?
2: Genau, also wir haben jeden Tag in der Woche ein unterschiedliches Format. Zweimal die Woche läuft unser Live-Magazin. Das heißt, da stehen wir live im Studio und reden über alles Mögliche. Und dann läuft auch Musik zwischendurch, wie man es aus dem Radio halt so kennt. Und montags ist bei uns immer Platz für eine Gästesendung. Mhm. Also da können zum Beispiel andere Unis ihre Projekte vorstellen, wenn sie selbst einen Podcast produzieren und so weiter. Dann haben wir am Mittwoch unsere Musiksendung, das Klangkompott. Das wird von der Musikredaktion gemacht und es kann auch alles Mögliche sein. Interviews, einfach eine Band vorstellen, ein Genre vorstellen, alles Mögliche. Genau, donnerstags läuft unser Gästezimmer. Das ist ein Interviewformat mit Personen zum Beispiel aus Politik oder der Kultur, Berliner Figuren, alles Mögliche. Ja, samstags ist bei uns Tanzstunde. Da können DJs aus Berlin ihre Sets spielen und sich so ein bisschen vorstellen. Und am Sonntag läuft unsere Wiedergabeliste mit den besten Songs aus der Woche.
1: Wie kommt ihr denn zu den Themen, die ihr in der Sendung besprecht?
3: Also ich finde, das ist auch mal ein sehr spannender Prozess, weil es einfach wirklich das ist, was die Couchies so im Alltag beschäftigt. Und das fand ich am Anfang auch so ganz ungewohnt, dass wirklich der Themenvorschlag einfach so reingeworfen werden kann. Und meistens wird er auch total cool aufgenommen und dann wird gebrainstormt, dann können andere relaten oder eben nicht. Und das ist immer ein total spannender Prozess. Also das meiste findet so in der Wortredaktion dann statt oder halt davor in den allgemeinen Sitzungen.
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7: Ein bisschen mit Pollen behaftet, grüße ich Sie zum 1069. Kofferradio am 1. Juni Samstag. Und heute heißt es, alle guten Dinge sind drei. Oder kurz ein flotter Dreier, der allerdings nichts mit Erotik zu tun hat, sondern mit anderen Worten, ich spiele jeweils einen Titel gemeinsam mit zwei Coverversionen. Und bitte Sie, wenn Sie mögen, mir zu schreiben, welche von den jeweils zwei gehörten Coveraufnahmen Ihnen am besten gefiel oder gefällt. Los geht's, kürzlich erklang in der Helga Brauer-Sendung Liebeskummer lohnt sich nicht, my darling. Ein Erfolg der schwedischen Sängerin und Schauspielerin Siw Malmkvist, der wenig später von Helga Brauer für Amiga aufgenommen wurde und 22 Jahre später mit der Wahlberlinerin Katrin André erneut bei Amiga erschien. Genaues Datum 1985 auf ihrer Amiga LP.

1985 sang Katrin André »Liebeskummer lohnt sich nicht« in einem Big Band Arrangement, das sich doch wohl erheblich vom Original unterscheidet, oder? Was ist Ihre Meinung? Ich könnte Ihnen meine Meinung sagen, bloß dann sind Sie voreingenommen. Hören wir als nächstes »Wenn ein junges Mädchen weint«. Zunächst die Erstaufnahme mit Armin Kempf und dem Hermann-Quintett aus dem Jahr 1958. Bereits ein Jahr später coverte dann das Berliner Scheffel-Trio den Titel und Anfang der 1970er nahm beim Berliner Rundfunk der Sänger Hartmut Eichler den Titel im Philly-Sound auf. Wenn ein junges Mädchen weint, und bei allen drei Titeln stimmt was mit der Grammatik nicht.

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0: Im nächsten Flottendreier fragen Evelyn Könige, Sonja Sievert und die Pigobellos sowie Karin Maria, haben sie schon mal im Dunkeln geküsst? Ein Foxtrott von Michael Jari, der 1942 mit dem Gesang von Evelyn Könige Weltpremiere hatte. Ich öffne für Sie mein Kofferradio Schallarchiv. 21 Jahre später, also 1963, sang die Berlinerin Sonja Sievert mit den Picobellos in Begleitung von Günter Gollasch und seinem Tanzorchester des Berliner Rundfunks den Foxtrott neu ein. Und das Arrangement »Ich find's dufte« schrieb Joachim Dannenberg. Und in der zweiten Coveraufnahme hören wir Karin Maria mit der Gollasch-Band im Arrangement von Martin Möhle. Sie nahm Anfang der 1970er den Foxtrott auf. Sie war ja mit Günter Gollasch unterwegs in der CSSR auf eine längere Tour. Und ob sie da den Titel gesungen hat, weiß ich nicht. Wir hören jetzt den Titel. Drei verschiedene Arrangeure zeichnen für die musikalische Frage, haben sie schon mal im Dunkeln geküsst, verantwortlich. Für mich hat jede Aufnahme das gewisse etwas, wie ja auch wohl das Küssen im Dunkeln nicht monoton sein muss.
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schön geküsst, ja? Wissen Sie denn auch, wie schön so ist? Nein, denn man wirklich einmal alles vergisst, so dass es ein Blick ins Himmel reicht. Waren Sie schon einmal richtig verliebt, ja? Wie es sowas sonst im Kino nur gibt, nein? Oder sind Sie etwa ganz ungeübt, wie da?

Sicher haben Sie den Titel erkannt, Die Lichter im Hafen. Das Orchester Lothar Kehr spielte den Wolfgang Kehne-Foxtrott instrumental ein. Die Lichter im Hafen feierten in der Rostocker Hafenbar als Gesangstitel allerdings Premiere. Und wir lassen gleich von drei Damen, die in Persönlichkeit und Stimme nicht unterschiedlicher sein können, die Lichter im Hafen leuchten. Freuen Sie sich auf das Wiederhören mit Nina Litzell, Helga Zerrens und Julia Axen. Die Lichter im Hafen.

0: Verklung ist der Titel Die Lichter im Hafen. Unterschiedliche Arrangements sorgten dafür, dass die Hafenlichter zeitlich auch unterschiedlich musikalisch erleuchtet waren. Von Fred Vorberg gibt es den Titel Zwei gute Freunde, allein mit dem Erstinterpreten mindestens in 10 Aufnahmen in Lang- und Kurzfassung. Ich spiele mit Fred das Original aus dem Jahr 1958, mit dabei sind die Amigos, und ich spiele seine letzte Fassung aus dem Jahr 1995 mit einer Hamburger Studioformation. Dazwischen hören Sie die Gruppe Possenspiel. Die Band wurde 1980 von Hans Knippenberg, Malte Freier und Detlef Hubolinski gegründet und errang durch ihre humorvollen Texte zwischen Nonsens und Satire Aufmerksamkeit und Popularität. Ähnlich war es ja auch bei der Gruppe MTS. Ihre zwei guten Freunde spiele ich das erste Mal. Ich bin mir fast sicher, Fred und die Autoren Natschinski und Lose würden sich im Grabe umdrehen.
1: Zwei.

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1: Abschließend hören wir eine Musikmontage mit dem 1959er Hit Damals von Gerd Natschinski und Robert Romanus. 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Wenn Sie am Gewinnspiel teilnehmen wollen, dann schreiben Sie mir bitte per Mail an moderator@sigitherzoss.de unmittelbar nach der Sendung die 5 Interpreten.
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0: schreiben Sie mir bitte per Mail an moderator@sigitherzoss.de die 5 Interpreten. Das war dann das Kofferradio 1069. Heute in 7 Tagen hören Sie Hits und Raritäten von vor 60 Jahren.
1: Wir hören uns wieder in 7 Tagen oder, wenn Sie mögen, schon am kommenden Freitag ab 22 Uhr in der Wiederholung der heutigen Sendung. Sie können die heutige Sendung auch in der Alex Berlin Mediathek unter Alex Kosmos Kofferradio nachhören. Hier geht es weiter mit dem Rainbow City Team. Werden oder bleiben Sie gesund? Tschüss, sagt Ihnen Ihr Sendeverantwortlicher Siegfried Sigitross.

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1: Ich bin heute mit Bettina und Lida im Studio, die die Sendung Monday Movie Talk machen.
2: Hallo.
3: Hallo, Benni.
1: Die Schlagwörter zu eurer Sendung sind Aktuelles zum Film, Theater, Tanz und Literatur, grob zusammengefasst. Wie würdet ihr die Sendung in euren eigenen Worten beschreiben?
2: So ein anderes Schlagwort ist natürlich die Kritik zu Spielfilmen und Dokumentationen. Und wir bringen natürlich auch so ein paar O-Töne vom roten Teppich. Und wir haben ausgewählte Studiogäste. Wir besprechen eben aktuelle Theaterproduktionen und Tanzinszenierungen aus Berlin und Co. Das heißt, wir wandern auch mal in andere Städte und gucken, was in anderen Städten so los ist, dass man von Berlin aus dahin fahren kann. Aber primär sind wir queer-feministisch.
3: Absolut. Die linke Ecke. Immer klassenkritisch, nicht nur film- und theaterkritisch.
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0: Ich bin heute hier mit zwei Hosts von der ukrainischen Radiosendung Trambeats FM. Schön, dass ihr da seid.
1: Ja, danke. Danke für die Einladung.
2: Danke, thanks a lot.
0: Lass uns über den Namen sprechen. Trambeats FM. Was heißt es?
1: Es gibt ein traditionelles ukrainisches Instrument, Musikinstrument, in Gebirgen meistens. Es ist ein großes Rohr, das heißt Trambita.
2: Dieses Name Trambeats FM, das bedeutet Trambita wie Musikinstrument und auch Beat für Musik. Trambita mit Beat.
0: Was sind die Themen, mit denen ihr euch beschäftigt?
1: Alles, was für die Ukrainer in Deutschland interessant ist, ja, es ist die soziale Fragen, die Nachrichten, die Fragen der Kommunikation, die Fragen, die helfen auch die Gemeinde zusammen sammeln. Alles, was wichtig in der Ukraine ist, auch teilen wir mit und was für die Ukrainer in Deutschland wichtig ist auch.
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Es ist Freitag, es ist 23 Uhr, hier ist Hazelbart und ihr hört Only Bangers. Ja, hi, ich freue mich, ich bin wieder bei Alex Berlin und ihr seid vielleicht auf dem Weg zu eurer Bestie oder in euren Lieblingsclub und zwirbelt euch jetzt einfach mal mein aktuelles DJ-Set rein. Ja, oder vielleicht seid ihr ja auch schon im Bett und könnt mein Set 24/7 bei Alex im Alex Kosmos nachhören. Ja, gar kein Problem. Ich bin da für euch. Aber jetzt höre ich mal auf zu quatschen und wir starten jetzt gemeinsam ins Wochenende. Und ich würde mal sagen, let's go. Ich habe richtig Bock, Leute.

Unsere Bangers, das war mein aktuelles Set. Mein Name ist Hazel Bart und ja, folgt doch gerne mal rein auf Instagram oder hört meine Folge nach im Alex Kosmos. Würde mich freuen, wenn ihr auch funkeln.

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1: Herzlich willkommen bei den On-Air-Stories. In dieser On-Air-Story möchte ich euch die Sendung Oldie-Treff von Peter Ziermann vorstellen. Hallo Peter, schön, dass du da bist.
2: Ja, freut mich auch.
1: Was ist denn die Sendung Oldie-Treff genau? Also worum geht es?
2: Ja, ein bisschen old-fashioned Radio. Zum einen wird ich ja seit 100 Jahren gefühlt durch, dass wir hier noch Plattenspieler im Studio haben, weil ich tatsächlich immer noch eigentlich 100% Vinyl spiele und mein Musikgeschmack, der liegt ja eigentlich eher bei internationalen Titeln, bei Beat und ja, vernünftigen Nummern der 60er, 70er Jahre. Aber ich spiele auch sehr viel deutsche Musik, bin nach wie vor jedes Wochenende auf dem Flohmarkt, sammle da irgendwelche Schallplatten ein. Und es gibt so einen Spruch, den ich auch seit Jahren mache. Bei mir kann sich jeder jeden Titel wünschen. Wenn jemand von Heino die schwarze Barbara haben will, dann kriegt er die auch. Ja.

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1: Herzlich willkommen zu einer weiteren On-Air-Story. Ich bin heute mit Rolf Gensrich im Studio, der die Sendung OK Beat macht.
2: Hallo, freue mich, dass ich hier sein darf.
1: Wie würdest du ansonsten deine Sendung generell beschreiben?
2: Die Sendung lässt sich eigentlich schlecht beschreiben. Also es gibt mehrere Varianten. Ich versuche, Gäste mir heranzuholen aus allen möglichen Gegenden, so Sachen, die mir über den Weg laufen. Das kann also der Würstchenverkäufer sein bis hin zu irgendwelchen kleinen Aktionen, Grundeinkommen zum Beispiel oder kleine Parteien oder aber Musiker, die mir auf der Straße auffallen, denen ich dann mal meine Visitenkarte gebe und sage, kommt doch mal vorbei, meldet euch doch mal.
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1: Heute geht es um das Campus Radio CouchFM. Das ist ein Projekt in Zusammenarbeit der drei Berliner Hochschulen, der Humboldt-Universität, der Freien Universität und der Technischen Universität Berlin. Und ich möchte euch nun das Campus Radio genauer vorstellen und habe hierzu Laura und Emily von CouchFM eingeladen. Herzlich willkommen.
2: Hi.
3: Hi.
1: Seit wann gibt es denn das Format Campus Radio CouchFM?
2: Also 2011 kam die Idee auf. Und 2012 lief dann die erste Sendung schon. Also es ist jetzt schon ganz schön lange her.
1: Und ihr sendet ja jeden Tag und habt verschiedene Formate. Wie ist die Sendung denn aufgebaut?
2: Genau, also wir haben jeden Tag in der Woche ein unterschiedliches Format. Zweimal die Woche läuft unser Live-Magazin. Das heißt, da stehen wir live im Studio und reden über alles Mögliche. Und dann läuft auch Musik zwischendurch, wie man es aus dem Radio halt so kennt. Und montags ist bei uns immer Platz für eine Gästesendung. Mhm. Also da können zum Beispiel andere Unis ihre Projekte vorstellen, wenn sie selbst einen Podcast produzieren und so weiter. Dann haben wir am Mittwoch unsere Musiksendung, das Klangkompott. Das wird von der Musikredaktion gemacht und es kann auch alles Mögliche sein. Interviews, einfach eine Band vorstellen, ein Genre vorstellen, alles Mögliche. Genau, donnerstags läuft unser Gästezimmer. Das ist ein Interviewformat mit Personen zum Beispiel aus Politik oder der Kultur, Berliner Figuren, alles Mögliche. Ja, samstags ist bei uns Tanzstunde. Da können DJs aus Berlin ihre Sets spielen und sich so ein bisschen vorstellen. Und am Sonntag läuft unsere Wiedergabeliste mit den besten Songs aus der Woche.
1: Wie kommt ihr denn zu den Themen, die ihr in der Sendung besprecht?
3: Also ich finde, das ist auch mal ein sehr spannender Prozess, weil es einfach wirklich das ist, was die Couchies so im Alltag beschäftigt. Und das fand ich am Anfang auch so ganz ungewohnt, dass wirklich der Themenvorschlag einfach so reingeworfen werden kann. Und meistens wird er auch total cool aufgenommen und dann wird gebrainstormt, dann können andere relaten oder eben nicht. Und das ist immer ein total spannender Prozess. Also das meiste findet so in der Wortredaktion dann statt oder halt davor in den allgemeinen Sitzungen.
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0: Willkommen zu meinem Podcast Omniversum, dem Ort, wo unterschiedliche Menschen uns auf einen Besuch in ihre Welten einladen. Ich bin Theresa und ich bin euer Host. In meinem Podcast tauche ich in die Geschichten von Menschen ein, die sich besonderen Herausforderungen stellen oder sich tiefgehend mit unliebsamen Themen befassen. Gemeinsam werfen wir einen Blick in diverse Bubbles, um so Verständnis füreinander zu schaffen, Ängste abzubauen und einen Raum zu öffnen, der meinen InterviewpartnerInnen mit ihren Geschichten, Wünschen und Meinungen zu mehr Sichtbarkeit verhilft. Heute habe ich das erste Mal einen Gast hier für eine zweite Folge und mit Steffi habe ich die erste Folge zusammen gemacht. Die dritte Folge, die rausgekommen ist. Und Steffi, in der Folge haben wir über deine Erfahrung als Paraathletin gesprochen und über deine Perspektive auf Leben mit Behinderung. Schön, dass du jetzt nochmal auch so spontan hier bist. Freue mich, dass es klappt. Und ja, warum ich dich eingeladen habe, bei dir ist ganz viel passiert, seitdem du das letzte Mal da warst. Und darauf möchten wir heute so ein bisschen den Fokus legen. Und zwar jetzt dieses Mal nicht so sehr auf deinen Sport und Paraathletik und so weiter, sondern auf deine Erfahrungen mit CPTSD und Mobbing und was du jetzt alles daraus gemacht hast in der letzten Zeit. Du warst, als du das letzte Mal hier warst, gerade dabei, in die 11. Klasse zu gehen. Und eigentlich würdest du jetzt nächstes Jahr dein Abitur machen. Und jetzt ist aber alles ganz anders gekommen. Was ist passiert?
1: Ja, ich habe mich mitten in der 12. Klasse dazu entschieden, meine Schullaufbahn erstmal auf Eis zu legen bzw. zu pausieren. Das war im Oktober. Ja, es war im Oktober. Ja, weil ich einfach gemerkt habe, dass es mir nicht gut geht. Ich aber schon seit Jahren halt eben mit dieser Thematik zu tun habe und ich einfach gemerkt habe, weil vieles halt einfach passiert ist, meine PTBS-Diagnose, der Fakt natürlich, dass Oberstufe sehr, sehr viel Stress bedeutet und man einfach unglaublich viel zu tun hat und ich gemerkt habe, ich kann nicht gesund werden in diesem Umfeld und ich kann auch nicht so am Schulleben teilnehmen, wie ich es eigentlich gerne möchte und wie ich es vielleicht auch sogar von mir erwarte. Und ich muss für mich selbst die Reißleine ziehen.
0: Mutige Entscheidung, finde ich. Wir haben ja schon mal so persönlich ein bisschen ausführlicher drüber gesprochen und ich finde es eine interessante Entscheidung, auch aus der Perspektive, dass eben manchmal genau der gerade Weg nicht der richtige Weg ist, so wie das Leben auszusehen hat, wenn man sich das so vorstellt, wie quasi die Norm sagt, das Leben müsste aufsehen, also in deinem Fall zum Beispiel dann das Abitur zu machen und dass das eben manchmal genau das Falsche ist. Was war denn der Grund dafür, dass du gesagt hast, du kannst die Schule gerade so nicht weitermachen? Also ich spiele jetzt auf das Mobbing an, da hast du ja auch in der letzten Folge, die wir zusammen aufgenommen haben, schon ein bisschen von erzählt. Aber mich würde interessieren, wie waren deine Erfahrungen, insoweit du darüber reden möchtest und wie war dann die Symptomatik und der Weg zur Diagnose und dann zu dieser coolen Entscheidung?
1: Das ist eine sehr lange Antwort. Also per se muss ich erstmal sagen, dass die Entscheidung sah wahrscheinlich von außen sehr kurzfristig aus, aber es war eine sehr, ich habe mit dem Gedanken schon sehr lange gespielt, schon eigentlich über einem Jahr vorher. Bloß ich habe ihn immer als einen depressiven Gedanken abgestempelt, weil ich wollte einfach nur noch raus. Also es war so ein Gefühl, weil ich muss hier raus, ich muss hier weg. Aber ich hatte keinen Hintergedanken dabei und auch irgendwie keinen Plan. Es war einfach nur so, dass ich möchte wegrennen. Und das ist natürlich eigentlich so schöner Weg, sage ich mal, und auch nicht zu empfehlen, einfach so von jetzt auf gleich sofort aufzuhören. Aber es war so, dass in der Woche, ich war davor auf einem Trainingslager gewesen und ich war richtig gut drauf und war auch richtig glücklich eigentlich. Und so wie ich halt im Trainingslager bin, ich bin da irgendwie immer so der glücklichste Mensch auf Erden. Und ich kam nach Hause und ich dachte, die Welt bricht irgendwie wieder zusammen. Vor allem diesen sehr extravaganten Unterschied eben zu merken von ich bin glücklich und auf einmal komme ich nach Hause und mir geht es wieder richtig, richtig schlecht. Und mir ging es tatsächlich so schlecht, dass ich dann halt erstmal nicht in die Schule konnte und ich mich dann krank schreiben lassen habe von meiner Ärztin. Und dann war aber das weitere Problem, als ich dann wieder in die Schule gehen sollte, nach einer Woche, dass ich mich fast übergeben hätte an dem Morgen. Und das war so der Moment, wo ich gemerkt habe, ich kann nicht mehr, mein Körper kann nicht mehr, ich kann nicht mehr und ich muss hier dringend was tun. Ich habe ja schon seit Grundschulalter an eben eine immense Schulangst und die hat sich halt eben nochmal dann besonders stark gezeigt. Genau, also innerhalb einer Woche war halt eben die Entscheidung gefallen und schon alles halt eben auf Papier gebracht und abgeschickt. Natürlich, ich habe mit meinen Eltern vorher drüber gesprochen und habe mir da deren Meinung geholt und auch in irgendeiner Form auch ihr Einverständnis. Genau, und weil du jetzt nochmal wegen, also auf das Thema Mobbing kamst, das Ding ist, dass ich in der Oberstufe eigentlich überhaupt nicht gemobbt wurde. Das ist quasi nur Anführungsstrichen, von der 1. bis zur 10. Klasse gewesen. Und ich habe aber gemerkt, dass ich damit nie richtig abschließen konnte und mich das halt immer wieder eingeholt hat. Mhm. Und wie du auch schon gesagt hast, mich wurde dann kurz, also ich wurde, wenn ich mich nicht irre, im Mai mit der PTBS diagnostiziert. Und ich habe einfach gemerkt, dass sie die Oberhand gewonnen hat. Und ja, ich kann halt eben einfach nicht gesund werden in diesem Umfeld, in dem ich mich aber die ganze Zeit getriggert fühle, sage ich mal.
0: Im Grunde, weil das Umfeld war, in dem diese traumatischen Erfahrungen auch stattgefunden haben.
1: Genau,
0: ne?
1: Richtig. Ohne dass zu der Zeit irgendwelche weiteren traumatischen Erfahrungen passiert sind.
0: Ja.
1: Und ich glaube, das ist auch ein Bild von der PTBS, dass es nicht immer quasi einen aktiven Grund geben muss, damit irgendwas ausgelöst wird. Das kann halt auch von ein paar Jahren gewesen sein. Das kann aber trotzdem noch dieselbe Reaktion halt auslösen. Und ich habe halt auch gemerkt, dass ich halt ständig krank war, körperlich, also ich war auch also wirklich krank, erkältet die ganze Zeit. Ich bin nie irgendwie richtig gesund geworden und ich habe einfach gemerkt, dass Oberstufe halt eben nicht funktioniert, wenn du halt irgendwie einen halben Monat immer krank bist, auch wenn man eigentlich nicht krank sein möchte.
0: Du hast jetzt gerade halt schon von den körperlichen Symptomen so ein bisschen gesprochen, die du im Rahmen der PTBS auch erfahren hast. Und hast aber mir auch erzählt, dass du auch Panikattacken hattest und dass du, glaube ich, auch letztes Jahr, kurz bevor du dann die Diagnose PTBS bekommen hast, eine Diagnose Depression bekommen hast.
1: Also die Diagnose Depression, die habe ich schon seit 3 Jahren, glaube ich. Die Panikstörung habe ich schon seitdem ich 9 Jahre alt bin. Die PTBS kam jetzt tatsächlich neu dazu, wobei meine Psychiaterin der Meinung ist, dass das quasi ein Begleitsymptom, beides ein Begleitsymptom von der PTBS sind und man das halt vorher eben nicht erkannt hat. Einfach auch, weil bei mir so ein bisschen das Bewusstsein dafür gefehlt hat. Ich kannte mich zu wenig über PTBS aus und ich hab die Symptome der PTBS auch einfach sehr häufig auf die Depression, auf die Ängste geschoben, weil die doch manchmal, es gibt Ausnahmen, doch recht ähnlich sind. Also beispielsweise dieses Hypervigilance, nennt man das auf Englisch, ich weiß gerade nicht, wie das auf Deutsch heißt, das hätte man eigentlich auch als einfach reine Panik und Angst hätte unterschreiben können. Aber nein, das ist ein Symptom von der PTBS gewesen. Genau.
0: Es ist ja auch bei PTBS so, bei der klassischen PTBS, dass normalerweise eben irgendwie so eine traumatische Grunderfahrung denen zugrunde liegt. Also zum Beispiel so ganz klassisch haben das ja, soweit ich weiß, eben Menschen, die in Kriegsgebieten waren, beim Militär zum Beispiel Soldaten und so weiter und die dann eben relativ zeitlich begrenzt oder Menschen, die Naturkatastrophen miterlebt haben, ein sehr intensives, einschneidendes, schlimmes Erlebnis hatten. Und ich habe jetzt vorhin so ganz selbstverständlich gesagt, bei dir wurde eine komplexe posttraumatische Belastungsstörung diagnostiziert. Ich weiß gar nicht, ob das stimmt. Und ich glaube auch, dass das tatsächlich nach wie vor gar keine Diagnose ist, die so gegeben wird, ne?
1: Genau, richtig. Also bei mir spricht man von einer klassischen PTBS, weil halt eben die Diagnose CPTBS eben noch nicht ganz anerkannt ist, glaube ich. Also es kommt dahin so langsam, aber im Fachjargon spricht man immer noch von der PTBS, soweit ich informiert bin. Also meine Psychiaterin spricht auch von der PTBS, wobei wir beide quasi die PTBS auf mehrere traumatische Erfahrungen über mehrere Jahre halt eben zurückfolgen können und eben halt nicht nur eine bestimmte Situation war.
0: Ich finde das wichtig zu wissen, weil ich kenne einige Leute mit einer PTBS beziehungsweise mit einer CPTBS oder CPTSD und ansonsten auf Deutsch wäre es dann halt irgendwie KPTBS oder so. Und ich habe tatsächlich auch irgendwann mal die Verdachtsdiagnose erhalten und war damals dann auch irgendwie so ganz, das hat total gepasst, nur ich wäre darauf auch nie gekommen, weil eben die Diagnosekriterien so eindeutig sind, dass das nicht gepasst hat, dass ich hatte kein einzelnes, so tief einschneidendes, traumatisches Erlebnis, sondern es waren eben viele kleine Dinge, was zum Beispiel auch Thema Komorbidität bei mir im Zusammenhang mit meiner Autismus-Spektrumsstörung steht, dadurch, dass einfach durch die sozialen Auffälligkeiten und so immer wieder auch zum Beispiel im Rahmen von Mobbing so kleine Traumatisierungen erfolgen, die dann vielleicht gar nicht mehr als solche wahrgenommen werden. Also das finde ich einen interessanten und auch wichtigen Unterschied nochmal zu begreifen, dass es das auch gibt, auch wenn das vielleicht noch nicht im DSM so drin steht. Ja, wie war das für dich, diese Diagnose zu bekommen?
1: Ich sag immer, dass es sich wie ein Puzzlestück, wie ein fehlendes Puzzlestück angefühlt hat, auch wenn es kein schönes Puzzlestück war. Aber es hat auf einmal so viel Sinn gemacht, der Fakt, dass Therapien nicht geholfen haben. Der Fakt, dass eben ich schon all diese Dinge ausprobiert habe, aber nichts irgendwie so richtig gefruchtet hat. Und natürlich auch viele Verhaltensweisen von mir haben auf einmal Sinn gemacht. Also auch nochmal, um auf die Symptome quasi zurückzukommen, wenn mir noch was eingefallen ist. Also zum Beispiel auch was ich habe, ist so eine Reizverarbeitungsstörung. Wenn zu viele Reize auf einmal kommen, dann habe ich ein wirklich großes Problem, dann kriege ich Panik oder ich fange an zu dissoziieren oder habe einen Flashback. Und ich habe immer früher gedacht, weil ich war schon immer ziemlich sensibel auf laute Geräusche und viel Trubel um mich herum, dass ich einfach sensibel bin. Und ja, das gibt es natürlich auch, das darf man, also nur weil man jetzt quasi sensibel ist und eben Probleme hat mit so einem Umfeld, heißt es lange noch nicht, dass man eine PTBS hat, genauso wie wenn man ein bisschen hypervigilant ist, wenn man unterwegs auf der Straße ist. Es geht halt darum, quasi das in einem Zusammenhang zu sehen, alle Symptomatiken. Und wenn das quasi vorhanden ist, dann kann man davon sagen, okay, das macht Sinn, das ist eine PTBS. Es kommen ja noch andere Symptome dazu, wie Flashbacks und Dissoziationen und so und Albträume. Aber es war für mich auf einmal schön, das gesamte Bild quasi zu sehen und dann auch wirklich das Gefühl zu haben, okay, gut, vielleicht ist das sogar der Anfang vom Ende. Auch wenn ich es eigentlich gar nicht so bezeichnen wollen würde, weil ich glaube, es ist ein never-ending process. Aber es fühlte sich an, als würde jetzt auf einmal alles ein bisschen mehr Sinn machen. Und ich bin jetzt ein bisschen mehr gewappnet, was die Zukunft bringt quasi. Und ich kann mir jetzt endlich die Hilfe holen, die ich brauche.
0: Also der Anfang vom Ende im Sinne, der Anfang, ein positiver Anfang vom Ende von was, was nicht positiv war, quasi die Möglichkeit, eine Tür zuzumachen und eine andere aufzustoßen in dem Sinne.
1: Genau, und aber auch im Sinne von mentaler Gesundheit, dass ich jetzt einfach gehofft habe, dass ich die Hilfe bekomme, die ich brauche und dass ich damit irgendwie wieder Erfolgserlebnis habe, was in der Richtung Therapie geht, sodass ich halt auch einfach irgendwann sagen kann, okay, ich habe das alles noch, aber ich kann damit leben.
0: Ist eine PTBS heilbar?
1: Das ist eine gute Frage. Mit der Frage beschäftige ich mich auch. Also es gibt auf jeden Fall Möglichkeiten, die sehr gut zu therapieren, damit ein Mensch eben gut im Alltag zurechtkommt. Ob man das jetzt ganz wegtherapieren kann, quasi erheilen kann, das weiß ich tatsächlich nicht. Aber ich muss auch sagen, und ich weiß, das klingt komisch, dass das nicht unbedingt mein Ziel ist, weil das schon immer für mich, wenn Leute gesagt haben, ja, die Therapie ist dann erfolgreich, wenn alles weg ist, das hat mich immer so gestresst. Und es sah auch für mich oft super unmöglich aus. Und einfach zu sagen, okay, also dann versuche ich doch lieber zu schauen, wie kann ich damit leben und wie kann ich die bestmöglichste Qualität meines Lebens herausholen, trotz dieser Diagnose. Weil ja, sie schränkt mich ein in meinem Leben. Ja, sie behindert mich, sage ich jetzt mal. Aber ich kann trotzdem, also das heißt trotzdem nicht, dass man wieder ein Stück weit von seinem Leben zurückbekommen kann und es auch damit gut leben kann. Also ich denke halt, weil das Trauma wird halt, oder die Traumata werden halt immer irgendwie zu mir gehören und ein Teil meiner Geschichte sein. Und deswegen sollte ich jetzt auch nicht dran denken, okay, das möchte ich jetzt gerne, dass es nie mehr da ist.
0: Ja, ich habe auch gerade überlegt, was heißt denn Heilung überhaupt? Also klar, wenn es um so, sagen wir mal, es geht um eine Erkältung, da ist es, glaube ich, relativ leicht zu definieren, weil es gibt einen Status quo, in dem sich der Körper, quasi ein Default Mode, in dem sich der Körper befindet. Und dann gibt es eine Abweichung davon. Nur die Psyche ist ja nun sowas Komplexes dadurch, dass alle unsere Erlebnisse uns in irgendeiner Form beeinflussen und uns auch verändern und dann wiederum irgendwie so einen Rippling-Effekt irgendwie auslösen, der dann dazu führt, dass wir uns eben für bestimmte Wege in unserem Leben entscheiden, so wie zum Beispiel du jetzt die Entscheidung getroffen hast, für den Moment die Schule zu pausieren und aber was anderes zu machen, was dann ja vielleicht ein positiver Effekt auch von dieser ursprünglich negativ besetzten Diagnose war, finde ich auch so, dass im psychischen Bereich das ganz, ganz schwer zu sagen ist, wann ist denn jemand von etwas geheilt? Und ich würde mir da sogar auch dann die Frage fast stellen, ist denn Heilung wünschenswert? Bestimmt ist wünschenswert, dass du unter diesen primären Symptomen, die das auslöst, also wenn man sagt, einfach von der PTBS ist eine Panikattacke zum Beispiel ein Symptom oder eine depressive Verstimmung, dass du darunter nicht leidest. Aber ab welchem Punkt ist denn dann die Diagnose PTBS nicht mehr zu machen und was davon, was sich daraus auch entwickelt hat, ist vielleicht auch wünschenswert zu behalten? In dem Sinne, ja, kann ich sehr gut nachvollziehen, was du geantwortet hast. Und
1: ich glaube auch, dass, also, was es auf jeden Fall nicht heißt, ist, dass man, also wenn ich die Möglichkeit hätte, eben meine PTBS nicht zu haben, dann würde ich die auf jeden Fall nehmen. Mir geht es halt vielmehr darum, halt um den Status quo und auch um die Zukunft und zu sagen, okay, wenn es halt eben nicht, also wie hoch ist die Wahrscheinlichkeit, dass es weggeht? Das ist so die erste Frage, die man sich irgendwie stellt. Und ich glaube, man muss es einfach anders betrachten, halt eben, okay, wie kann ich trotzdem, trotz all dem, trotzdem irgendwie noch ein schönes Leben führen und mein Leben halt weiterführen. So.
0: Was machst du denn gerade, um damit umzugehen? Also beziehungsweise noch kurz vielleicht eine Frage, die ich gerade schon stellen wollte. Du hast vorhin gesagt, du hast dann mit der Diagnose verstanden, warum Therapie nicht wirkt. Warum glaubst du, ist das so gewesen? Weil du noch in dem Kontext warst, wo die Traumatisierung stattgefunden hat und so weiter? Oder aus welchem Grund glaubst du, dass Therapien vorher nicht so gut greifen konnten? Und was machst du jetzt CPTSD spezifisch, um genau das zu erreichen, wovon du gerade gesprochen hast, nämlich trotzdem oder auch damit ein gutes Leben zu führen?
1: Also erstmal der Grund, warum ich das Gefühl hatte, dass die anderen Therapien, die ich gemacht habe, nicht geholfen haben. Ich glaube, der primäre Grund war halt, dass wir das Falsche therapiert haben. Wir haben quasi die Depressionen und die Ängste als einzelne Diagnose therapiert, anstatt ein Symptom von etwas. Und das war, glaube ich, ein Riesenproblem, weil man halt eben, also die Kernthematik nicht aufgebrochen hat. Was aber auch eigentlich ziemlich interessant ist, weil ich musste vorher noch mal so ein bisschen nachdenken und habe gemerkt, dass ich mich sehr lange geweigert habe, eigentlich zu sagen, dass ich traumatisiert bin, weil ich irgendwie das, was mir passiert ist, nicht als Trauma anerkannt habe, weil ich immer bei Trauma an irgendwas sehr, sehr Großem gedacht habe. So, was nicht heißt, dass meine Sache auch halt eben auch groß sein könnte, sondern das ist ja über mehrere Jahre passiert und es war auch alles ziemlich schlimm. Aber es war halt irgendwie, mein eigener Blickwinkel war so ein bisschen verzerrt. Und wenn andere Leute mich darauf angesprochen haben, gesagt, du bist traumatisiert, du hast ein Trauma, dann habe ich das aber nicht so gesehen. Und es hat halt extrem lange gedauert. Ich glaube, das hat auch einfach eine Auswirkung darauf, wie man das selbst sieht, ohne sich als Opfer wahrzunehmen, würde ich nochmal dazu sagen. Und auch ein weiterer Punkt ist, dass ich halt einfach nicht immer an die kompetentesten Leute geraten bin, leider, weil das ist ja in dem Feld leider recht häufig. Und das macht manchmal, oder das schadet oftmals mehr, als dass es hilft. Also ich hatte, als ich noch nicht volljährig war, eine Kinder- und Jugendpsychiaterin, mit der ich halt eben genau mit dieser PTBS-Problematik auch hingegangen bin, ohne ihr zu sagen, dass ich, ich habe ja nicht gesagt, ich glaube, ich habe eine PTBS, weil das wusste ich zu dem Zeitpunkt nicht. Aber ich hatte schon alle Symptome, ich hatte Albträume, ich hatte eben dieses Hypervigilant gehabt und halt auch, ich bin dissoziiert, ich hatte einfach Angst und Panik die ganze Zeit und war total eingeschränkt in meinem Leben und ihre Reaktion darauf war, das ist halt normal, weil ich halt gerade im Stress bin und weil ich eine Klausurphase habe und wenn die Klausurphase vorbei ist, dann wird es schon alles gut sein.
0: Ich muss gerade tief ausatmen. Ja, es gibt leider sehr schlechte TherapeutInnen.
1: Genau. Und das hat mich auch in dem Moment sehr verunsichert, aber ich bin dann zum Glück, als ich dann volljährig wurde, habe ich dann quasi es selbst in die Hand genommen und habe mir jemanden gesucht und bin dann halt in eine sehr, sehr gute Psychiaterin gekommen. Und ich glaube, ich bin ein bisschen abgeschweift von der Frage.
0: Kein Problem.
1: Achso, ja, genau. Was mache ich jetzt quasi damit? Also ich habe eine medikamentöse Therapie angefangen, zum allerersten Mal, also mit Antidepressiva. Und ich mache eine Körpertherapie, also Somatic Bodywork, quasi weil ich tatsächlich keinen Therapieplatz gefunden habe. Mhm. Und ich mir dann etwas suchen musste, eine Alternative suchen musste. Und da ich halt halt eben nicht so gute Erfahrungen gemacht habe mit Gesprächstherapie, weil ich auch immer der Meinung bin, dass nur in der Vergangenheit herumstochern bringt halt auch nicht so viel. Mhm. So. Und ich fand das super unangenehm, irgendwie den Gedanken, dass ich jetzt irgendwie eine Stunde lang über die traumatischen Erfahrungen in meinem Leben reden muss. Klar, das ist vielleicht auch ein Teil des Heilungsprozesses und ich glaube, darum komme ich auch nicht drum herum. Aber ich habe gemerkt, okay, ich brauche mal irgendwas anderes. Und Somatic Bodywork, das ist schon sehr weit aus meiner Komfortzone, wobei mittlerweile habe ich mich dran gewöhnt und ich finde es auch ziemlich gut und es hilft mir auch sehr. Weil man halt einfach viel mehr auf den Körper eingeht und guckt, wo ist das Gefühl gerade im Körper, was passiert mit dem Körper, wenn man an bestimmte Sachen denkt etc. und wie zeigt sich quasi das Trauma im Körper und es ist total spannend. Also ich lerne jedes Mal was Neues über mich und halt über die Thematik, ohne dass wir jetzt spezifisch drauf rumstochern. Also wir haben nie... Wir sitzen nie am Tisch vorher und sagen, wir wollen heute das und das irgendwie bearbeiten und dieses Trauma. Das könnte ich machen. Also ich könnte zu meinem Therapeuten gehen und sagen, das würde ich gerne machen, das wäre möglich. Aber das ist nie unbedingt das Ziel. Es geht halt viel mehr darum, zu gucken, okay, was ist gerade jetzt Thema? Und meistens in der Session kommt dann irgendwas hoch, wie ein Flashback oder so, wo ich dann sagen muss, gerade denke ich gerade an dieses Thema, an diese Situation. Und dann arbeitet man daran, ohne etwas aktiv vorher ins Hirn zu holen.
0: Und hast du das Gefühl, dadurch, dass man so bei den körperlichen Empfindungen bleibt, lösen die sich dann so ein bisschen auf während der Sessions oder lernst du dann damit zu arbeiten? Was passiert?
1: Ich lerne viel mehr halt damit zu arbeiten und Punkt 1, ich lerne halt auch, das auszuhalten. Mhm. Also ich weiß, dass ich einmal mit einem super, super starken Gefühl von innerer Leere und Traurigkeit gekämpft habe. Und wir haben wirklich eine halbe Stunde dran gesessen. Und ich glaube, ich habe noch nie so lange wirklich mal ein Gefühl gefühlt. Mhm. So, ich komme ja ein bisschen schon aus dieser Meditationsszene und Achtsamkeit und wie gehe ich mit meinen Gefühlen um. Also in dem Bereich kenne ich mich schon ein bisschen aus. Aber das war auf jeden Fall nochmal eine ganz andere Liga, sage ich mal, sich wirklich eine halbe Stunde lang mit körperlichen und seelischen Empfindungen auseinanderzusetzen und eben halt auch das nicht alleine zu machen, sondern mit jemandem. Weil ich glaube, und deswegen bin ich auch, also ich finde, dass Menschen, die noch nie meditiert haben oder sich eben damit beschäftigt haben, die sollten schon, wenn die das zu Hause machen wollen, ein bisschen vorsichtiger sein, weil eben das, was hochkommen kann, kann ziemlich intensiv werden und man muss sich halt auch irgendwie selbst ein bisschen schützen manchmal. Und die Frage ist, kann man die genügige Distanz dazu bringen, um sich da wieder aus diesem Gefühl rauszuholen, sicher ohne, dass man sich noch mehr schädigt.
0: Ja.
1: Ich glaube, damit muss man sich halt vorher auf jeden Fall beschäftigen.
0: Ich glaube, das ist ein wichtiger Punkt und ansonsten so grundsätzlich finde ich auch, nachdem ich viele, viele, viele Jahre Gesprächstherapie gemacht habe, dass das nicht das Einzige sein kann oder zumindest für mich nicht ausreichend war, um an bestimmte Bereiche ranzukommen. Ich mache jetzt vor allem Gestalttherapie und das, oder ich weiß jetzt am Ende gar nicht, was mein Therapeut da eigentlich macht. Das ist auf jeden Fall echt gut und sehr, sehr wirksam, wo einfach auch viel visualisiert und dadurch auch empfunden wird. Und gerade, ich glaube, wenn man dazu neigt, Dinge zu rationalisieren und sehr eben verkopft zu sein, dann kann das, glaube ich, kommt man in einer Gesprächstherapie nur so weit. Also ich glaube, an die wirklich tiefen Bereiche kommt man dann unter Umständen nicht dran. Und gerade auch, weil ich finde, beziehungsweise beobachte, dass wir eben in unserer, ich sage mal wieder die Gesellschaft, die gibt es natürlich nicht, aber so eine Tendenz, es gibt halt von Gefühlen sich abzukehren und relativ schnell entweder in die Rationalisierung zu gehen oder eben sogar in der Meditation teilweise, je nachdem welchen Meditationsstil man praktiziert, eben zu gucken, dass man versucht leer zu werden. Also was ich in meiner Meditation ganz viel mache, ist eben genau bei den Gefühlen zu bleiben, die aufkommen, anstatt zu denken, mein Kopf muss jetzt leer sein. Also das passiert bestenfalls irgendwann in der Meditation, aber was eigentlich passiert ist, dass ganz viele Gedanken kommen, dass ganz viele Gefühle kommen und dass die, wenn sie, also zumindest die Gefühle, wenn sie ausreichend Aufmerksamkeit bekommen und man sich ihnen hinwendet, anstatt sich von ihnen abzuwenden, dass dann tatsächlich irgendwann auch Ruhe einkehren kann. Aber insofern ja, ein sehr interessanter Ansatz mit der Somatic Bodywork. Und ich glaube, wovon ganz viele Leute auch profitieren könnten. Im Übrigen auch in Zusammenhang mit Antidepressiva unter Umständen. Ich war da sehr lange dem gegenüber sehr, sehr ablehnend und habe dann aber irgendwann auch verstanden, dass Antidepressiva natürlich keine Happy Pills sind, die die Probleme nicht wegnehmen, aber einen eventuell in einen Zustand versetzen, in dem es möglich wird, langfristig an diesen Problemen zu arbeiten.
1: Richtig. So, genau so würde ich es auch unterschreiben. Wolltest du mich darüber fragen?
0: Ich weiß gar nicht, zu den Antidepressiva, glaube ich, gar nicht so in der Tiefe. Was ich viel eher, es sei denn, du willst da auf jeden Fall noch was zu sagen.
1: Ja, alles gut. Ich sehe das genauso, bloß weil ich gerade so reingeschnitten
0: habe. Alles gut, kannst du ruhig. Nee, was ich tatsächlich eher noch mal ein bisschen fragen wollte, ist, also inwiefern hat jetzt auch diese Diagnose PTBSD dazu beigetragen, die Schule zu pausieren? Und was machst du denn jetzt stattdessen? Also vielleicht so ein bisschen weg von diesen ganzen, ich würde schon sagen, negativ besetzten, was passieren musste, damit du jetzt in der Position bist, die Dinge zu machen, die du jetzt machst, was ja auch irgendwie was ziemlich Positives ist, finde ich. Ne?
1: Genau. Also jetzt ist es so, dass ich gerade als Übungsleiter in einem inklusiven Sportverein angestellt bin, wo ich auch im Oktober mein FSJ beginnen werde. Also ich mache jetzt einen Freiwilligen.

0: hasse das, wenn ich sage, ich bin krank, aber so sehe ich das ein bisschen. Auf jeden Fall nutze ich gerade halt einfach die Zeit zum Überbrücken, halt damit, bis mein FSJ beginnt, halt eben als Übungsleiter da zu arbeiten, und dann später bin ich trotzdem immer noch Übungsleiter, aber ich mache halt mein FSJ. Mhm. Was ich dann auch gleichzeitig nutzen kann als der praktische Teil von meinem Fachabitur, was ich gerade danach wieder anstrebe, weil eigentlich müsste ich ja dann die 12. Klasse wiederholen und dann die 13. machen. Aber weil ich halt einfach weiß, dass auf Dauer, glaube ich, Schule nicht unbedingt das beste Umfeld für mich ist und ich mich, glaube ich, nochmal zusätzlich unter Stress setzen würde, wenn ich wieder anfangen würde, egal wie weit ich in meiner Heilung bis da bin, habe ich gesagt, okay, ich mache die 12. Klasse, habe dann schriftliche Teil meines Fachabiturs und habe dann mein FSJ schon gemacht, habe also quasi die Voraussetzung für mein Fachabitur, und da, wo ich sowieso später studieren möchte, das ist sowieso eine Fachhochschule, also das passt dann und es waren dann gute Kompromisse dann.
1: Und das greift ja schon alles auch ziemlich gut ineinander, ne? Dass du jetzt halt in einem Verein mit Fokus auch Inklusion eben, aber auch mit Sportinklusion, ne? Das ist ein Sportverein.
0: Richtig.
1: Dein FSJ machen kannst, du willst danach an der Fachhochschule Sport studieren. Das ist weiterhin so.
0: Genau,
1: ne?
0: Das ist weiterhin so.
1: Und du kannst aber auch während deines FSJs jetzt nochmal besonders viel trainieren als Paraathletin.
0: Ja, jein. Also das ist schon weiterhin der Plan. Was mir aber auch schon direkt gesagt worden ist, dass sie mich leider nicht quasi in meiner Arbeitszeit trainieren lassen können. Das ist tatsächlich so im Vertrag drin. Würde mein Chef gerne, hat er zu mir gesagt, geht aber leider nicht.
1: Ja, fair enough.
0: Genau, aber tatsächlich habe ich, glaube ich, trotzdem genug Möglichkeiten zu trainieren. Das ist ja hoffentlich dann auch, also zumindest so wie es gerade aussieht, trotzdem möglich.
1: Mhm.
0: Worüber ich mich sehr freue und sehr dankbar bin, dass das soweit alles klappt. Und als Leistungssportlerin sowieso, ne, der FSJ-Platz kommt ja aus von der Sportjugend Berlin. Das heißt, die, glaube ich, haben auch nicht ein sonderlich großes Problem, wenn ich mal sage, ey, ich habe einen Wettkampf oder ein Trainingslager. Also ich denke mal, dass ich tatsächlich, was mein FSJ angeht, echt wirklich einen Volltreffer gelandet habe. In aller Hinsicht, von den Menschen dort in meinem Verein, mit denen ich tagtäglich oder halt eben dann, wenn ich da bin, halt Zeit verbringen kann und mich einfach auch wirklich toll unterhalten kann und ich da wirklich sehr meaningful Connections irgendwie gefunden habe für mich.
1: Schön. Und du sagst also, du nutzt die Zeit, bis jetzt das FSJ richtig losgeht, noch so ein bisschen für Healing, und in dem Zusammenhang, du hast jetzt auch ein Buch geschrieben. Ich durfte die Präfassung schon lesen. Und magst du vielleicht noch kurz erzählen, worum es da geht?
0: Ja, also das Buch heißt Bunte Hunde, über die Barrieren zwischen uns und der Inklusion. Eigentlich sagt der Titel eigentlich schon alles irgendwie aus, über was im Buch vorhanden sein wird. Es ist eine Mischung gefühlt aus allem, aus einem Sachbuch und halt eben mit Anteilen, also autobiografische Anteile. Und irgendwie ist das Buch all das, was ich eigentlich schon immer sagen wollte. Über das Thema Inklusion und über wie es ist, ein Mensch mit Behinderung zu sein. Und warum ich mich entschieden habe, ein Buch zu schreiben, weiß ich auch nicht ganz so genau. Der Fakt, dass ich aber irgendwie schon mein gesamtes Leben immer wieder höre, du könntest ein Buch über dein Leben schreiben, du könntest dies und das machen. Hast du schon mal überlegt, eben all das aufzuschreiben? Und ich das eigentlich immer nur belächelt habe, weil ich mir dachte, wer zur Hölle möchte sich das eigentlich anhören? Also ich bin, also zu dem Zeitpunkt war ich nicht immer, also noch nicht immer volljährig, als ich diesen Satz gehört habe. Und ich dachte so, wer möchte sich das anhören? Also warum will ich mich so wichtig tun und eben das in die Welt raussetzen, was ich denke? Also was für einen Mehrwert hat das für andere Menschen? Also da habe ich auch wirklich so einen ziemlich starken inneren Kritiker in mir, der mir sagt, was machst du hier eigentlich? Aber in letzter Zeit gerade eben auch mit der Therapie, die ich mache, und eben mit dem Ganzen, was hier so alles um mich herum passiert, und auch eben das, was ich auf Instagram mache, die Aufklärungsarbeit rund um diese Themen, habe ich einfach gemerkt, okay, es wird, glaube ich, mal Zeit, irgendwie die Gedanken zu formulieren, egal ob das ein Buch wird oder nicht, egal ob das irgendjemand lesen will oder nicht. Und mir ist es auch, sollte das irgendwie, ich bin ja gerade auf der Suche nach Verlagen, sollte das ein Verlag nehmen, dann

0: freue ich mich natürlich riesig darüber, aber mir geht es halt nicht per se darum, dass das möglichst viele Menschen lesen, sondern mir geht es darum, dass es Mehrwert hat. Und auch wenn es nur einen Mehrwert hat für eine Person, dann bin ich damit mehr als glücklich.
1: Das finde ich einen ganz, ganz wichtigen Punkt. Da habe ich auch irgendwie, ich glaube, mit Gwen in Folge 2 schon mal drüber gesprochen, was es eigentlich bedeutet, eben Kunst jedweder Form zu machen. Da würde ich das jetzt einfach mal drunter fassen, auch wenn man Sachbücher schreibt oder eben autobiografische Sachen. Und ich habe ja auch damals mit 18 mein erstes Buch veröffentlicht und habe irgendwie auch, na, ich glaube, ich habe mir die Frage tatsächlich gar nicht so gestellt, weil ich irgendwie immer so dachte, das muss ja keiner lesen. Also ich wollte es halt schreiben. Und es war einfach ein total schönes Gefühl, das in der Hand zu haben. Du zwingst ja niemanden, das zu lesen. Also du drängst ja niemandem dein Gedankengut auf. Grundsätzlich, es wird so, so viel geschrieben. Die Frage, die ich mir stelle, ist eher so, warum solltest du nicht das teilen? Und ich bin mir sicher, du hast ziemlich viel zu sagen. Und warum sollte das die Leute nicht interessieren? Weil das ist natürlich schon eine relativ außergewöhnliche Geschichte. Und man braucht das auch immer gar nicht vergleichen, finde ich. Aber du hast ja einfach viele Themenbereiche, mit denen du dich auseinandersetzt, die auch viele andere Leute mit betreffen. Warum sollte es die Leute nicht interessieren?
0: Ja, vielen Dank erstmal. Und das muss ja keiner lesen, finde ich sehr gut. Den muss ich mir merken. Ja, ich glaube, das kommt auch so ein bisschen daher, dass ich das schon als Kind schon dieses ganz starke Gefühl hatte, ob das überhaupt, was ich denke und sage, halt überhaupt einen Wert hat. Und ich finde das irgendwie super spannend, weil ich bin eigentlich so aufgewachsen, dass es hieß, jeder Gedanke ist wertvoll. Du darfst alles sagen, was du möchtest. Ne? Also du kannst dich beteiligen, wir hören dir zu. Aber zum Beispiel in der Schule, das halt eben ganz, ganz anders war. Also ich habe mich da versucht, eher so klein wie möglich zu halten, so wenig Angriffsfläche wie möglich zu bieten und halt eben nicht meine Meinung zu sagen, weil auffallen war halt gefährlich.
1: Ja.
0: Und ich glaube, das lerne ich jetzt gerade wieder, dass ich was sagen kann. Und ich merke ja auch, dass wenn ich was auf Instagram teile, dass das auch irgendwie Anschluss empfindet und dass ich auch Menschen damit bereichern kann. Und das freut mich immer. Also ich kriege jetzt auch immer häufiger Nachrichten von Leuten, die sagen, ich finde das voll cool, was du machst. Und das freut mich wie ein Honigkuchenpferd. Also es ist so schön zu sehen, dass irgendwie das, was ich da teile, dieser kleine Ausschnitt aus meinem Leben einen Mehrwert hat für Menschen, das haut mich um und macht mich sehr glücklich.
1: Ich würde sagen, dann, das ist nicht so, dass dann das Leid, was du erfahren hast, dadurch nivelliert wird oder so. Aber ich finde manchmal so vom Gefühl her im Nachhinein ist es dann vielleicht ein kleines bisschen leichter zu tragen, wenn das dazu führt, dass du für andere Menschen Identifikation bieten kannst, die vielleicht in ähnlichen Situationen sind und so. Und ich habe gerade noch gedacht, das ist irgendwie auch so ein bisschen die Krux an Kindheit und Jugend, glaube ich, dass du halt sehr, sehr viel, wenn du ein kleines bisschen anders bist, in Gruppen hineingezwungen wirst. Und sobald du eben aus der Schule raus bist und volljährig bist und dir aussuchen kannst, was du mit deinem Leben machen willst, bist du, also es war mein Erleben so, ich war in der Schule auch extrem unglücklich und sobald ich dann mir aussuchen konnte, in welche Gruppierung ich mich begebe und welche Kontexte ich mir für mein Leben aussuche, sobald ist es sehr, sehr, sehr viel besser geworden und habe ich auch gemerkt, ich muss mich nicht mehr so unsichtbar machen, weil das Gefühl, dass es gefährlich ist, gesehen zu werden, das kenne ich sehr gut und das hat dann irgendwie schon extrem nachgelassen und deswegen wollte ich auch immer volljährig sein und bloß so schnell wie möglich weg aus diesen ganzen Kontexten, wo man eben sich nicht aussuchen kann, mit wem man sich umgibt. Was jetzt nicht heißt, dass alle Leute, die ich mir nicht ausgesucht habe, irgendwie toxisch sind oder so, aber einfach, wenn man ein bisschen gucken kann, was zu einem passt, dann verringert das eben auch gewisse Risiken.
0: Ja, auf jeden Fall. Also ich kann auch sagen, seitdem ich aus der Schule raus bin, geht es mir auch viel besser. Also tatsächlich, die erste Reaktion, die war sehr, sehr körperlich. Ich bin eigentlich direkt krank geworden. Das ist eigentlich, was
1: Ja.
0: mein Körper sehr oft macht, wenn irgendwie was Großes passiert, egal ob es positiv oder negativ ist, ich werde krank. Also mein Körper ist sehr, sehr gut darin, mit mir zu kommunizieren. Ob ich darauf höre, ist immer so ein bisschen die andere Sache, aber ich arbeite daran. Und tatsächlich auch, ich habe sofort besser geschlafen und ich trage ja einen Tracker-Ring und ich konnte damit wirklich direkt erkennen, dass ich eine niedrigere Herzfrequenz habe, dass ich weniger Stress habe, dass es mir einfach körperlich besser geht. Und das war für mich eigentlich schon die größte Bestätigung für diese Entscheidung überhaupt. Weil ich glaube, am Anfang sucht man immer für eine Bestätigung oder für ein Zeichen dafür, dass das, was man gemacht hat, das Richtige ist. Ich glaube, egal wie überzeugt man ist von seiner eigenen Entscheidung, das kommt immer. Und das war auch ganz spannend. Ich will nicht allzu sehr abschweifen, aber das war tatsächlich auch so am Anfang. Ich habe es gefühlt, allen Menschen erzählt, so in meinem Umfeld, mit denen ich mich wohl genug gefühlt habe, um das ihnen zu sagen. Auch um irgendwie ein bisschen abzutesten, okay, wie sehen die das? Auch um zu gucken, okay, war das jetzt richtig, was ich entschieden habe? Bis dann meine Mama zu mir gesagt hat, es ist völlig egal, was andere Menschen von deiner Entscheidung halten. Solange du mit deiner Entscheidung zufrieden bist, ist das völlig genug, reicht das völlig. Und das ist es ja, worum es geht. Dass du mit deinem Leben zufrieden bist und du wirst immer wieder auf Menschen treffen, die das nicht nachvollziehen können. Aber das ist es halt. Du kannst es nicht jedem recht machen.
1: Und dafür ist dein Körper tatsächlich genau der richtige Indikator. Ne? Der wird dich nicht anlügen, also wenn deine Herzfrequenz runtergeht. Das ist ein deutliches Zeichen. Und für manche Leute wäre es vielleicht die falsche Entscheidung gewesen. Aber das heißt nicht, dass es für dich die falsche Entscheidung ist. Ich glaube, das zu lernen und dem zu vertrauen, ist halt auch eine Riesenaufgabe. Und umso besser, wenn du den Schritt schon jetzt relativ früh machen konntest. Wir haben leider heute nicht so wahnsinnig viel Zeit, weil die BVG streikt. Und ich auf dem Weg hierhin 1,5 Stunden im Auto gesessen habe. Und Steffi und ich gerne unbedingt noch trainieren gehen wollen gleich. Ja. Magst du noch irgendwie zum Abschluss was sagen?
0: Ich finde es immer schwierig, so irgendwie noch so einen Satz zu finden, um Menschen mitzugeben, weil es kommt auch immer, ich glaube, sehr auf die Person.
1: Musst du auch nicht.
0: Aber es geht weiter im Leben, sage ich mal. Ja. Egal wie schwierig und wie steinig der Weg ist. Ich war schon so oft auf Weggabelungen, wo ich halt eben nicht wusste, ob es für mich weitergeht im Leben oder nicht. Und ich bin jede einzelne Sekunde froh, dass ich weitergegangen bin und einen Schritt vor, weil mein Leben wendet sich gerade so zu einem guten. Trotz Depression, trotz PTBS, trotz Angst, all das ist ja immer noch ein Teil von mir und da, aber mein Leben wendet sich gerade zu sowas Schönem und etwas, worüber ich mich so freue. Und wenn ich morgens aufstehe und denke, so, ja, neuer Tag, neue Aufgaben, das ist einfach schön. Und das gilt eigentlich für jeden Menschen auch, man darf halt nur nicht die Hoffnung verlieren.
1: Danke. Dankeschön für deine Offenheit auch, über diese schwierigen Sachen zu sprechen. Und ja, ich freue mich total für dich, dass du diese Entscheidung getroffen hast und ich bin gespannt, was du als nächstes machst.
0: Vielen Dank für die Einladung.
1: Dann bis zur nächsten Folge bei Omniversum. Tschüss.
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1: Ich bin heute mit Bettina und Lida im Studio, die die Sendung Monday Movie Talk machen.
2: Hallo.
3: Hallo, Benni.
1: Die Schlagwörter zu eurer Sendung sind Aktuelles zum Film, Theater, Tanz und Literatur, grob zusammengefasst. Wie würdet ihr die Sendung in euren eigenen Worten beschreiben?
2: So ein anderes Schlagwort ist natürlich die Kritik zu Spielfilm und Dokumentation. Und wir bringen natürlich auch so ein paar O-Töne vom roten Teppich. Und wir haben ausgewählte Studiogäste. Wir besprechen eben aktuelle Theaterproduktionen und Tanzinszenierungen aus Berlin und Co. Das heißt, wir wandern auch mal in andere Städte und gucken, was in anderen Städten so los ist, dass man von Berlin aus dahin fahren kann. Aber primär sind wir queer-feministisch.
3: In die linke Ecke. Immer klassenkritisch, nicht nur film- und theaterkritisch.
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0: Ich bin heute hier mit zwei Hosts von der ukrainischen Radiosendung Trambeats FM. Schön, dass ihr da seid.
1: Ja, danke. Danke für die Einladung.
2: Danke, Sam Xelot.
0: Lass uns über den Namen sprechen. Trambeats FM. Was heißt es?
1: Es gibt ein traditionelles ukrainisches Instrument, Musikinstrument, in Gebirgen meistens. Es ist ein großes Rohr, das heißt Trambita.
2: Dieses Name Trambeats FM, das bedeutet Trambita wie Musikinstrument und auch Beat für Musik. Trambita mit Beat.
0: Was sind die Themen, mit denen ihr euch beschäftigt?
1: Alles, was für die Ukrainer in Deutschland interessant ist. Ja, es ist die sozialen Fragen, die Nachrichten, die Fragen der Kommunikation, die Fragen, die helfen auch die Gemeinde zusammen sammeln. Alles, was wichtig in der Ukraine ist, auch teilen wir mit. Und was für die Ukrainer in Deutschland wichtig ist, auch.
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